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1: Ja, das war die DJ Night für heute. Bangarang Sound, Longside Lions Dance aus Darmstadt. Vielen, vielen Dank an meine Gäste für das sehr schöne Set. Und wie gesagt, wenn ihr die Jungs mal live erleben möchtet, dann gerne am 22.08. in der Galerie Kurzweil in Darmstadt. Und hier geht's jetzt weiter mit den Sounds und Tapes. Wie gesagt, vielen, vielen Dank nochmal an Lions Dance und euch eine schöne Nacht. Ich hoffe, ihr hattet Spaß.

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0: So, Pause ist vorbei. Was vorbei ist, ist vorbei. Ich bin erstmal alleine auf der Bühne. Ich habe die Band erstmal, die können da noch ein bisschen hinten im Flur stehen, bevor die wieder drankommen. Und jetzt wollte ich mich mal alleine ans Klavier setzen und wollte mal so zeigen, wie ich angefangen habe mit meiner Career. So ähnlich wie Udo Jürgens, er hat sich ja angeblich die Finger blutig gespielt in Pianobars. Das war aber damals schon Playback, wahrscheinlich. Ich habe in Duisburg bei Café Berns gespielt für 25 Mark am Nachmittag und ein freies Essen, also saure Nierchen im Reisrand oder aber auch mal, Hühnerfrikassee oder Gordon Blue, also sehr schöne Sachen. Und dann saß ich da im Klavier, wie jetzt hier auch. Und hab dann Klavier gespielt. Da waren ja nur Omas, ne? Viele Omas da. Saßen da, ja.
1: Na, lecker, der Kuchen, der ist ja wieder sehr lecker heute hier. Da haben sie sehr schön, sie haben sich echt Mühe gegeben mit dem Mürbeteig, nicht wahr?
2: Ja, finde ich auch. Ja, ich habe ja dieses Aprikosenschnittchen, das ist wirklich nicht schlecht. Das ist viel, viel besser wie bei Sander in Mülheim.
1: Ja. Das finde ich auch. Hör mal, du siehst super aus. Das ist eine schöne Frisur. Was beim Friseur?
2: Ja, mein Mann hat mir vor 6 Monaten einen Termin für heute gemacht. Und ich war heute Morgen um 7 Uhr da und sie war bereits um 16 Uhr fertig. Sonst hätte ich jetzt hier nicht hinkommen können. Gertrud.
1: Sehr schön, auch der Lila-Stich steht dir gut.
2: Tja, du hast doch auch Lila-Stich.
1: Ja, wir haben alle Lila-Stich. So, dann wollen wir mal die Romy-Karten auspacken. Was ist denn mit dem am Klavier mit dem Mann da? Spielt er dann, der Junge?
2: Der sieht aber gut aus. Oh.
1: Top-Figur, da kann man Arnold Schwarzenegger für wegschmeißen.
2: Gertrud.
1: Ja, finde ich wirklich richtig. Und was für ein tolles Gesicht er hat. Und die Haare und alles. Guck mal, der Pillemann.
0: Ach. Gerade die Omas, die sind immer so ein bisschen, ne?
3: Dann habe ich gespielt. Ich wusste ja nichts besser. Da habe ich gedacht, das wäre gut.
1: Oh, ne. Jetzt ist mir der Kuchen im Hals stecken geblieben. Oh, Hilfe, Hilfe, helf mir, Gertrud.
2: Warte mal, ich helfe dir. Ziehen wir mal ein bisschen den Ziehharmonika-Hals auseinander, dann rutscht der Kuchen besser. Spielen Sie doch mal was Vernünftiges, das ist ja eine Unverschämtheit.
1: Ach, das ist schön. Oh, das schmeckt der Kuchen viel besser. Lecker, der rutscht jetzt endlich. Schön, junger Mann, das ist ja Neues aus dem Kleiderschrank, was Sie da spielen. Kommen Sie mich doch mal besuchen.
3: Zu der Zeit habe ich viele Erbschaften gemacht. Häuser auch, also Grundstücke, Immobilien.

0: 8 Uhr, die Nachrichten. Zunächst die Übersicht. Die Arbeitgeber pochen auf die vollständige Umsetzung der Rentenpläne. Bei neuen nächtlichen Luftangriffen der russischen Armee auf die Ukraine hat es wieder viele Todesopfer gegeben. Ein US-Gericht hat die Streichung von Klimaschutzprogrammen durch die Regierung für rechtswidrig befunden. Die Meldungen im Einzelnen. Die Bundesvereinigung der Arbeitgeberverbände BDA kritisiert den Widerstand einiger Ministerpräsidenten von CDU und SPD gegen den geplanten Wegfall der abschlagsfreien Frührente. Dass zentrale Elemente des Rentenpakets schon wieder in Frage gestellt würden, bevor sie überhaupt umgesetzt seien, mache ihn fassungslos, sagte BDA-Hauptgeschäftsführer Kampeter der Bild-Zeitung. So verspiele man die vielleicht letzte Chance, die Altersversorgung demografiefest zu machen. Die Abschaffung der Frührente ohne Abschläge nach 45 Beitragsjahren, aktuell mit 64,5 Jahren möglich, landläufig aber weiterhin als Rente mit 63 bezeichnet, ist einer der Kernpunkte der geplanten Reform der Alterssicherung. Vor allem die 5 ostdeutschen Ministerpräsidenten von CDU und SPD machen dagegen jedoch mobil. Widerstand kommt auch aus den SPD-regierten Ländern Saarland und Bremen. Dessen Bürgermeister Bovenschulte sagte im Deutschlandfunk, die aktuelle Regelung sei schon immer Grundhaltung der SPD gewesen. Man habe sich in der Kommission damit nicht durchsetzen können und wäre bereit gewesen, die Abschaffung mit der Faust in der Tasche mitzutragen. Er betonte, die jetzige Debatte darüber sei von der CDU initialisiert worden. In der Debatte um einen möglichen neuen Zivildienst haben der Arbeiter-Samariter-Bund und das Deutsche Rote Kreuz konkrete Anforderungen formuliert. Ein solcher Dienst müsse mindestens 9, besser 12 Monate lang sein, damit die jungen Menschen auch die Chance hätten, etwas zu lernen und eine Verbindung zu ihrer Aufgabe herzustellen, sagte der ASB-Bundesvorsitzende Fleckenstein den Zeitungen der Funke Mediengruppe. Außerdem müsse man mit guter Qualifizierung dafür sorgen, dass die Teilnehmer nicht nur ihre Zeit absäßen. Wichtig sei zudem, dass der Bund den Großteil der Kosten übernehme. Auch DRK-Präsident Gröhe verwies darauf, dass die Finanzierung geklärt und die notwendige Zeit für die Vorbereitungen gegeben sein müssten. Das Bundesfamilienministerium bereitet derzeit die Grundlagen für einen neuen Zivildienst vor. Russland hat in der Nacht erneut die ukrainische Hauptstadt Kiew mit Raketen angegriffen. Wie Bürgermeister Klitschko mitteilte, gab es mindestens 15 Tote und Dutzende Verletzte. Im Stadtbezirk Obolon sei unter anderem ein 20-stöckiges Wohnhaus getroffen worden. Die russische Armee teilte zudem mit, 3 Frachtschiffe nahe der ukrainischen Hauptstadt Odessa attackiert zu haben, die beschädigt worden seien. Auf russischer Seite wurde bei einem ukrainischen Drohnenangriff erneut ein Lagerhaus des Online-Händlers Wildberries getroffen. Das Gebäude in der Region von Tula stehe nach einem Drohnenangriff in Flammen, teilte der dortige Gouverneur mit. Auch 2 weitere Industriegebäude seien beschädigt worden. Die Ukraine wirft Wildberries vor, die russische Armee zu unterstützen. Israels Ministerpräsident Netanyahu hat einen Truppenrückzug aus dem Gazastreifen erneut ausgeschlossen. Die Streitkräfte würden ihre derzeitigen Positionen erst verlassen, wenn die Hamas vollständig entwaffnet sei, erklärte Netanyahu. Israel habe dem von den USA vorgelegten Vereinbarungsentwurf nicht zugestimmt. Stattdessen habe man eigene Anmerkungen eingebracht. Zuvor hatten israelische Medien berichtet, die Vorgaben für Angriffe der Armee auf die Hamas seien verschärft worden. Künftig bedürften solche Einsätze der vorherigen Zustimmung des Generalstabschefs. Die Zahl der Angriffe im Gazastreifen sei infolge der neuen Regelung bereits zurückgegangen, heißt es. Eine offizielle Stellungnahme der israelischen Regierung liegt dazu nicht vor. Die verschärften Vorgaben stehen im Zusammenhang mit einem Fahrplan des sogenannten Gaza-Friedensrats. Dieser sieht neben einem Stopp israelischer Angriffe die Entwaffnung der islamistischen Hamas sowie weiterer bewaffneter Gruppen im Gazastreifen vor. Der umstrittene Rat wurde von US-Präsident Trump ins Leben gerufen und soll unter anderem den Wiederaufbau des palästinensischen Küstengebiets überwachen. In der Nähe von Los Angeles hat die Polizei auf einem Golfplatz von US-Präsident Trump einen bewaffneten Mann festgenommen. Das Verhalten des 38-Jährigen habe nahegelegt, dass er die Sicherheitsvorkehrungen für den bevorstehenden Besuch des Präsidenten beobachtet habe, wie die örtliche Polizei erklärte. Bei der Festnahme fanden Beamte Waffen und Munition. Trump wurde in dem Golfclub im Vorort Rancho Palos Verdes erwartet, um dort bei einer Veranstaltung Spenden für die Republikanische Partei einzuwerben. Die von der US-Regierung veranlasste Streichung von milliardenschweren Klimaschutzprogrammen ist laut einem Gerichtsurteil rechtswidrig. Ein Berufungsgericht in Washington gab mehreren gemeinnützigen Organisationen Recht, die entsprechende Projekte betreiben. Der von ihnen genutzte Fonds zur Reduzierung von Treibhausgasen war vom früheren US-Präsidenten Biden eingerichtet und vom Kongress bewilligt worden. Er stellt Mittel zur Verfügung, um Energieprojekte zu betreiben und durch Kreditvergaben energieeffiziente Gebäude und Verkehrslösungen zu fördern. Der Chef der Umweltschutzbehörde EPA, Zeldin, hatte den Organisationen Missmanagement sowie Betrug vorgeworfen. Er ließ bereitgestellte Milliardenbeträge einfrieren und Fördermittel streichen. Die Organisationen wiesen die Vorwürfe zurück und reichten Klage ein. Das Urteil gilt als Rückschlag für US-Präsident Trump, der Bidens Bemühungen zur Reduzierung klimaschädlicher Treibhausgase rückgängig machen will. Die Umweltschutzbehörde kann vor dem obersten Gerichtshof gegen die Entscheidung vorgehen. In den USA breitet sich die Magen-Darm-Erkrankung Cyclosporiasis weiter aus. Wie die Gesundheitsbehörde CDC in Atlanta mitteilte, sind inzwischen insgesamt mehr als 10.000 Menschen in fast allen Bundesstaaten erkrankt. Hinzu kommen rund 12.200 Verdachtsfälle. Bislang gibt es 2 Todesfälle bei Menschen mit erheblichen Vorerkrankungen. Im Allgemeinen ist die Durchfallkrankheit aber nicht lebensbedrohlich. Sie wird durch den Parasiten Cyclospora ausgelöst, der über mit Fäkalien verunreinigte Lebensmittel oder Wasser übertragen wird. Die CDC vermutet, dass er über Salat aus Mexiko in die USA kam. Wegen der Krankheitswelle gibt es Kritik an der Regierung von Präsident Trump. Diese hatte vor einem Jahr aus Kostengründen viele Lebensmittelüberwachungsprogramme eingeschränkt, auch die Tests auf Cyclospora. Der Raumfahrtkonzern SpaceX hat mit seinem ersten Geschäftsbericht seit dem Rekordbörsengang im Juni die Erwartungen der Anleger enttäuscht. Im 2. Quartal des Jahres verzeichnete das Unternehmen von Elon Musk einen Nettoverlust von $541 Millionen. Zwar konnte SpaceX seinen Umsatz nahezu verdoppeln auf $7,8 Milliarden. Analysten hatten aber ein besseres Ergebnis erwartet. Die SpaceX-Aktie gab im nachbörslichen Handel an der Wall Street in New York nach. Der Konzern hatte am 12. Juni den größten Börsengang der Geschichte verzeichnet. Musk wurde dadurch vorübergehend zum ersten Billionär der Welt. Und hier noch einmal die Übersicht. Die Arbeitgeber pochen auf die vollständige Umsetzung der Rentenpläne. Bei neuen nächtlichen Luftangriffen der russischen Armee auf die Ukraine hat es wieder viele Todesopfer gegeben. Ein US-Gericht hat die Streichung von Klimaschutzprogrammen durch die Regierung für rechtswidrig befunden. Vor dem Wetter noch ein kurzer Hinweis der Redaktion. 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Das Wetter. Im Tagesverlauf zunehmende Quellbewölkung, vor allem in der Südosthälfte Schauer und teils kräftige Gewitter. Gegen Abend südlich der Donau Unwetter möglich. Höchstwerte im Nordwesten 25 bis 30, sonst 30 bis 38 Grad. Morgen im Nordwesten und Südosten Schauer und Gewitter, sonst heiter bis wolkig. Temperaturen 21 bis 31 Grad. Die weiteren Aussichten: am Freitag im Norden dichtere Wolkenfelder und vereinzelt etwas Regen, im Rest des Landes heiter, im Südwesten auch länger sonnig. 18 bis 29 Grad. Und hier noch die Temperaturen von 7 Uhr. Greifswald 20 Grad, Hamburg 23, Bremen und Hannover je 21, Berlin 22, Leipzig 26, Köln 19, Dresden 24, Frankfurt am Main 22, Stuttgart 21, Freiburg 22 und in München waren es 21 Grad. Das waren die Nachrichten.
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13: Ja, hallo, hier spricht das Gallus. Herzlich willkommen zur 1510. Ausgabe des Gallusfensters hier auf Radio X 91,8 UKW und natürlich das, ich komme gerade wieder aus dem Urlaub, www.radiox, der Livestream. Jawohl, ich sitze in Südfrankreich und höre mir das Gallusfenster nochmal an, das ich zwei Wochen vorher vorproduziert habe. Aber ich kann das überprüfen in Südfrankreich, dass das Gallusfenster pünktlich in meinem Urlaub ist. So, jetzt bin ich hier wieder zurück in Deutschland, ja, in Frankfurt, und hier ist es heißer als in Südfrankreich. Ich bin natürlich ein bisschen schockt, weil ich habe gehofft, dass ich hier wieder ins Kühle komme. Es soll ja irgendwie wieder kühler werden, aber naja, gut, jetzt hoffen wir es mal so. Das Gallusfenster ist ein Magazin aus dem Gallus mit Informationen, Studiogästen, Beiträgen aus Initiativen, Projekten, Vereinen der drei westlichen Stadtteile mit dem G, dem Gallus, dem Gutleut und Griesheim. Das Gallusfenster wird gesendet jeden Dienstag von 16 bis 17 Uhr, und zwar egal, ob es Weihnachten oder Urlaub ist. Es ist aber auch so, das habe ich selber auch nochmal überprüft, mittwochs von 9 bis 10 Uhr, dort ist man früher aufgestanden, und da kann man die Wiederholung vom Vortag auch ganz gut genießen. Und ich habe mich bemüht, dann natürlich unter www.radiox+7 7 Tage die Sendung reinzusetzen. Da können Sie auch diese Sendung nochmal nachhören. Und der Vorteil ist, dass man so ein bisschen nach vorne zurückgehen kann, die Musik überspringen oder die Musik nochmal hören kann. Da hat man dann die ganze Sendung sozusagen vor sich. Mein Name ist Winfried Becker, ich komme vom Gallustheater. Und wenn Sie jetzt im ausgehenden Sommer wieder Herbstaktivitäten verspüren, dann rufen Sie mich doch an und im Gallustheater unter der 75 80 60 20. Und Sie reden über Ihr Projekt und vielleicht sind Sie dann mein nächster Gast. Sie können auch mir eine Mail unter info@gallustheater schicken. Ja, wir reden darüber. Mein heutiger Gast und die Sache, um die es geht. Also mein heutiger Gast ist eine Frau, wie sagt man, Gästin, sagt man nicht. Sitzt mir schon gegenüber, bevor wir aber uns unterhalten, machen wir ein bisschen Musik. Irgendwas klappt mit dem USB-Stick nicht. Also machen wir jetzt mal die CD, irgend so eine. Na? Okay, wir probieren es.

0: So, hier sind wir wieder im Gallusfenster und wir reden heute über Wimpelflattern. Wimpelflattern ist der Text, der Titel einer Schaufensterausstellung und die Sprecherin der Westateliers, die Leonore Port, ist bei mir im Studio und herzlich willkommen. Ich freue mich, dass du da bist.
1: Ja, vielen Dank für die Einladung.
0: Genau, ich würde gerne für unsere Zuhörer gern, dass du einmal dich selber vorstellst und dann, was heißt das Westateliers und wo kommen die her und wie ist es zu denen gekommen und dass wir alles mal so den Umfang und das Werden vielleicht, bevor wir auf die Ausstellung kommen.
1: Ja, gerne. Ja, mein Name ist Leonore Poth und ich bin Künstlerin, ich bin Zeichnerin und Trickfilmerin und ich hatte in Offenbach an der Hochschule für Gestaltung studiert, das so zur Einordnung, und bin schon lange selbstständig in Frankfurt und habe seit 3 Jahren mein Atelier im Gallus bei den Westateliers. Und das ist was Besonderes, weil das sind lauter kleine Läden in diesem Viertel, die nicht mehr als Läden funktionieren, sondern die an Künstler vermietet wurden. Also es sind 8 Stück und die reihen sich hintereinander wie an einer Perlenkette, zum Teil in der Itzsteiner Straße, zum Teil in der Frankenallee. Und diese verschiedenen kleinen Ateliers haben sich zusammengeschlossen zu den Westateliers und machen einmal im Jahr eine Schaufensterausstellung. Das heißt, man kann die Sachen von außen vom Schaufenster aus sehen auch und kann auch in die offenen Ateliers gehen. Das ganze Viertel ist aus der Zeit vom Ernst May entstanden, ja, in den 20er Jahren.
0: Das ist Neue Frankfurt. Wir haben jetzt auch ein großes Fest gefeiert, weil das Neue Frankfurt ist ja in den 20er Jahren gebaut und das ist genau 100 Jahre her. Und deswegen haben wir ein wunderschönes Fest.
1: Es gab ein Lampionfest.
0: Lampionfest, genau,
1: da waren wir auch beteiligt.
0: Und das hat es im Print nochmal zur Wertschätzung gebracht, was damals, ne, wir haben ja auch viel zu teuren Wohnraum momentan und das war damals auch, Frankfurt ist explodiert und da mussten ganz schnell viele einfache Wohnungen, billige Wohnungen her und die hat man dann im Industrieviertel Gallus, weil da haben ja viele auch in den Fabriken gearbeitet, die Friedrich-Ebert-Siedlung entstand da und die Hellerhof-Siedlung.
1: Genau, das ist die Hellerhof-Siedlung, die jüngere Hellerhof-Siedlung. Es gibt noch eine ältere, das sind so gelbe Klinkerbauhäuser, aber das ist die jüngere und das gibt so große Wohnblocks und quer als Quergebäude sind eben so kleine niedrige Häuser und da sind die ganzen Läden drin, die mal als Nahversorgung gedacht waren.
0: Ja, ja.
1: Mein Atelier war mal ein Käseladen, ein anderes Atelier war mal ein Waschsalon bzw. eine Wäscherei, ein anderes war mal ein Bäcker. Und so haben sie das Viertel versorgt. Aber heutzutage geht man ja zu Rewe oder Lidl und holt sich seine Sachen und dann funktionieren eben die kleinen Läden nicht mehr.
0: Ja, genau.
1: Und da ist es zustande gekommen, als die Matu-Fabrik 2015 in Offenbach zugemacht hatte, hatten viele Künstler ihre Ateliers verloren und überall gesucht. Und irgendwer hat es auch gefunden, dass da diese Lädchen leer stehen. Und ich glaube, die haben zusammen mit Radar die ABG überzeugen können, dass sie die Läden zu einem günstigen Preis an Künstler vermieten.
0: Die standen leer die ganze Zeit.
1: Genau,
0: insofern war das natürlich eine wunderbare Sache, auch das Viertel neu zu beleben. Also seit die Westateliers da drin sind, ist doch wieder so ein gewisser Zug da in dem Viertel drin. Da passiert was, da sind Leute neugierig. Und insofern war das eine wunderbare Idee, statt Leerstand, depressive Niedergangsstimmung, plötzlich wieder Aufbruchstimmung und neue Leute, die dann mit so ganz komischen Ideen ankommen und dann noch so Sachen machen gemeinsam. Ne? Und das war ein großer Erfolg, ja.
1: Ja, ist es immer noch.
0: Ja, genau. Aber das war eine ganz tolle Idee, die da anzusiedeln und denen einfach den Raum zu geben. Wie ist denn das so, die Zusammenarbeit? Man ist nicht in einem Gebäude, also es gibt ja andere Atelierhäuser in der Ostparkstraße und sowas, da sind die Künstler in einem großen Gebäude. Da ist man gar nicht in einem Gebäude, sondern man hat immer einen gewissen Abstand zum nächsten.
1: Ja, man ist einzeln, man hat aber eine große Schaufensterscheibe und dann ist man manchmal ein bisschen wie in einem Aquarium. Die vorbeigehenden Leute können einen sehen. Manche von uns machen es zeitweilig mit Buttermilch blind, die Fenster an der Stelle, wo sie arbeiten, weil man es nicht immer haben kann, dass einem von außen zugeguckt wird. Aber mir winken oft die Kinder, wenn sie zur Schule gehen, zu oder andere Leute, wenn sie sehen, was ich mache, winken mir zu oder zeigen den Daumen nach oben.
0: Mhm.
1: Ja, also es ist so, dass man eher einzeln ist, aber da wir uns ja alle gegenseitig kennen, besuchen wir uns auch gegenseitig und planen dann eben solche Aktionen wie die offenen Ateliers, die jetzt demnächst stattfinden und das organisieren wir dann gemeinsam.
0: Das ist jetzt nicht das erste Mal, dass gemacht wird, sondern wie lange gibt es das schon, dass Sommer die Westateliers eine gemeinsame Ausstellung sind und wie kam es dazu?
1: Ja, die Schaufensterausstellung gibt es jetzt schon zum 9. Mal. Da, wie es genau dazu kam, weiß ich nicht, weil ich noch nicht dabei war. Aber während der Corona-Zeit war diese die Art, dass man Schaufensterausstellung machen kann, wo man eben nicht in die Räume reinkommt, sondern von außen guckt, eine ziemlich coole Idee, weil man sich ja nicht, man durfte sich ja nicht zu nahe kommen.
0: Ja.
1: Und da war dann die Möglichkeit, eine Ausstellung zu machen und die durch die Schaufenster anzuschauen. Ist ziemlich gut angekommen. Und da hatten wir auch viele, viele Besucher und sind relativ bekannt geworden dadurch.
0: Ja, die kommen auch nicht nur von der Hellerhof-Siedlung, sondern auch von ganz weit her. Ne?
1: Ja, weil wir natürlich auch unsere ganzen Leute, die wir sonst so kennen, die an Kunst interessiert sind, bewerben und es bekannt machen und auch auf Instagram, wodurch dann Leute auch aus Darmstadt oder ein bisschen weiter weg eben mal vorbeischauen, was uns natürlich auch sehr freut.
0: Ja, also bei mir war es auch so, dass wenn man da durchgeht, dann kann man irgendwo mal rein, einen Kaffee trinken auch oder irgendwie, man schaut sich die Werke an und redet dann mit dem Künstler, ach, was hast du denn da, wieso machst du das jetzt so rum und so, du hast doch mehr das andere gemacht und so. Ne? Und das ist sehr, sehr auch, na, familiär kann man nicht sagen, aber sehr freundlich, der Kontakt auch. Und man hat direkten Kontakt zu den Künstlern. Das ist ein ganz großer Vorteil.
1: Ne? Ja, es gibt auch kleine Stadtführungen bzw. Atelierführungen. Also wer sich jetzt nicht allein ins Atelier traut, kann sich so einer Führung anschließen.
0: Mhm.
1: Und dann geht die Kunsthistorikerin Petra Schwertner, bietet es mehrfach an in der Zeit, wo wir jetzt demnächst ausstellen. Und man kann in der Gruppe durch die Ateliers gehen und sie erklärt ein bisschen und fragt die Künstler aus und man kann auch selbst Fragen stellen oder einfach zuhören und zuschauen.
0: Ja.
1: Man muss gar nicht ganz alleine sich da reintrauen,
0: genau,
1: falls
0: also
1: man eine Scheu hat.
0: Für die Zuhörer vielleicht schon mal so ein bisschen irgendwas zu schreiben und Blatt Papier mitnehmen. Man kann sich Notizen machen, wann was ist und sowas. Das werden wir alles noch in dieser Sendung sagen. Und dann ist es jetzt zur 9. Ausstellung gekommen. Und bevor wir genau also das vorstellen, würde ich einfach noch einen Musiktitel machen und dann sehen wir, was in diesem Jahr los ist.

0: Der Westateliers ist bei mir hier im Studio und wir reden über die Schaufensterausstellung mit dem Titel Wimpelflattern. Wir haben noch überhaupt kein Datum genannt und sowas. Das können wir jetzt machen und wir sollten jetzt mal so die einzelnen Künstler, die in früheren Einzelhandelsgeschäften ihr Atelier haben, das heißt also so, um die Ecke immer sind. Es ist kein großes Gebäude, sondern es sind viele kleine Gebäude, Ateliers, und die machen zusammen eine Schaufensterausstellung. So, was kann man darüber sagen?
1: Ja, genau, das ist im Gallus in der Itzsteiner Straße und in der Frankenallee. Ich zähle jetzt mal die verschiedenen Künstler auf, die dort zu finden sind. Das ist zum einen die Ruth Luxenhofer mit Malerei und Siebdruck. Ihr Sujet ist sehr oft der Wald oder die Natur, Tiere und Pflanzen mit großformatiger Malerei. Dann Maike Häusling, Malerei und Installation. Sie hat diesmal eine Installation im Außenraum gegenüber von ihrem Atelier. Da kann ich noch gar nicht so viel zu sagen, weil ich es auch noch nicht gesehen habe. Sie ist noch dabei, das aufzubauen, deswegen ist es eine Überraschung.
0: Ja, wir haben miteinander telefoniert und sie wollte eigentlich heute kommen. Und dann wollte sie zusammen mit dir kommen, dann hat sie mir gestern Abend noch abgesagt, weil sie ist voll im Stress mit dem Aufbau.
1: Genau.
0: Also, wir wissen es, keiner weiß es.
1: Keiner weiß
0: es. Sie weiß es und sie hat vollen Stress.
1: Genau, dann Michael Blöck mit Malerei und Zeichnung. Er ist außerdem auch eigentlich ein Dichter, ein
0: Stand-up, ja, also er macht
1: Poetry Slam.
0: Poetry Slammer, ja,
1: kann
0: genau
1: man sagen. Mit dem Gastkünstler Ben Genciarelle, der Malerei zeigt. Dann Franz Konter, Malerei und Zeichnung. Mit der Gastkünstlerin Ute Brenker-Krause, die Malerei zeigen wird. Dann ich mit Zeichnung und Mobile. Ich habe eine Gastkünstlerin, die Kascha Sommer.
0: Was bedeutet Gastkünstlerin?
1: Heißt, man hat jemanden zu Gast, räumt einen Teil oder das ganze Atelier frei für die Gästin,
0: ja,
1: die dann ihre Sachen zeigen kann.
0: Also das heißt aber nur zu dieser Ausstellungseröffnung. Ja. Das heißt, man erweitert das Angebot für die Tage, indem man noch zusätzlich einen Künstler in sein Atelier holt, um zu sagen, hier, du kannst deine Sachen auch zeigen.
1: Ja, genau, ja? Damit es nicht immer so gleich ist. Es ist eh nicht immer gleich, weil man ja neue Sachen macht, aber dass man noch andere noch dazu holt. Und bei mir gibt es ein großes Flugzeugmobile mit sehr vielen Kondensstreifen.
0: Okay.
1: Das ist eine Kooperation mit eben Kascha Sommer. Dann gibt es Sandra Lee, die als Gastkünstlerin Frau Blume hat, die Malerei zeigt. Mhm. Und der Simon Dreyer, Malerei und Zeichnung. Das ist in der Frankenallee. Und in der Frankenallee ist auch Jan Malte Striek, der Urban Art zeigt. Also er sprayt.
0: Sprayt, ja.
1: Genau, das sind die ganzen Künstler, die zu sehen sind. Und das Programm wird Samstag, den 8. und Sonntag, den 9. August sein, von 15 bis 19 Uhr.
0: Das ist also jetzt kommendes Wochenende.
1: Kommendes Wochenende und das Wochenende darauf, am 15.8. Und am 16.8. Und dann gibt es noch Führungen durch die Ateliers, also am Sonntag, den 9.8. um 15 Uhr mit der Kunsthistorikerin Petra Schwertner. Da ist der Treffpunkt in der Itzsteiner Straße 77, das ist an meinem Atelier. Dann gibt es ab 17 Uhr ein Künstlergespräch im Atelier von Michael Blöck.
0: Auch am 9.8.
1: Ja, alles am 9.8. Am 12.8., also am Mittwoch, gibt es ein Open-Air-Kinoabend mit kleinen Animationsfilmen von mir. Und am Donnerstag, den 13.8., gibt es eine Kindermitmachführung für alle Kinder ab 5 Jahre. Das heißt, die treffen sich um 14 Uhr am Atelier von Ruth Luxenhofer. Und dann gehen wir mit den Kindern zu den verschiedenen Ateliers und schauen durch die Schaufenster und malen was und machen was mit den Kindern zusammen.
0: Ja, und dann müsst ihr auch alle gute Fragen beantworten, die die Kinder haben.
1: Warum ist
0: das blau? Zum Beispiel oder
1: zum
0: so.
1: Zum Beispiel.
0: Ja, kann man fragen.
1: Das wird also bestimmt sehr lustig, ja.

0: Ja, aber ich finde es auch ganz toll, weil die Kinder haben schon auch, also meine Tochter auch super viel, ist jetzt noch in der Wohnung, ganz viele Kunstwerke von ihr. Und die war sehr angetörnt. Und wenn die da auf echte Künstler dann mit vielen Werken, von denen man was lernen kann, das könnte für sehr viele Eltern doch ein Grund sein, ihr Kind mal
1: Genau.
0: vorbeizugeben
1: Ja.
0: und so. Ja,
1: Ja,
0: die
1: das
0: hätten,
1: wäre schon
0: meine Tochter
1: schön.
0: hätte es auch damals sehr gern gemacht.
1: So, und am Samstag, den 15.8., gibt es um 17 Uhr wieder eine Führung mit Petra Schwertner, speziell zu Maike Häuslings Installation, wo sie Maike auch erklären wird, was es damit auf sich hat. Und dann gibt es um 18 Uhr eine Führung durch die Ateliers mit Jan Malte-Strijek, also eben jener Künstler, der sprayt. Und um 19 Uhr gibt es eine große Nachbarschaftstafel, also wohl alle eingeladen sind zum Essen und Trinken, wo es auch Musik gibt. Musik von Eva Machui und Vitali Baran, Chansons und Couplets aus den 20er und 30er Jahren. Genau, das ist am Atelier von Michael Blöck, das ist Langenhainer Straße, Ecke Idsteiner Straße. Und am Sonntag, den 16.8., an allen diesen Wochenendtagen, ist es immer von 15 bis 19 Uhr, gibt es wieder um 15 Uhr eine Führung durch die Ateliers mit Petra Schwertner. Diesmal ist der Treffpunkt das Atelier von Ruth Luxenhofer. Das ist die Idsteiner Straße, Ecke Lorsbacher Straße. Genau. Und am Dienstag, den 18.8., gibt es eine Kinderkunstrallye, wo Kinder aus Einrichtungen im Stadtteil die verschiedenen Ateliers besuchen. Also jede Kindergruppe besucht zwei Ateliers hintereinander und da gibt es verschiedene Angebote, was dort gemacht wird. Immer eine Dreiviertelstunde lang und dann ins nächste Atelier. Und dann können Sie die Sachen mit nach Hause nehmen, beziehungsweise Sie werden noch ein paar Tage später in den Ateliers ausgestellt für den ganzen Stadtteil und danach können Sie die Sachen mit nach Hause nehmen. Also wir haben ein ziemlich dickes Programm.
0: Ja. Jetzt habe ich gut mitgeschrieben, aber natürlich, wer was wie macht, habe ich doch nicht alles draufgekriegt.
1: Also man kann es nachschauen, einmal auf Insta, wenn man Westateliers eingibt, da findet man den Plan, wo das alles draufsteht, wo auch also ein kleiner Plan mit den Straßen ist, damit man die verschiedenen Stellen und die verschiedenen Ateliers auch finden kann. Und auf meiner Internetseite Leonore-Pot.de findet man den Plan auch. Oder es gibt ihn als Flyer in der Stadt verteilt, aber wenn man es im Internet suchen möchte,
0: Nein,
1: finden
0: das ist
1: möchte, dann.
0: für die, die von etwas weiter
1: Ja,
0: herkommen, ist
1: sowieso.
0: das Internet natürlich viel besser. Also wir müssen noch mal Instagram, nach was muss man da suchen?
1: Westateliers.
0: Westateliers, ja.
1: Wenn man das eingibt, da gibt es die verschiedenen Posts von uns und auch dabei ist auch das Programm, wenn man es nochmal genau nachlesen möchte.
0: Oder bei Leonore-Pot.
1: Ja, de.
0: Ach so, de, das ist die eine Homepage.
1: Ja.
0: Genau. De. Okay, das ist die Homepage. Da findet man das Programm auch.
1: Auch, ja. An den
0: Wunderbar.
1: zwei Stellen kann man es im Internet finden.
0: Genau. Und es geht dann vom Samstag, den 8.8., bis eigentlich Sonntag, den 16., aber eigentlich bis Dienstag, den
1: Wenn man
0: 18.
1: die Kunstrallye, die Kinderkunstrallye dazu nimmt, dann geht sie bis 18.8. Genau, weil dann werden auch noch so ein kleines bisschen länger sogar die Sachen, die bei den Kindern entstanden sind, bei uns in den Schaufenstern ausgestellt.
0: Ja, natürlich gut. Ne? Das ist für die natürlich auch total toll, weil da
1: Das ist
0: können
1: schön,
0: sie.
1: man kann mit den Eltern oder mit den Freunden vorbeigehen und zeigen, was man
0: Diese
1: gemacht hat.
0: Kinderkunstrallye, die ist dann ohne Eltern. Das ist mit Bezugspersonen,
1: Genau, also
0: die
1: wir haben die Einrichtung im Stadtteil angesprochen. Da kommen viele auch also mit der Gruppenbegleitung. Da wir aber noch Plätze frei haben, erzähle ich das jetzt hier auch, weil man kann auch noch Einzelkinder anmelden.
0: Oh.
1: Und es hat aber eine Begleitung. Also man muss nicht als Eltern dabei sein, man kann dabei sein, aber
0: Naja, nee, das ist schon mal.
1: es gibt eine Begleitung, man kann die Kinder abgeben und nach diesen 2 Stunden wieder abholen.
0: Das ist sehr gut, weil wenn die Eltern da immer so über die Schulter schauen, ist es manchmal gar nicht kunstförderlich, sondern wenn die Kinder untereinander dann so ein bisschen schielen, was macht die, was macht die? Und das turnt viel mehr an. Und wenn man dann so ernst genommen wird, weil die Eltern sind ja nicht dabei, da wird man sehr ernst genommen, dann ist das sehr förderlich. Ja, ich weiß das noch als Papa. Ich durfte auch, oder ich war auch nicht überall dabei. Und es war sehr gut. Mhm. Naja, gut. Ja, ein Megaprogramm, ne?
1: Ja.
0: Und das war letztes Jahr doch nur ein Wochenende, oder? War
1: das? Ja, das ist jetzt ungewöhnlich, dass wir so ein großes Programm haben. Wir haben uns sehr angestrengt diesmal, dass wir ganz viel machen können und zeigen können. Das ist nicht immer so, dass wir so viel machen. Nein,
0: weil das ich habe schon mehrere Sendungen darüber gemacht und zwei Wochen mit so vielen Kinderaktivitäten, das ist relativ neu.
1: Zum Glück haben wir die Unterstützung von zum Beispiel von der Polytechnischen Gesellschaft oder vom Kulturamt Frankfurt oder vom Dezernat für Diversität, Antidiskriminierung und gesellschaftlichen Zusammenhalt. Mhm. Die haben uns unterstützt und von daher konnten wir mehr anbieten als beim letzten Mal.
0: Ja, ist eigentlich auch ist ganz sinnvoll, weil genau darüber, über diese Aktivitäten, kommen auch die Kinder zusammen und bekommen auch viel mehr Selbstbewusstsein. Deswegen habe ich das betont mit den Eltern. Das ist schon gut, wenn man nicht nur so helikoptermäßig unterwegs ist, sondern einfach mal die Kinder machen lässt. Und die entwickeln sich schon sehr gut, ne? Ja, gut. Okay, jetzt aber mal zu Zuhörer vom Gallusfenster. Wenn jetzt einer die Sendung hört gerade und irgendwie aus Nicht-Gallus kommt, dann ist er trotzdem herzlich eingeladen. Also es kommen, schon, wie ich schon gesagt, Leute aus Darmstadt, wenn sie es hören oder sowas, auch die sind herzlich eingeladen. Es soll schon darum gehen, über die einzelnen Kunstwerke, über die Ausstellung ins Gespräch zu kommen, miteinander zu kommunizieren über, ich würde dann zum Beispiel mal fragen, was bedeuten Flugzeuge mit Kondensstreifen, wie kommt das denn und so, ne? Wieso ist denn das jetzt ein Thema? Und insofern, ja, ich denke auch, wir müssen miteinander ins Gespräch kommen über Zeitthemen, ne?
1: Auf jeden Fall. Also es können natürlich auch Leute kommen, zum Beispiel zu dieser Nachbarschaftstafel am 15.8. um 19 Uhr, die jetzt gar nicht in die Ateliers gucken wollen, sondern die einfach so mal neugierig sind und gucken, was wir für Leute sind. Also es muss sich nicht dauernd über Kunst unterhalten werden, auf keinen Fall.
0: Ja, uns fehlt im Gallus ein Stadtteilfest, das wir immer bis Corona hatten. Und seit Corona ist es dem Vereinsring und vielen Aktivitäten nicht gelungen, das wieder auf die Beine zu stellen. Insofern ist es umso wertvoller, dass ihr sowas, weil es geht eigentlich immer noch im Gallus zurzeit um die Integration des Europaviertels. Wir waren so ein kleiner, nicht immer so kleiner Stadtteil, Industriestadtteil, die Bevölkerung war nicht so groß, eingeklemmt zwischen Eisenbahngleisen, die sind jetzt alle weg. Das Europaviertel ist deswegen gekommen und diese Größe, die wir jetzt haben, die braucht noch ein bisschen Integration, die braucht noch Zusammenführung. Insofern ist es natürlich auch Idsteiner Straße in der Nähe des Europaviertels. Das ist sozusagen die Schnittstelle fast zum Europaviertel.
1: Ist die letzte Straße, bevor dann das Europaviertel beginnt. Die nächste Straße ist dann schon, weiß gar nicht, wie die heißt, aber gehört zum Europaviertel schon.
0: Ja, die Europaallee, also die geht als Tunnel dann dahin. Und insofern, also über die ich weiß auch, es kommt gerade nicht auf den Namen, kann man dann sofort drüber gehen. Insofern ist es eigentlich eine sehr gute Gelegenheit, weil das Stadtteilfest war immer auf der Frankenallee. Das ist schon klar Gallus, hat auch wegen den Platzgründen. Aber die Idsteiner, die ist sozusagen, die rückt noch näher ans Europaviertel hin und kann damit natürlich schon deutlicher einladen auch, ne? Also ich schau mal, bei uns hat das Theater noch nicht angefangen. Also werde ich vielleicht an dem Samstag, 15. vorbeikommen, einfach um die Leute auch zu treffen und mit ihnen gemeinsam ins Gespräch zu kommen.
1: Schön, das würde uns sehr freuen, ja.
0: Ja, nee, das ist, ja, und vor allem auch andere Leute aus dem Stadtteil und aus dem außerhalb vom Stadtteil, die sich im Prinzip für das Gallus interessieren, die sollten natürlich einfach auch so eine Gelegenheit wahrnehmen und vorbeikommen. Ne? Ja. Nein, das ist gut, dass es was gibt, was man, deswegen freue ich mich auch, dass du heute in die Sendung gekommen bist, weil da kann man dann nochmal besonders drauf eingehen. Ne? Jetzt vielleicht noch, wir haben noch Zeit zu den einzelnen den Bedingungen der Künstler. Wie kann man denn, wenn man jetzt mal ein Atelier hat, man zahlt eine gewisse Miete?
1: Ja, eine Miete zahlt man, aber die ist nicht so hoch wie die übliche für einen Laden.
0: Ja,
1: das
0: genau.
1: Das könnten wir sonst nicht bezahlen.
0: Ja. Ja, genau. Aber wie kann man sich als Künstler sozusagen behaupten in einer Welt voller digitaler Angebote, voller flackernder
1: Ach, das Digitale ist jetzt gar nicht unbedingt das Problem. Es gibt ja auch welche, die das als Werkzeug benutzen. Oder beim Film ist sowieso schon lange, beim Animationsfilm, alles digital. Also das ist jetzt nicht der Feind oder der Gegner. Das Problem ist eher, dass man oft von der Kunst alleine nicht leben kann.
0: Ja.
1: Und viele von uns sind auch deswegen nicht dauernd in ihrem Atelier präsent, was manche wahrscheinlich von den Bewohnern wundern wird, weil man noch einen Zweitjob hat, um das Geld zu verdienen.
0: Mhm.
1: Das ist meistens so der Fall, dass man noch einen Brotjob nebenher hat, um auch so ein Atelier halten zu können. Ja, es ist schwierig. Es ist, ich denke, du spielst auch an auf die KI, nehme ich mal an.
0: Ja, die Verwandlung der Welt, also es hat sich durch das Handy, durch die Sachen sehr gewandelt. Ich weiß, dass früher, der kann gut malen, der bildet es gut ab. Und momentan ist es so, habe ich schon ein Foto von gemacht. Die KI hat mir dann sogar einen Film draus gemacht und so. Also die Veränderung für Künstler, also ist natürlich schon schwierig, also stark die Künstler. Und für mich würde interessieren, weil du bist sozusagen, du kannst in erster Person darauf haben, wie ist die Resonanz in der Gesellschaft? Wird es noch geschätzt? Wird man als Künstler auch honoriert? Also insofern, wenn jetzt nicht nur Werke gekauft werden, aber hat man eine gewisse Wertschätzung? Erfährt man das?
1: Ach, ich glaube, das war schon immer ein bisschen schwierig, ernst genommen zu werden als Künstler, wenn man jetzt nicht so ein großer Star ist, der so richtig teuer ist.
0: Mhm.
1: Das ist unabhängig von KI oder von digital. Aber durch die KI ist sehr vieles im Umbruch und man ist noch dabei, sich zu orientieren. Es ist noch gar nicht so richtig raus. Also gerade bei Illustrationen zum Beispiel wird oft was an die KI gegeben und die macht dann eben auch ein Bild und dann bezahlt man fast nichts dafür, dass man eine Illustration bekommt. Das wirkt dann auf die Illustratoren zurück. Wie sich das zurechtruckelt, wo man dann bleibt oder wie viel Arbeit übrig bleibt für die, die das noch als Menschen selber machen, das muss ich erst noch rausstellen. Aber es gibt ja auch oft so eine Gegenbewegung, also dass dann, wenn zu viel digital geworden ist, plötzlich das Analoge wieder an Wert gewinnt, also dass man plötzlich wieder Fotografie in der Dunkelkammer entwickelt, sowas, diese Bewegung, oder dass die Druckkunst, also Lithografie oder Radierung oder sowas wieder mehr wertgeschätzt wird als vorher, was ja eine ganz langsame, mühsame Art des Herstellens von Bildern ist, ganz im Gegensatz zum Digitalen, das wird plötzlich auch wieder, kommt in Mode, wird geschätzt, also das Analoge bekommt wieder eine Bedeutung, weil das Digitale so überhand nimmt. Es gibt immer so eine Hin- und Herbewegung und so sehe ich das gerade. Also, dass ich da denke, es wird sich sicherlich sehr vieles verändern, aber manches bleibt dann erstaunlicherweise doch, wie zum Beispiel, dass junge Leute, die wieder einen Plattenspieler haben und Schallplatten, also Vinylplatten, hören. Hätte man da auch nicht gedacht.
0: Bei mir ist immer, ich frage mich auch, also ich habe momentan gerade eine Erfahrung, ich muss mit der Stadt Frankfurt Sachen machen und da habe ich nur Anrufbeantworter, irgendwelche Computer, die mich da abfragen und so. Es nervt total. Mhm. Und irgendwie ist es mir gelungen, über ein paar Umwege an einen Mensch zu kommen und mit dem Kunst ist, da ist eine Empathie da, so dass man sofort auf den Punkt kommt und das Problem eigentlich zu einer Befriedigung, Wendung bekommen kann. Jetzt ist es so, dass wir ja auch im Gallus viele Ausstellungen haben, du hast auch schon mal ausgestellt. Wenn wir da Künstler kennenlernen, dann merke ich, oh, die sind mit Haut und Haaren da verhaftet und plötzlich gewinnt das, was an der Wand hängt, eine andere Qualität, weil ich den Künstler kenne und weiß, dass es dem wichtig ist, darauf hinzuweisen und sowas und diese Anspielungen zu machen und sowas. Und da gewinnen für mich die Werke dann plötzlich an eine Qualität, als wenn ich jetzt ein Abbild habe oder eine Illustration, wo ich sage, ja, schön, gut getroffen, schön ausgemalt oder sowas. Aber diese Erfahrung, dass ein Mensch Empathie empfinden kann und auch rüberbringen kann, mir vermitteln können, du, das ist mir nicht egal, mir ist das wichtig, das gewinnt für mich momentan. Also wir waren ja immer als Theater für live on stage, ne? Also so, aber jetzt wird's umso wichtiger nochmal auch und das färbt so ein bisschen auf die bildende Kunst auch bei mir ab. Oder was würdest du dazu sagen?
1: Ja, deswegen ist es umso wichtiger, dass wir alle zu uns in die Ateliers kommen. Man hat ja 8 verschiedene Künstler, also noch mehr eigentlich mit den Gastkünstlern, die man, wenn man diese Straße lang geht, die man hintereinander besuchen kann, ja, mit denen man sprechen kann. Gut, das hat man im Atelierhaus in der Schwedlerstraße, im Atelierhaus Frankfurt auch. Das sind noch viel, viel, viel, viel mehr.
0: Ja.
1: Aber ich finde, das ist schon mal ein Ausflug wert, um sich das mal anzugucken mit den Läden.
0: Ja, weil
1: die Leute persönlich kennenzulernen.
0: Ja, weil wenn man weiß, deswegen wollte ich auch gerne die Geschichte, dass es mal alles Einzelläden war. Einzelhandel, ja, die für die Versorgung des Viertels wichtig sind. Und da sind jetzt Künstler drin und man kann diesen Schritt auch tun. Ja, die sind auch nicht unwichtig für den Erhalt der Gesellschaft. Die verkaufen jetzt kein Brot oder Käse mehr, sondern die geben so einen Zusammenhalt oder sie erfüllen manches mit einem gewissen Sinn, den man da mit denen teilen kann. Und deswegen ist es für mich also ein großer Gewinn, dass in diese Einzelläden jetzt Künstlerateliers reingekommen sind.
1: Ja, wir sind sehr froh, dass wir günstigen Atelierraum bekommen haben und wir hoffen, dass wir so ein bisschen in dem Sinne, wie du es gerade beschrieben hast, dazu beitragen können. Ob es wirklich so passiert, wissen wir nicht so genau, aber es ist unsere Hoffnung, ja. Mhm.
0: Ja, oder was wird bei dir, jetzt mal rein von deiner Person, was treibt dich dazu, Kunst zu machen?
1: Ach, das ist eine
0: schwierige Frage. Ich weiß, das ist, nein.
1: Ja, das ist mal, eine Neigung und irgendwann entschließt man sich dazu, da einen Beruf draus zu machen, wohl wissend, dass es schwierig ist, davon zu leben. Das heißt ja oft die brotlose Kunst. Also es ist ja wirklich ein bisschen schwieriger, als wenn man irgendwo angestellt ist in einer Sparkasse oder so, sein Geld zu verdienen.
0: Aber du würdest es jetzt nicht aufgeben wollen?
1: Nein, ich würde es nicht aufgeben wollen, weil man eben gerne zeichnet oder malt oder was auch immer, Musik macht, je nachdem, was es für eine Kunst ist. Und wenn die Leidenschaft groß genug ist, dann trägt es einen eben. Und wenn man es dann auch schafft, an den Markt zu kommen und die Sachen zu verkaufen. Man muss natürlich auch ein Verkäufer seiner selbst sein. Das gehört dazu.
0: Ja.
1: Das nimmt einem leider niemand ab. Ja.
0: Ja.
1: Und deswegen gut, aber zeigen wir unsere Sachen in den Schaufenstern und laden die Leute ein.
0: Ja, und vielleicht, wenn jemand, also ich hätte zum Beispiel die Hoffnung, dass jemand kommt und plötzlich durch solche Gespräche in den Werken etwas sieht, was für ihn persönlich plötzlich wichtig wird. Und dann würde er ein Bild erwerben und hätte zu Hause dann genau diese Erinnerung an das, was wichtig ist, in diesem Bild in der Wohnung hängen.
1: Ja, sowas passiert und, ja auch und es ja. ist dann... Das ist dann richtig, da hat man Glück, also das ist auch, erzeugt ein Glücksgefühl, wenn jemand anderes ein Bild anziehend findet und es formuliert und man merkt, man ist erkannt worden mit dem, was man wollte, ja.
0: Also bei mir, also in der Wohnung, ich habe auch ein paar hängen, die schon sehr lang da hängen auch und die sind für mich natürlich in meinem Leben so kleine Wendepunkte gewesen, also die mit diesem Bild etwas zu tun haben. Und das erinnert mich auch an meine Entwicklung und dass da ein Teil von mir nicht, also das ist von einem fremden Künstler, dass da dieser Wendepunkt festgehalten ist und dass es gut war, dass es diesen Wendepunkt gab. Also so ist mir schon auch der Bezug zu den Bildern bei mir auch da. Und das könnte ich mir vorstellen, dass das anderen Leuten dann durch den Kontakt, insofern ist es ganz wichtig, wirklich, dass ihr so Begegnungsgelegenheiten schafft, dass man ins Gespräch kommen kann und abklären kann, was bewegt mich gerade, was bewegt den Künstler gerade und wie materialisiert sich das in dem Bild?
1: Und dann sind, da das ja so viel Verschiedene sind, sind es ja auch sehr unterschiedliche Arbeiten, die zu sehen sind. Manches wird einem gefallen und anderes nicht. Das ist ja auch völlig okay.
0: Ja.
1: Dass man das vielleicht findet, wo man denkt, oh ja, das finde ich jetzt ziemlich gut.
0: Ja. Wir hatten, ja, also ich denke da an Ausstellungen im Gallus-Theater, wo dann, ja, Naturbilder waren. Und plötzlich sind die Leute völlig darauf abgefahren. Und dachte ich, naja, wo gibt es denn diese Natur noch? Das sind so, ja, aber das waren genau die Sehnsuchtsorte, die man gerne hätte. Und ich denke auch, dass die nicht so sind, wie man es gewohnt ist, ist gerade das Gute daran. Also ich weiß, dass es sehr unterschiedliche Reaktionen gibt bei uns. Na gut, okay, ja. Wir haben noch ein bisschen Zeit, aber nicht sehr viel. Wir machen noch mal einen Musiktitel und dann schauen wir noch, was wir vergessen haben. Wo sind wir? Ja, okay.

0: So, wir sind wieder hier im Gallusfenster. Leonore Poth, die Sprecherin der Westateliers, ist bei mir heute zu Gast. Und wir haben über Wimpelflattern die Schaufensterausstellung im Gallus, in der Idsteiner Straße und in der Frankenallee geredet. Leonore, ich würde nochmal für die, die vielleicht kommen wollen, die Events nochmal aufzählen, damit die, die sich für Gespräche mit Künstlern interessieren, die gerne ihre Kinder vorbeibringen, dass die wissen, wann sie das machen können.
1: Ja, das Ganze beginnt nächstes Wochenende am 8. und 9. und täglich von 15 bis 19 Uhr. Am Sonntag gibt es eine Führung ab 15 Uhr durch die Ateliers mit der Kunsthistorikerin Petra Schwertner. Und der Treffpunkt ist Idsteiner Straße 77. Und am Donnerstag, den 13.8., gibt es eine Kindermitmachführung für alle Kinder ab 5 Jahre. 14 Uhr, Treffpunkt Idsteiner Straße, Langenhainer Straße. Und dann im darauffolgenden Wochenende, Samstag, den 15. und Sonntag, den 16., wieder offene Ateliers von 15 bis 19 Uhr.
0: Ich meine, die Treffpunkte kann man sich nicht alle merken. Nein, die sind auch, wenn man egal in der Idsteiner Straße ist, dann sieht man das Programm in jedem der Ateliers ausgehängt. Dann sagen, ach, heute muss ich dahin gehen.
1: Das und bei Insta kann man es finden unter Westateliers.
0: Ja.
1: Da findet man das Programm oder auf meiner Internetseite unter leonore-poth.de.
0: Ja.
1: Da wird das Programm auch zu sehen sein, sodass man sich die ganzen Punkte angucken kann.
0: Gut, machen wir nochmal, die Führungen sind Sonntag 15 Uhr an beiden Sonntagen.
1: Ja.
0: Und wann gibt es noch Führungen? Also man kann zu den Eröffnungszeiten mehr alleine kommen oder gut ist natürlich, wenn man als Gruppe eine Führung macht und dann kann man ja nach der Führung kann man nochmal zu dem Künstler zurückgehen, der einem besonders gefallen hat.
1: Das auf jeden Fall. Und am Samstag, den 15.8. um 19 Uhr gibt es diese Nachbarschaftstafel, also Tische und Bänke aufgestellt, Getränke und Essen und Musik, wo man zusammenkommen kann.
0: Muss man Essen mitbringen? Oder
1: man kann
0: was ist?
1: Essen mitbringen.
0: Man kann
1: also
0: Essen.
1: Es gibt welches, was schon da ist, es kostet nichts und man kann noch welches mitbringen.
0: Ah, genau. Und das ist natürlich besonders wichtig für die vom Viertel,
1: auf
0: die
1: jeden Fall.
0: Vom Gallus, die das Stadtteilfest, auf dem man immer miteinander reden konnte, vermissen. Das ist so ein Ersatzfest für die Leute, die gerne mit dem Europaviertel, also aus dem Gallus, mit dem Europaviertel zusammenrücken wollen. Also das wäre mir ein großes Anliegen da.
1: Ja, das ist jetzt mal ein Versuchsballon von uns und wir hoffen, dass es klappt. Wir würden uns sehr freuen, wenn es funktioniert, dass viele kommen.
0: Ja, nee, es wäre auch für das Viertel wichtig. Und ich wäre dann am Samstag auf jeden Fall, weil wir noch kein Programm haben bei uns. Wir fangen erst eine Woche später an. Da habe ich Zeit und kann dann auf jeden Fall vorbeikommen.
1: Wunderbar, das würde uns sehr freuen. Und die Musik, die da gespielt wird, ist von Eva Machui und Vitali Baran. Das sind Chansons und Couplets aus den 20er und 30er Jahren.
0: Wunderbar.
1: Die währenddessen
0: genau.
1: Gespielt.
0: Also große Einladung an Sie da an den Radio. Geräten, also die in Frankfurt geblieben sind oder schon vom Urlaub zurückgekommen sind oder noch nicht im Urlaub waren, die können auf jeden Fall gerne zusammenkommen, dass man sich da kennenlernt. Ich bedanke mich ganz herzlich, dass du gekommen bist. Ich hoffe, dass es für Sie einfach eine weitere Aktivität ist. Es gibt immer noch die Sommerwerft, es gibt verschiedene andere. Die Eröffnung war letzte Woche, jetzt am Sonntag auch von der neuen Bleibe der Orange Beach. Ne, also einiges ist los im Gallus und am nächsten Samstag, Sonntag und da drauf auf jeden Fall in den Westerlies.
1: Ja, vielen Dank für die Einladung.
0: Okay, tschüss. Und bei Ihnen, ich bin wieder jetzt da nach dem Urlaub. Wir hören uns nächsten Dienstag um die gleiche Zeit wieder. Tschüss.

0: 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Drehen Sie nun Ihre Stühle in Richtung Bühne, damit Sie später keinen steifen Nacken bekommen. Lehnen Sie sich entspannt zurück und verschaffen Sie sich Freisicht, denn gleich geht's los.
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1: Hallo Frankfurt, hier ist wie jeden Dienstag von 19 bis 20 Uhr Radio Phänomenia und das Ganze hier im Radio X. Und das Ganze auch am 4. August 2026. Was haben wir heute hier zu bieten? Es gibt ja alles, also es wird ja nie langweilig rund um Eintracht Frankfurt, muss ich sagen. Es gibt das Trainingslager-Fazit. Dann gibt's ja der Transfermarkt, der bewegt sich endlich. Eintracht Frankfurt hat eingekauft, mit dem Verkaufen tun wir uns noch ein bisschen schwer. Es müssen noch einige gehen. Unser Trainer Adi Hütter hat eigentlich gesagt, eine klare Ansage an unseren Vorstand, an Markus Krösche. Also 7 Spiele möchte er noch aussortieren bis zum Saisonstart, weil mit so einem großen Kader möchte er nicht in die Saison 2026/27 gehen. Termine rund um Eintracht Frankfurt natürlich gibt's noch, Transfer-Update wie gesagt, dann gibt's noch Hinweise auf die Mitgliederversammlung und die Buchvorstellung, die ich heute gerne hier vorstellen würde. Und zwar Tore des Lebens von Lars Wilhelm Baumgarten, ist ein sehr interessantes Buch, sehr schön geschrieben, sehr spannend und auch genau mit einem Thema, wo wir natürlich im Laufe der Sendung eingehen, dass viele Fußballfans oder viele Leute auch bewegt, wie es so einem Jungprofi geht, bis vom Werdegang, also der ganze Werdegang mit Transfer, mit Dings, mit allem drum dran, mit Berater und mit dem Scheitern zum Schluss. Also ein sehr interessantes Buch, wie gesagt, von Lars Wilhelm Baumgarten und Tore des Lebens werden wir hier ein bisschen eingehen. Jetzt machen wir erstmal Musiktitel und dann geht's mal los, was alles rund um Eintracht Frankfurt so alles noch passiert.

Ja, jetzt sind wir wieder bei Radio Phenomenia. Was gibt's Neues? Das Fazit aus dem Trainingslager von Eintracht Frankfurt. Es gibt Gewinner, aber auch Kaderlücken und der Hütte-Hype. Unser neuer Trainer hat eine ganz andere Euphorie wieder hereingebracht. Also es ist wieder, Frankfurt blickt positiv in die Zukunft, in die neue Saison. Heute sind da übrigens die Plastik- oder die PVC-Dauerkarten bei den Empfängern angekommen, die auch die digitale über die Agila-App oder auch die PVC-Karten haben wollen. Wie gesagt, alles verteilt. Die Saison kann fast starten. Die ersten Testspiele sind absolviert. Und wie ist die Stimmung? Wie ist das System? Die Spielidee von Adi Hütte, ob sie schon zu erkennen ist? Die Neuzugänge. Eintracht Frankfurt hat ja jetzt dreimal im Transfermarkt richtig gut zugeschlagen. Was machen die Jungen? Und ja, was tut sich in der Torwartfrage? Das ist ja ein ganz heißes Thema. Da hat ja auch jetzt unseren ehemalige Trainer ein bisschen nachgetreten, nachdem man Kevin Trapier nach Paris gehen ließ. Oder wo gibt es noch Probleme eigentlich bei Eintracht Frankfurt? Was wird jetzt noch angegangen bis zum ersten Spiel? Wie sieht es bei den Transfers aus und was gibt es alles neu? Also die Stimmung ist eigentlich ganz erstaunlich euphorisch, muss man sagen. Auch im Trainingslager hat man das gesehen. Eintracht Frankfurt hat ja auch Testspiele gemacht, und zwar unter anderem auch gegen den SV Waldhof Mannheim. Das war jetzt die Saisoneröffnung von Mannheim. Da waren 11.586 Zuschauer beim 1:0-Sieg. Das muss man sich mal vorstellen bei einem Vorbereitungsspiel. War allerdings auch die Saisoneröffnung von Waldhof Mannheim. Und mit diesem Club sind wir ja in einem freundschaftlichen Austausch ein bisschen. Also es war sehr gute Stimmung. Ja, ein durchwachsenes Spiel. Die Eintracht hat durch Burgert ja mit 1:0 gewonnen. Wie gesagt, 11.586 Leute sahen sich dieses Spiel an. Und ansonsten im Trainingslager, ja, die Stimmung war super. Es waren bei jeder Trainingseinheit kamen mindestens 500 Eintracht-Anhänger, die mit ins Trainingslager waren. Es gab ein Handkäse-Frühstück, das am letzten Dienstag stattfand. Das trieb die Stimmung nochmal weiter nach oben. Und ja, jeder Fan ist eigentlich total euphorisch. Adi Hütte, 5 Jahre, nachdem er bei Eintracht Frankfurt Richtung Gladbach weggegangen ist, hat sich im Trainingslager extrem offen und nahbar gezeigt. Die anwesenden Journalisten, die schauten auch mal auf den Plausch vorbei, und da ist ein ganz anderer Austausch jetzt zwischen unserem letzten spanischen Trainer und jetzt Adi Hütte. Da können die Mädchen schon ein bisschen was mehr damit anfangen. Es gab Autogrammwünsche, Selfies, alles gab's. Also Adi Hütte gibt sich sehr, sehr positiv. Und er will ja einen offensiven Spielstil bei Eintracht Frankfurt wieder spielen lassen. Hohes Pressing, alles drum und dran. Die genaue Formation kann man jetzt noch nicht ganz sagen, aber es deutet vielleicht schon ein bisschen was auf 2 Sturmspitzen hin. Und die Idee von Adi Hütte, die hat ja schon ein bisschen, zeigt sich das bei dem Testspiel gegen Trabzonspor, gegen den türkischen Pokalsieger, dass hier Eintracht Frankfurt 3:0 gewonnen hat. Larsson und Burkhardt und ein Eigentor der Türken waren beim 3:0-Sieg das Herausragende. Da hat die Eintracht ja die Türken minutenlang unter Druck gesetzt und erzwang immer wieder Ballverluste. Also das ist so die Spielphilosophie, die Adi Hütte jetzt hier in Frankfurt präsentieren will. Usun hat auch eine neue Rolle und in der spielt er recht stark. Elias Baum ist ja vielleicht einer der Gewinner von Adi Hütte, also Zugang, weil er wird definitiv, also da hat Hütte ja ganz klar gesagt, er bleibt in Frankfurt und geht nicht nach Hamburg, weil er setzt auf das absolute Talent, der ja in Frankfurt leider nicht den Durchbruch bis jetzt geschafft hat, aber es lag auch nicht unbedingt an ihm, sondern auch an diversen Trainern. Die Neuzugänge, Malik Pimpong, er hat jetzt die Einheiten gemacht am Platz und hinterließ jedoch einen recht starken Eindruck. Der Däne
ist aber auch erst 18 Jahre. Mal gucken, ob er jetzt als Stammkraft sich etablieren kann. Das kann ja alles noch werden. Etwas irritierender ist da der Leistungsnachweis von Noel Aseko. Der Zugang vom FC Bayern plagt sich schon mit Knieproblemen herum und lief im Trainingslager mehr als einmal, ja, mehr neben dem Platz als auf dem Platz. Die offiziellen Beschwerden sollen keine größere Sache sein, hat Eintracht Frankfurt gesagt. Und mal gucken, also ein Traumstart hat Aseko jetzt erstmal definitiv nicht hingelegt, aber kann ja noch werden. Auf ihn werden ja ganze Hoffnungen gesetzt bei Eintracht Frankfurt. Der Dritte im Bunde, Ottavio, kam erst am Donnerstag im Trainingslager an, mischte direkt mit. Statur, Schnelligkeit eines Innenverteidigers, also absolut würdig. Und das Urteil über den 20-jährigen Verteidiger wäre noch ein bisschen früh, aber für 4,5 Millionen kann man schon ein bisschen was erwartet. Nico Ilsevic, der Offensivdribbler, präsentiert sich bei den Einheiten. Der ist 15 Jahre alt, das muss man sich mal auf die Zunge zergehen lassen. Er hat sich bei den Einheiten selbstbewusst und frech gezeigt. Bei jeder Aktion war erkennbar. Klar ist, Eintracht Frankfurt hat sich da ein echtes Juwel in den eigenen Reihen wieder heran, ja, gezüchtet. Also war schon echt gut. Welche Spieler sind sonst noch positiv abgefallen? Ja, also aufgefallen, Burkhardt natürlich. Er hat ja in jedem Testspiel getroffen. Die zwei Testspiele gegen Drazenpor haben wir ja schon gesagt, Waldhof Mannheim haben wir auch schon gesagt. Und dann gab es das erste Testspiel, das war am 18.07., das war gegen den FC Gießen, gab es an 7:1, da hat Burkhardt sogar zweimal genetzt. Ja, was gibt's noch? Also Burkhardt, wie gesagt, in Topform. In der Torwartfrage, ja, hat jetzt beide mal eine Chance gekriegt, also Kawasantos und auch Zetterer. Mal gucken, wer letztendlich den Start macht am ersten Spiel. Gerüchte zufolge könnte man sogar eine Rückkehr von Lukas Radetzky. Die halten sich recht hartnäckig hier bei Eintracht Frankfurt. Das wäre natürlich der Kracher und das würde die Stimmung noch positiver machen. Aber wie gesagt, er hat sich erstmal bei seinem Torhüter-Duo erstmal sehr vorsichtig ausgedrückt. Also es gibt noch keine, ja, deutliche Nummer 1. Die größten Lücken sind doch in der Abwehr zu erkennen. Da wird Eintracht Frankfurt mit dem Abgang von Christensen und Braun und Amenda, vielleicht auch noch Theat, werden wir ganz große Lücken haben. Mal gucken, was da noch nachgebessert wird bei Eintracht Frankfurt. Und ansonsten, Rafael Onitiga ist jetzt noch verpflichtet worden. Das ist der gewollte Sechser, den Eintracht Frankfurt ja schon jahrelang jetzt verpflichten will. Es ist ein richtiger Sechser, er ist im Anflug und wird schon, ja, mal gucken. Aus Nigeria kommt er und ja, ich bin da große Hoffnung. Da haben wir endlich mal einen richtig positionierten Sechser, der auch mal das Spiel antreiben kann. Eintracht Frankfurt will natürlich auch noch 7 Spieler loswerden. Eli Wahi, mal gucken, was da noch rauskommt. Batshuayi ist auch noch im Gespräch. Nakam, Putkoi, Nkunku und Dina Mbimbe ist natürlich auch noch ganz heiß bei Schalke 04 im Gespräch. Bahoya ist ja auch noch ein Verkaufskandidat. Mal gucken, was alles bei Eintracht Frankfurt noch ist. Also wie gesagt, Adi Hütter will noch 7 Abgänge haben und ja, hat Grösche praktisch erst einmal die Aufgaben mitgegeben. Was gibt es bei den Zugängen neuen? Also was ist jetzt da noch geplant? Kali Mwendo, der 24-Jährige, gibt es momentan ja gar keinen guten Stand. Also der Austausch ist im Moment gegen null. Er ist, wie gesagt, ein Spieler, betont Eintracht Frankfurt, von Nottingham Forest. Und das ist die Situation. Mehr gibt es dazu erstmal nicht zu sagen. Bei hier gibt es sicherlich der ein oder andere Interessenten noch. Und Uzun ist auch immer noch ein Thema in der Türkei.
warten wir es mal ab. Also wir hoffen natürlich, dass er jetzt bei Adi Hütte durchstartet und auch diese Spiellaune versprüht, die wir eigentlich von ihm erwarten. Und da wäre natürlich hier in Frankfurt eine absolute Verstärkung. Jetzt machen wir nochmal einen Musiktitel und dann mal gucken, wie es weitergeht. Die Frauen haben ja auch schon mal angefangen. Und wie sind die ersten Spiele bei Eintracht Frankfurt? Und wir haben hier noch unsere Buchvorstellung. Bis gleich.

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Ja, hier sind wir wieder bei Radio Phänomene. Das Ganze am 4.8.2026. Jetzt haben wir schon kurz vor 7:30. Wenn sich einer mal fragt und bei der Eintracht-Homepage mal drauf stöbert, was UWCL ist, das kann ich euch sagen, das ist die UEFA Women's Champions League. Und zwar fängt die jetzt eigentlich morgen an. Tickets gibt's. Es ist ein Viererturnier, ein Miniturnier nennt man sowas auch. Da sind vier Mannschaften und der Sieger qualifiziert sich für die Ligaphase der Champions League der Frauen. Und Eintracht Frankfurt ist natürlich dabei. Zum 5. Jahr hintereinander hoffen sie dann, unsere Frauen, dass sie international spielen. Und zwar die Generalprobe ist ja schon geglückt. Da gab es am Samstag im letzten Testspiel gegen Straßburg ein 1:0. Der Treffer hat unser Neuzugang Danique Tolhoek erzielt in der 21. Minute. Und am Mittwoch, also wie gesagt, morgen um 19 Uhr, wartet in der Champions League Qualifikation Nicosia auf die 11 von unserem Trainer.

0: Mal gucken. Also wie gesagt, Tickets gibt's noch genügend. Ticketsinfo, 7 Euro, glaube ich, kostet das Ticket. Und ja, wir drücken den Frauen die Daumen natürlich, dass sie sich international für die Champions League Ligaphase qualifizieren. Die zweite Mannschaft der Frauen ist schon einen Schritt weiter. Das Team von unserer Trainerin Kim Fellauer verlor zwar gestern ihr Spiel mit 1:3 in Essen, aber zum Auftakt in die neue Zweitligasaison. Aber na gut, es war der erste Spieltag. Katharina Rust an der 21. Minute das Tor für Eintracht Frankfurt erzielt. Und natürlich drücken wir auch der zweiten Mannschaft, den Eintracht, der Eintracht Damen, die Daumen, dass da was passiert. Und was wollte ich dann noch eigentlich sagen? Der Familientag steht an bei Eintracht Frankfurt. Familientag jetzt am kommenden Samstag, am 9. August im unseren ja, guten alten Frankfurter Waldstadion. Tickets gibt's noch und ihr könnt die Ticketsinfo gibt's auf der Eintracht Homepage. Es ist eine sehr interessante Veranstaltung. Wir freuen uns natürlich oder alle freuen sich dabei zu sein. Es ist alles für die, ja, auch für die kleinen Kiddies gemacht. Die Eintracht-Abteilungen stellen sich vor, die Bundesliga-Profis von Eintracht Frankfurt. Es ist interessant. Der Familientag bei Eintracht Frankfurt ist immer ein ganz großer Sache gewesen. Wie gesagt, am 9. August, jetzt am Wochenende, starten sie mit einem Rahmenprogramm für Groß und Klein, mit der Vorstellung des Profiteams und vieles mehr. Jetzt, also wie gesagt, sichert euch noch die Tickets und ihr könnt sie auch auf der Agila-App eventuell tauschen. Vielleicht könnt ihr da noch einen Schnapper machen, vielleicht gibt es da auch noch Tickets. Ja, rund um den Halbfinaltag, wie gesagt, das gibt's jetzt die Frauen. Aber machen wir mal einen Musiktitel und dann kommen wir mal zu unserem eigentlichen Thema, die Buchvorstellung, die ich euch eigentlich für euch vorstellen wollte. Das ist ein sehr interessantes Buch. Bis gleich.
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Ja, das war ein kurzes Lied. Buchvorstellung: Tore des Lebens von Lars Wilhelm Baumgarten. Ein sehr super Buch. Ist in der Bestsellerliste vom, ja, das darf man jetzt unbedingt sagen, jedenfalls ganz oben auf der ganz bekannten Buchliste ist das Buch eingestiegen. Wenn der Applaus verstummt, beginnt das wahre Spiel. Zwischen Verträgen, Erwartungen und Versuchungen entscheidet sich nicht nur eine Karriere, sondern ein ganzes Leben. Tore des Lebens ist ein emotionaler Roman über den Aufstieg, Ruhm, Absturz und die Frage, was bleibt, wenn der Glanz vergeht. Ein Insider-Roman, weil Lars Wilhelm Baumgarten war auch mal Spieler, ja, Vermittler. Alles drum und dran, hat er alles hinter sich. Das Buch führt dahin, wo eigentlich die Karrieren gemacht werden und Menschen geprüft werden, in Kabinen, Schlagzeilen, Verhandlungen und in stillen Momenten nach dem Spiel direkt intensiv und ohne Schönfärberei erzählt Tore des Lebens vom Erfolg, Druck und dem Preis, den die Menschen dafür zahlen. Und das Ganze ist, wo habe ich das? Im Mittelpunkt steht das junge Talent Sven Schütze, der seinen Weg vom Bolzplatz in die Profiliga und zu Real Madrid geht. Die Geschichte zeigt auch die Schattenseite des Geschäfts, hohe Leistungsdruck, Millionenverträge, Berater-Poker und der Sog von Ruhm und Versuchungen. Und nach dem tiefen Fall und dem Verlust des inneren Ankers stellt sich die Frage, wer man ist, wenn der Applaus im Stadion verstummt. Wie gesagt, ein schonungsloses, emotionalen Fußballroman vom Aufstieg, Ruhm, Absturz und den Weg zurück und zu allem, was zählt. 18,90 Euro kostet das Buch, ist erschienen im Mentoren Media Verlag und sehr schönes Buch. Absolut toll, der Autor. Kommen wir mal ganz kurz. Lars Wilhelm Baumgarten bringt jahrelang eigene Erfahrungen als Spieleberater mit. Der bringt er mit in den Handlungsstrang dieses Buches rein. Die Zielgruppe ist natürlich, richtet sich nicht nur an Fußballfans und an junge Sportler, sondern auch an die Eltern und die Einblicke, die den Realität des Leistungsfußballs gehen. Es ist sehr gut. Es hat auch hervorragende Kritiken gekriegt. Da gehen wir nachher nochmal ganz drauf ein. Und ja, was Sie alles aus dem Buch mitnehmen können, Tore des Lebens, bietet, es ist einfach mehr als nur ein Hype, es hinterlässt einen nachhaltigen Eindruck. Es erzählt nicht nur vom Spiel, sondern auch vom Leben dahinter. Sie nehmen mit eine neue Perspektive auf den Profifußball, muss ich sagen. Also ich habe das Buch auch gelesen und es stimmt also nicht nur, was ich jetzt hier vorlese, es stimmt wirklich so über Menschen und auch über Mythen, weil da sieht man so Spielberater, Jungprofis aus einer ganz anderen Sicht auf einmal. Das Gefühl, dass immer ein Neustart möglich ist, auch wenn schon alles zerbrochen scheint. Impulse und Identität, Druck, Werte und den Mut, die Richtung zu ändern. Eine Geschichte, die zeigt, das wichtigste Tor fällt oft außerhalb des Strafraums. Das Besondere an diesem Buch ist, ja, schonungslos, aber nicht kalt, hart, aber mit Herz. Baumgarten verbindet Sportdrama mit Romantiefe, Tempo, Atmosphäre, echte Emotionen. Besonders stark ist die authentische Darstellung aus der Fußballwelt, von der Kabine über die Karriereleiter bis hin zu den Medien, Vertragspoker und Machtspielen, sowie die glaubwürdigen Figuren. Ich meine, wie heißt er jetzt? Sven Schütze? Das ist ja eigentlich nicht nur eine erfundene Figur, muss man sagen. Also das Ding gibt's wirklich. Die Geschichte zeigt, wie gesagt, also das Besondere an dem Buch haben wir jetzt, Vertragsburger. Es ist die Dynamik und das Gefühl, wechseln sich ab, Szenen, die treiben und Momente, die still treffen. Also es ist ein Buch, das nicht nur für Fußballfans ist, sondern auch für alle, auch für Jungprofis sollen das mal lesen. Wenn der Applaus verstummt, beginnt das wahre Spiel. Das sind sich so einige der Jungprofis gar nicht so bewusst, wenn sie um ja Millionengagen feilschen und ihren Berater losschicken und sagen, hier, machen wir mal einen Vertrag, aber der muss mir natürlich auch ein Millionengehalt einbringen. Und der Berater, Fakt ist, könnt ihr alles in dem Buch nachlesen, ist eigentlich der, der das wenigste Risiko hat und am meisten abkassiert. Tore des Lebens, also wie gesagt, sehr empfehlenswert. Wir gehen nach dem Musiktitel noch einmal ganz kurz auf den Autor ein, was für ein Typ der überhaupt ist.
was für ein Typ unser Lars Wilhelm Baumgarten ist. Es gibt ja auch eine Lesereihe, die könnt ihr natürlich auch auf der Homepage des Verlags nachgucken. Und ja, bis gleich. Zieht euch das Buch rein, es ist auf jeden Fall eine Lesereise wert. Auch wenn es jetzt in Papierform ist. Ich weiß jetzt gar nicht, ob es das als Lesebuch gibt. Gibt es überhaupt noch Lesebücher? Weil heute wird ja alles nur noch gestreamt, gemacht und getan. Aber holt euch das Buch in Papierform. Es ist, warte mal, ich gucke mal, wie viele Seiten das Buch hat. Nicht, dass wir da jetzt so einige überfordern. Das war ja 406 Seiten. Reiner Lesestoff. Super, ein Fußball-Romantik-Roman. Bis gleich.

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Ja, hier sind wir wieder bei Radio Phänomen, ja. Und das Ganze hier ist schon, die letzten 20 Minuten sind angebrochen, oder die letzten 15 Minuten. Wir müssen ja ein bisschen noch den Übergang wahren. Wer ist eigentlich der Autor Lars Wilhelm Baumgarten? Es ist ein Unternehmer, Journalist, Jurist. Er war viele Jahre Sportmanager. Er begleitete Profisportler im Fußball sowie im Tennis und managte deutsche Fußball-Nationalspieler unter anderem. Er verhandelt über 500 Verträge sogar in der Bundesliga und führte als Manager Angelique Kerber an die Tennis-Weltrangspitze. Muss man sich mal vorstellen. Heute arbeitet er als Unternehmer, Mentor und Autor. Yeah. Sehr gut. Wie gesagt, das Buch über 400 Seiten. Und es gibt ganz, ganz große, gute Rezensionen. Also, wir können mal sagen, Thomas Strunz hat da was vom Stapel gelassen. Er ist ja im Buch auf der letzten Seite mit der Fußballroman. Ich habe in meiner Karriere viele Spieler kommen und gehen sehen. Ich kenne die Schlagzeilen, die Verträge, die Millionen. Und ich kenne auch die Bräuche, die keiner sehen will. Tore des Lebens ist der erste Roman, der das alles einfängt. Aufstieg, Ruhm, Absturz und die Suche nach dem, was alles uns noch bleibt. Hier geht es nicht nur um ein Märchen, sondern um die Wahrheit hinter dem Glanz. Schonungslos, emotional, großartig erzählt. Jeder, der den Fußball liebt, wird dieses Buch verschlingen, kann ich nur bestätigen. Und jeder, der das Leben versteht, wird auch dieses Buch nie mehr vergessen, weil es ist ein schonungsloser Roman über Aufstieg und Fall eines Profis. Dann gibt es natürlich auch noch Top-Bewertungen. Und da kann man nur sagen, spannender Roman, nicht nur für Fußballfans, das inspirierende Buch voller Klarheit und Tiefe. Der beste Fußballroman, den derjenige gelesen hat. Ein Roman, der weit über das Fußball hinausgeht, über das Fußball. Ein Reminder an des möglichen Absturz eines erfolgreichen Lebens. Ich habe es gefressen, erzählt einer in den Dings. 406 Seiten, wie gesagt, hatte in 2 Tagen verschlungen. Also wie gesagt, Tore des Lebens, empfehlenswert, Lars Wilhelm Baumgart. Ihr könnt es für 18,90 € kaufen. Ja, jetzt kommen wir schon langsam zum Ende der Sendung. Wie empfangt ihr eigentlich Radio Phänomenia? Auf 91,8 oder im Internet Livestream www.radiox.de. Die Wiederholung gibt es übrigens morgen immer zwischen 10 und 11 bei Radio X. Und wenn ihr noch Interesse habt, euren Fanclub live vorzustellen, oder wollt ihr sogar mit eurem Team oder mit unserem Team moderieren zusammen, we want you. Ihr könnt natürlich eine Mail an info@radiophenomenia schreiben, also eine Mail an info@radiophenomenia.de. Da könnt ihr, wenn ihr wollt, mitmoderieren. Wir suchen immer Moderatoren oder Moderatorinnen. Oder ihr könnt einfach euren Fanclub mal vorstellen live. Ihr könnt natürlich auch, wenn ihr mal irgendeine Musik über Eintracht Frankfurt macht, könnt ihr hier abspielen. Wo sonst, wenn nicht hier bei Radio Phänomenia. Jetzt machen wir nochmal einen Musiktitel, weil die nächste Sendung kommt schon langsam. Die muss ich erstmal hereinlassen und dann geht's weiter bei Radio Phänomenia.

Ja, hier sind wir wieder bei Radio Phenomenia. Die letzten Minuten haben angefangen. Ihr habt heute die Buchvorstellung Tore des Lebens gehört. Drei Transfer-Updates von Eintracht Frankfurt. Eintracht Frankfurt, ja, ein Feedback aus dem Trainingslager. Und jetzt kommen noch die Termine rund um Eintracht Frankfurt. Kommen wir natürlich auch noch. Das nächste Vorbereitungsspiel ist gegen Hull City, der englische Sportclub. Und zwar am 8. jetzt am kommenden Samstag um 15 Uhr ist das Spiel. Dann spielt die Eintracht bei unserem Nachbar FSV Frankfurt am 12.8. um 18.30 Uhr und am 15.8. Brentford FC. Und dann geht schon in der ersten Runde des DFB-Pokalspiel am 21.8. 18 Uhr bei St. Tönis. Da geht's richtig rund. Erstes Auswärtsspiel oder erster Spieltag bei Eintracht Frankfurt ist ja am 29.8. um 15.30 Uhr. Ein Samstagsspiel zu gewohnter Zeit gegen den 1. FC Union Berlin. Und das erste Heimspiel dann eine Woche später am 6.9. um 17.30 Uhr. Das ist ein Sonntag dann zur besten Anschlusszeit gegen den FC Augsburg. Bevor es dann zum Rhein-Main-Derby am 12.9. beim FSV Mainz 05 geht. Also ihr könnt Karten jetzt schon bestellen für Mainz Union Berlin. Die Bestellphase ist schon vorbei. St. Tönis ist auch schon vorbei. Für Mainz gibt es noch was. Ob es jetzt mit dem Schiff gefahren wird von der Fan- und Förderabteilung oder von dem Fanclubverband, ist jetzt noch nicht im Moment bekannt. Aber es würde sich anbieten. Top-Wetter. Heute haben wir auch wieder mal 37 Grad draußen. Das einzige Kühle war hier meine Appelsaftschorle im Studio. Und wie gesagt, am FSV Mainz 05 am 12.09. Mal gucken, wie es da weitergeht. Die Mitgliederversammlung von Eintracht Frankfurt ist auch noch angesagt. Und zwar ist die ja am 19. Oktober um 17.30 Uhr in der Jahrhunderthalle Höchst. Der Einlass beginnt um 16 Uhr. Die Wahl des Präsidenten ist dieses Jahr so der zentrale Programmpunkt eigentlich der Mitgliederversammlung. Zutritt zur Versammlung haben alle Mitglieder. Bitte beachtet in diesem Zusammenhang, dass allerdings nur Mitglieder stimm- und redeberechtigt sind, die am Tag der Mitgliederversammlung 18 Jahre alt sind, länger als 6 Monate im Verein sind und keinen Beitragsrückstand haben und gegen die auch sonstige keine Forderungen im Verein, also des Vereins in Höhe von mehr als 10 Euro bestehen. Minderjährige Mitglieder können durch Sorgeberechtigte, die kein Vereinsmitglied sind, weder vertreten noch begleitet werden. Also es ist eine interessante Mitgliederversammlung, wie gesagt, am 19.8. Da könnte man auch so ein bisschen die Weichen stellen, dass man so gewisse Menschen vielleicht nicht im Präsidium haben will, im Verwaltungsrat, als Revisoren, Beirat, Ehrenrat, wird alles gemacht. Also wählt schon die vernünftigen Menschen, die Eintracht Frankfurt nicht schädigen. Da gehört natürlich auch ganz klar unser Präsident dazu, unser amtierender Präsident. Gebt ihm einfach die Stimme. Das war die vorläufige Tagesordnung. Entlastung einzelner Mitglieder des Präsidiums gibt es dann auch noch. Wahl des Präsidenten ist dann der Punkt 6.1, also 6 sind die Wahlen, 6.1 ist dann die Wahl des Präsidenten. Dann Beitrag und Gebührenordnung müssen auch noch verabschiedet werden. Also wie gesagt, 19. Oktober, 17.30 Uhr in der Jahrhunderthalle Höchst. Einlass, wie gesagt, um 16 Uhr ist die Jahreshauptversammlung von Eintracht Frankfurt. Wer irgendwas uns mitteilen möchte, Radio Phenomenia, kann das tun als E-Mail info@radiophenomenia.de. Ihr könnt natürlich unsere Homepage besuchen, da stehen auch die aktuellen Sendungen dann drauf. Nächste Woche gibt es dann wieder dicke Bahn Strubbeliges. Die Homepage lautet www.radiophenomenia.de. Wir sind natürlich auch, wie es in der heutigen Zeit üblich ist, in den sozialen Medien vertreten, einmal in Instagram, und da könnt ihr natürlich auch unsere Facebook-Seite besuchen. Und wie gesagt, morgen wird die Sendung zwischen 10 und 11 Uhr hier auf Radio X wiederholt, www.radiox.de, das ist der Livestream, und 91,8 könnt ihr die Sendung morgen nochmal hören. Wer Interesse hat, seinen Fanclub oder
seine Eintracht-Leidenschaft uns hier mitzuteilen oder der Welt da draußen, kann das hier natürlich auch bei Radio Phenomenia tun. Wir sind da immer sehr empfänglich dafür. Schreibt uns einfach eine E-Mail an unsere E-Mail-Adresse info@radiophenomenia.de und dann seid ihr dabei. Wenn ihr Lob habt, sind wir sehr empfänglich. Also sehr empfänglich. Wenn ihr Kritik habt, die löschen wir einfach, fertig. Nee, sind wir natürlich auch. Also die nehmen wir jetzt auch sehr zum Herzen. Und das war es auch schon für die heutige Sendung. Es ist jetzt 5:08 oder 19:55 Uhr und es geht jetzt langsam hier in die Endphase von Radio Phenomenia. Der Abspann, ja, liegt schon bereit. Ja, die Nachfolgesendung ist schon in den Startlöchern und ja. Dann hört mal Rock the Casper. Das ist übrigens ein Lied, das Phenomenia schon von Anfang an begleitet. Das war schon unser Abspann, immer schon von der allerersten Sendung gewesen. Nächstes Jahr sind wir 30 Jahre Radio Phenomenia, 30 Jahre Radio X. Wir sind von Anfang an dabei und von Anfang an war Rock the Casper von The Clash unsere Abschlussmelodie und immer gern gehört. Und die hört ihr jetzt natürlich und ich sage dann tschüss und schönen Abend noch. Bis die Tage. Ciao.

0: Ja, hallo, meine lieben Freunde am anderen Ende des Äthers. Hier ist mal wieder Jet Set, die Radio Escobar. Am Mikrofon begrüßt euch Carsten Olbrich, auch bekannt und unbekannt als Herr und Mr. Ebu. Ja, und uns stehen 2 Stunden Sendung bevor. Und mir gegenüber sitzt... Oh, ich muss dich mal hochmachen. Mir gegenüber sitzt...
1: Ich meine, was bedeutet das rote Licht? Ach so, Aufnahme.
0: Ja. Aufnahme.
1: Grüß dich, Bub. Guten Abend, meine Damen und Herren. Mein Name ist Jochen König aus Heidelberg.
0: Aus Heidelberg, ja. Was führt dich hierher? Ein ganz bestimmtes Jubiläum führt dich hierher.
1: Ja,
0: die... Oh, warte, warte. Jetzt nochmal.
1: Jetzt darf ich.
0: Jetzt ja. Darfst du.
1: Die von mir mitgegründete Kunstrichtung des Dossismus am 4. August 1996 ins Leben gerufen, wurde heute auf den Tag genau 30 Jahre alt.
0: Und es handelt sich um den Dossismus.
1: Ja, so, ja. So ist es.
0: Also vor 30 Jahren und wir haben hier eine Punktlandung geschafft, nämlich ja. Genau am 4. August ist immer der Tag der Dosis. Und nun fällt ja nicht jeder 4. August auf meine Sendung, immer jeden ersten Dienstag im Monat, aber diesmal schon.
1: Ja. Von langer Hand wurde ich von dir eingeladen und das hat auch mit Beziehungen natürlich zu tun. Wir kennen uns schon lange.
0: Ja, wir haben eine sehr enge Beziehung, zumindest ab und zu mal. Ne?
1: Und so ist es. Und inzwischen bist du ja auch Mitglied dieser Band namens Die Lebende Dosis.
0: Jawohl.
1: Und da du ein begnadeter Musiker bist, der unter anderem Gitarre und Keyboard perfekt spielt, wurdest du dann zu dem Gebläse, also mit einem Posthorn dann versehen, weil die Regel ist, gemäß des Dadaismus, dass die Instrumente auf keinen Fall beherrscht werden dürfen. Vielmehr sollen die Instrumente bei uns die Musiker beherrschen.
0: Jawohl, und so ist es auch. Und wer probt, fliegt raus.
1: So ist es.
0: Ja. Das Motto der lebenden Dosis. Ja, was ist denn der Dosismus eigentlich?
1: Der Dosismus ist eine Kunstrichtung, die ganz aus Versehen entstanden ist. Also wir wollten, damals war von genialen Dilettanten die Rede, ob wir genial waren oder sind, das mögen andere beurteilen.
0: Der Plan zum Beispiel gilt
1: so, so ist es, ja.
0: Wer noch?
1: Die Radierer, ja. Palais Schaumburg und so Corpus Christi, so manche mehr, viele in Limburg, hier in Hessen. Und wir wollten einfach eine Kassette aufnehmen und da ich annehme, dass niemand mehr weiß, was eine Kassette ist, das sind so Bänder gewesen, die man in einem sogenannten Kassettenrekorder abgespielt hat. Das waren die Vorläufer der CDs und da das auch niemand mehr weiß von den Digital Natives, CDs sind kleine silberne Scheiben. Also darauf haben wir 24 Lieder aufgenommen in einem Wohnzimmer in Mannheim und haben das dann in Do-it-yourself-Manier vermarktet, also an Untergrundzeitschriften geschickt, an andere Bands. Und das war zumindest seinerzeit in den 90er und Nullerjahren eine sehr, sehr schöne Tauschszene. Und da hier gewisse Erfolge und Freuden dann zu verzeichnet waren, ging es immer weiter, so dass wir inzwischen fast 200 Lieder haben und es uns immer noch gibt als inzwischen die nachweisbar älteste Boygroup der Welt.
0: Die lebende Dosis, genau. Aber der Dosismus ist ja noch weit darüber hinaus. Ja, das ist ja auch manifestiert in einer Zeitschrift, das dosierte Leben, und auch in verschiedenen Performances. Du bist ja auch als der dosierte Mann Künstler und hältst auch Vorträge. Du hast ja auch schon den Doktortitel erworben vor einigen Jahren.
1: Ja. Ich habe den Doktortitel in Philosophie in recht späten Jahren erworben. Das ist jetzt 5 Jahre her. Ich war damals 59 Jahre. Ich habe 11 Jahre daran herumgedoktert, muss man sagen, immer mit Künstlerpausen, aber natürlich nicht über Dadaismus oder Dosismus, sondern über David Hume und John Dewey. Aber es ist so, der Dosismus ist dann der konzeptionell-philosophische Überbau, eben dieses aus dem Dadaismus entlehnten Kunstwerkes, das aus der lebenden Dosis als die musikalische Ausgestaltung des Dosismus und eben dem dosierten Leben als gedruckte oder xerokopierte Zeitschriftform, die es ab Oktober dann auch seit 30 Jahren geben wird.
0: Und
1: wo wir jetzt auf 300 Ausgaben zurückblicken und eine recht große Lesertausch und vor allem Autorinnen und Autorenschar sehr stolz sind, hier im Nischenexzentrismus dann doch noch den einen oder anderen Akzent setzen zu dürfen.
0: Also, das ist toll. Wir sind gespannt. Du wirst auch ein bisschen was vorlesen daraus und hast gewisse Inhalte mitgebracht. Jetzt wollen wir erstmal Musik hören, und zwar auch eine von diesen genialen Dilettanten von 1981 wahrscheinlich.
1: Ja, der Wirtschaftswunder. 81. Ja. Ja. Wirtschaftswunder mit der weltformelähnlichen Mantrazeile: This Bauern Life macht mich blitzia.
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0: Juhu, da sind wir wieder. Ja, Bauernlife, also das ist, hat ja den Kontext zu Bayern natürlich, ne? Haben wir ja auch gehört, musikalisch umgesetzt.
1: Ja.
0: Und ja, so Wirtschaftswunder. Spielte übrigens nicht der Sänger in einem Tatort mit. Ne? Da gab es nämlich mal ein Lied mit Tatort-Samplings von The Wirtschaftswunder. Jawohl.
1: Ja, da bist du mir dann voraus im Wissen. Ja. Danke, dass ich dazulernen darf.
0: Habe ich in der Sendung zum Tode von Alfred Hilsberg gespielt.
1: Ja. Ja.
0: Sehr
1: okay.
0: Hörenswert. Und wo wir schon dabei sind, möchte ich kurz erwähnen, wir haben ja im Rahmen von Escobar, wir sind ja eine Redaktion, die wöchentlich sendet, immer jeden Dienstag, ich davon nur jeden ersten Dienstag, Herr Ebu, Carsten Olbrich. Und da ja uns der Martin, also Karl Escobar, leider verlassen hat, also sein Ableben war im September, glaube ich, letzten Jahres. Und da haben wir also eine Rotation aufgebaut mit unterschiedlichen Sendungsmachern. Und den Hans-Jürgen Lehnhardt, den ich betreue, den habe ich gerade heute seine Sendung vom 17. Juli, genau, auf Mixcloud hochgeladen. Ja, unser Profil heißt Escobar on Radio X auf mixcloud.com und genau so werden wir auch diese Doppelstunde, die wir hier haben, lieber Jochen, dann auf Mixcloud in One Go hören können, natürlich auch auf dem Plus-7-Stream bei Radio X, aber auf Mixcloud natürlich für immer und ewig bis ans Ende des Universums. Ja. Und nicht nur eine Woche. So, ja, lieber Jochen, du hast das Manifest des Dosismus mitgebracht und wirst uns in drei Teilen daraus vorlesen heute.
1: Ja, so ist es in der Tat. Für wahr tatsächlich genau, um hier einige Floskeln, mit denen man gerne Wortbeiträge beginnt, karikativ, ironisch zu platzieren. Aber im Ernst, jedes Jahr entsteht ein Manifest und das haben wir aus dem Dadaismus entlehnt. Manifeste müssen zu Ende geschrieben werden, hat mal eine Zeitschrift über uns geschrieben. Wir sind also auch sehr selbstreferenziell und ich verlese aus dem erst gestern am 3. August noch an der Nordsee in Scheveningen in den Niederlanden entstandenen Manifesto Dosisticissimo. Manchmal macht es nur die Dosis, das ist die Weltformel, die meistens gilt, denn auch wir müssen zugeben, dass der Satz in tiefer Gefahr und höchster Not bringt der Mittelweg den Tod leider stimmt. Nun nichts gegen den Tod, aber wir Menschen wollen ja recht eigentlich leben, lang leben, gut leben, glücklich leben. Und da kommt das Dosieren ins Spiel. Wer Roll'n Rock und Schock, Schock, Schock als Lebensstil hatte, war gut beraten, am Punkt des Übergangs von der Jugend zur Klugend das Dosieren einzuüben. Dosieren ist Leben. Dosieren ist Schweben. Dosieren ist nicht Kleben, Eben. Es ist Nehmen und Geben. Streben, Weben, Heben, vor Erregung beben. Dosieren ist Balancieren. Dosieren ist Zimmern, Dosieren ist Sodieren. Und was Zimmern und Sodieren ist, würde ich dann im zweiten Teil des Manifestes in Form von Handnoten, wir haben hier keine Fußnoten in unseren Manifesten, sondern Handnoten, dann noch nachtragen, bevor wir dann im zweiten Teil ja zu lebensphilosophischen, höchst geistigen Leistungen kommen.
0: Oh ja,
1: so viel.
0: Darauf wollte ich dich sowieso ansprechen, ja. Jochen, was denn das Simmern zum Beispiel ist und überhaupt gibt es ja so verschiedene Begrifflichkeiten im Rahmen der Dosis, ja, oder des Dosismus, wie zum Beispiel der Presser.
1: Ja.
0: Und solche Worte, die es früher tatsächlich gab, zu Goethe-Zeiten beispielsweise, aber die heute noch nicht mal im Duden stehen.
1: Da fühlen wir uns als Amateurliga des linguistischen Germanismus verpflichtet, dafür wieder zu sorgen. Also Presser ist der Zeitgenosse, der einer der antidossistischen Antipoden unserer Helden ist, der unerwünscht nah an Leuten ist. Heute nennt sich das Stalking oder Bedrängen.
0: Du hast ja gerade auch vom Dummdeibel einen Auftrag für deine Zeitung aufgerufen.
1: So ist es. Und das darf ich auch den Leserinnen und Lesern beziehungsweise den Hörerinnen und Hörern hier andienen. Ich sag mal zunächst, was ein Dummdeifel ist. In meinem Heimatdorf Bödigheim im badischen Odenwald gab es einen Herrn, der hat sehr gerne dem Exportbier in Halbliterkrügen zugesprochen. Und da das dann letztendlich die Sprachgenauigkeit entsprechend beeinflusst hat nach einigen Überdosen an Bier, hat er dann zum Schluss so gegen Mitternacht immer nur gesagt, ha, Dummdeifel. Und das war ein Monopol von dem Herrn. Und wir haben uns dann überlegt, was denn ein Dummdeifel ist und haben die Übersetzung danach geliefert.
0: Hat ja auch so mit gewissen Charaktereigenschaften zu tun, nicht so ganz liebsam auch sind.
1: Eben. Ne? Also wenn jemand dumm ist, in Anführungszeichen, da lässt sich ja noch drüber reden, also mit einem IQ. Da
0: kann er ja erstmal gar nichts für.
1: Da kann er nichts dafür. Mein IQ, was räumliches Vorstellungsvermögen angeht, ist auch extrem weit unten, woanders ist er dann vielleicht höher, aber da geht's jetzt nicht drum. Ja. Wenn jemand aber dumm, dreist und moralisch nicht integer ist, also bösartig, sauertöpfig, griesgrämig, miesepetrig, den anderen nichts gönnt, und das in teuflischer Manier mit Neid zu fressen dann noch zum Ausdruck bringt, dann ist dann keine ausgleichende Komponente mehr vorhanden. Und das unterscheidet den Dummdeifel wiederum vom Dummvogt. Der Dummvogt ist einfach ein Simpel, ein einfältiger Mensch, dem, wenn er Herzensbildung hat, unser Respekt gilt. Ein Dummdeifel vereinigt so gut wie alle negativen Eigenschaften. Und da haben wir jetzt für unser neues Heft, das am 1. September erscheint, einen Illustrationswettbewerb laufen. Malen oder illustrieren Sie einen Dummdeifel. Der wird in einer Ausstellung in Eberbach am Neckar im November bei der großen Dosis-Gala ausgestellt werden. Wir haben schon 15 Beiträge erhalten. Und wird in Form eines Heftes das dosierte Leben samt einer Phänomenologie des Dummdeifels von mir verfasst dann erscheinen. Jeder, der ein Bild liefert, bekommt auch ein solches Heft als Belegexemplar.
0: Wunderbar. Und du hast also den Einsendeschluss verlängert, unter anderem dank dieser Sendung. Und so haben auch Hörerinnen und Hörer die Möglichkeit, an dich den Dummdeifel zu malen und zu schicken und einzureichen. Und der wird dann auch mit ausgestellt. Ist das so?
1: Der wird mit ausgestellt. Ja. Also wenn ich das so sagen darf, würde ich jetzt
0: ganz genau
1: in Eberbach am Neckar, wo ich auch 10 Jahre gelebt habe. Und da gibt es einen sehr rührigen und netten Galeristen, den Roland Beigel, der die Galerie Lilifass betreibt. Und in dieser Galerie sind wir als Lebende Dosis bereits 2-mal aufgetreten. Und
0: wir sind die Boyband dort.
1: Ja, genau. Und mit ihm wurde heute gerade verhandelt, dass wir im November, das ist ja auch für dich eine Neuigkeit, ein weiteres Konzert geben mit dieser Dummdeifel. Ausstellung.
0: Wunderbar. Und der Ticketvorverkauf, der läuft also ab jetzt sofort.
1: Der Ticketvorverkauf wird vor dieser Galerie dann analog erfolgen.
0: Aber ich möchte sagen, ich präsentiere dich nicht, um mich hier zu präsentieren. Also sprich, weil ich ein Mitglied in der Lebenden Dosis bin. Das ist alles sekundär, will ich sagen, für diese Sendung. Es geht in erster Linie um 30 Jahre Dosismus und der hat ja nicht primär etwas mit der Lebenden Dosis zu tun, sondern ist eher, wie wir ja auch schon sagten, eine Art Philosophie, eine Art Aktionskunst.
1: So ist es. Also wir unser verstorbenes Gründungsmitglied Werner Rabus, hat uns als nonkonformistische Hedonisten bezeichnet. Und ich
0: augenzwinkernd.
1: So ist es ja. Und wir sind, wir verstehen uns als Nischenexzentriker. Das heißt, wir wollen einen exzentrischen Lebensstil kreieren, auch Vorbild sein für andere Leute, die dann bitte andere Kunstrichtungen gründen sollen und sich da nicht wegen Talent oder Nicht-Talent entmutigen lassen sollen.
0: Wir müssen unbedingt auch wieder Musik hören.
1: So ist es, ja.
0: Und ich habe jetzt mal, soll ich das mal vorwegnehmen? Die Stunde 2 handelt ja immer vom Thema Cassette-Culture. Und jetzt sind wir ja gerade noch in Stunde 1, aber ich denke, es passt jetzt so schön hier rein, nicht die lebende Dosis zu spielen, sondern...
1: Ich glaube, die lebenden Dosen, die Gruppe, Nein?
0: Ja, doch.
1: Ja, doch, die lebenden Dosen, das Trio, das vor der aus dem die lebende Dosis...
0: Richtig.
1: Entstanden ist.
0: Also wirklich so weit zurückgereicht jetzt. Das
1: so
0: war Anfang der 90er Jahre, oder?
1: Ja, das war so vielleicht 1995, 96 dann, dass wir das
0: so spät doch
1: haben. Ja, okay. Das war dann doch eher spät.
0: Ja.
1: Müsste ich selbst nachgucken. Ja, Sternen und Eisgefahr. Ich habe es auch schon ewig nicht mehr gehört.
0: Dann wird es ja mal wieder Zeit. Ne?
1: Gerne.
0: Ein Rückblick in die echte Ursprungszeit, in die Pionierzeit sozusagen.
1: Ab dafür.

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1: Immer zweimal.
0: 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Putzemann-mäßig.

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2: Das ging noch eine Zeit lang, ja. Genau. Das waren die absoluten Anfänge, als die lebenden Dosen.
1: Ja, und das waren der Peter Straub, der kurzhaarig.
2: Und der Andreas Fipp Schwalbach.
1: Aha. Und mit dem, von dem habt ihr euch getrennt und dann noch...
2: Ja, das hat sich dann...
1: ...hinzugefügt.
2: Und ja, er war dann noch Roadie, hat sich dann aber auch als Rowdy erwiesen und irgendwann ist er dann nach Berlin gezogen und hat wurde Elefantenwäscher und Holzfäller, glaube ich. Also, ja.
1: Ja, ja. Jochen, du hast hier schon in den 200 Liedern von Dosom herumgeblättert.
2: Ja.
1: Was ist dir denn da jetzt aufgeschlagen? Was liegt denn da vor deiner Nase? Magst du da einen Text vorlesen von der Lied?
2: Ja, ich Lied singen sowohl als auch. Also wenn du erlaubst, würde ich jetzt da das Lied oder den Sprechgesang mit dem Ohrwurmcharakter der Weltformel »Manchmal macht es nur die Dosis« zum Vortrag bringen. Inklusive Gesang und danach das 26-strophige Alliterationsbuchstabenchaos.
1: Also dann hau mal rein, Kapelle.
2: Also Lied Nummer 41, manchmal macht es nur die Dosis. Anschaulich zeigt der Lübecker Giftforscher Ottfried Strubelt, dass es manchmal nur die Dosis ist, die einen Stoff zum Gift macht. So starb eine 40-jährige Engländerin Anfang der 80er Jahre an einer Überdosis Wasser. Die Frau trank rund 15 Liter davon, um ein versehentlich verschlucktes Reinigungsmittel zu verdünnen. Ihr Gesundheitszustand verschlechterte sich zunehmend. Nach 4 Tagen starb sie an einer Wasseraufschwemmung im Gehirn. Manchmal macht es nur die Dosis. Manchmal macht es nur die Dosis. Manchmal macht es nur die Dosis. Manchmal macht es nur die Dosis.
1: Ja, ich kenne die Stücke, da kann ich nämlich mitsingen. Jawohl.
2: So ist es. Und ja, manchmal macht es nur die Dosis, ist ja aus unserer Sicht die Weltformel.
1: Ja, wie, und das Ziel ist sowieso die Weltherrschaft.
2: Wir haben da das Ziel, die Weltherrschaft zu erlangen mit unserem Ethos des Humanismus in Verbindung mit dem Humorismus.
1: Oh ja.
2: Das heißt, wir lachen über uns selbst, auch viel über andere, haben aber immer einen humanistischen, also einen menschenzugewandten Standpunkt. Und wir möchten alle Menschen erreichen und verwöhnen, außer Linksextremisten, Rechtsextremisten, Religionsfanatikern und Turbokapitalisten. Ja. Mit denen haben wir nichts zu tun.
1: Kann ich nur zustimmen.
2: Alle anderen Mitmenschen sind herzlich willkommen in unserem, ja, vordergründig als Unsinn vielleicht verdächtigten Kunstansatz mitzumachen. Aber letztendlich wird uns bestätigt, dass genau in diesem vermeintlichen Unsinn, und das ist auch der dadaistische Ansatz, dann doch ein erstaunlich fideler Sinn steckt.
1: Und Dadaismus jetzt nochmal für alle, die das tatsächlich noch nicht so gut kennen.

0: Das ist eine Kunstrichtung, die in den 20er Jahren entstanden ist. Ne? Erzähl doch mal ganz kurz so einen kleinen Anriss davon.
1: Ja, da würde ich einen kleinen Anriss bieten. Also der Hauptstandpunkt war das Cabaret Voltaire in Zürich. Da waren Herrschaften, die vor dem Ersten Weltkrieg, darf man ruhig so sagen, sich gedrückt haben und ja mit Publikumsprovokation, mit Fantasiesprachen, mit sehr provokativen Bühnenauftritten. Es kam auch oft zu Schlägereien.
0: So
1: ist es. Also Namen von Akteuren sind Hugo Ball, Tristan Zara, Hans Arp, aber auch Emmy Hennings, waren auch Frauen dabei. Und es gab Szenen dann in diversen Städten. Und Dada, woher der Name kommt, wohl ein Brabbellaut eines Kindes oder der Name eines Holzpferdes. Ist aber letztendlich egal, weil in den einschlägigen Manifesten schreibt der Oberdada namens Bader, Dada ist gleich Anti-Dada. Und da haben wir dann auch den philosophischen, das philosophische Pendant, das Paradoxa dann hier mitgefeiert werden. Und wir schreiben über unsere entsprechenden Texte, dass wir die Buchstaben vom Packeis der Bedeutung befreien.
0: Ja, und der Dosismus ist in gewisser Weise ja auch eine Art Neo-Dadaismus. Das heißt, der Dadaismus ist bei weitem noch lange nicht vorbei. Er ist aktiv wie nie und zwar auch länger, als er damals in seiner aktiven Zeit in den 20er Jahren existierte.
1: So.
0: Nämlich 30 Jahre Dosismus.
1: Ja, seit 30 Jahren feiern wir fröhliche Urständ. Und wenn ich da nochmal einen weiteren Text verlesen dürfte,
0: ja.
1: Nämlich das Alliterationsbuchstabenchaos. Wir haben eine Schwäche für rhetorische Figuren, also das sind linguistische Kniffe und eine Alliteration sind Sätze, die samt und sonders mit dem gleichen Anfangsbuchstaben beginnen. Du kannst mich einfach ausblenden. Es geht von A bis Z, wenn es dir zu lange geht. Ich fange einfach stur an.
0: Bei E wie Ebu oder bei J wie Jochen oder bei W wie Werner?
1: Das werden wir so schon sehen. Das entscheidest jetzt du.
0: Alles klar.
1: Lied Nummer 30, Alliterationsbuchstabenchaos. 80 Aachener Arzthelferinnen arbeiteten am 8. August 88 auch abends. Biedere Bielefelder Bürger bestellten bei beiden Bäckereien belegte Brötchen. Chemnitzer Chemiker chauffierten Claras Citroën Cabrio. 13 Darmstädter Dachdecker delegierten dreist Deckarbeiten. 11 Essener Essigverkäufer eroberten 11 Esslinger Ehefrauen. 15 Frankfurter Feuerwehrmänner fürchteten frenetische Frotzeleien. Gretchens Groß-Gerauer Gewinnanstalt gestaltete gar gute Gewinne. Hannoveraner Herrenabend, heraus, hinein, heim, Hickhack. Idas Inauguraldissertation ist indiskutabel, insbesondere im Innenteil. Jenny jagt jeden jungen Jaguar-Fahrer Jevers. Kleine Knechte kuschen, König kommt. Liberale Lehrer lieben Liobas Latexanzug. Maggie mag Mozartkugeln mit Milchreis. Neuerdings nörgelt Norberts nicht, denn die Nachbarin neunmal klug.
2: Oberhausen,
3: liebe Hörerinnen und Hörer,
2: mit Bäcker Olaf.
3: Ich habe den Jochen jetzt ausgeblendet.
4: Dankeschön. Vielen lieben Dank, lieber Jochen. Jetzt bist du wieder eingeblendet.
1: Okay.
4: Ja, und ich wollte sagen, wir haben ja seit Juni, so habe ich es vor 2 Wochen zumindest erst erkannt, ja, was meine Sendung hier immer angeht, Juni, Juli, jetzt August, den Fee- und Knall-Sommer, den haben wir, da sind wir so mittendrin. Fee und Knall sind 2 Bands aus den 80er Jahren und da spiele ich jetzt. Ich komme nicht umhin, ein Lied von Fee zu spielen, ein Lied, dessen Motto auch immer mal wieder zu meinem Lebensmotto wurde und zu deinem, lieber Jochen, sicherlich auch. Wenn du keinen Krach machst, dann wirst du nicht gehört.

0: Fee, wenn du keinen Krach machst, vom Album Rezeptfrei, das war ihr zweites Album, auf dem unter anderem auch ihr kommerziell erfolgreichstes Stück Schweine im Weltraum ist. Ja, ja, Jochen, da sind wir wieder. Du hattest dir auch mal Musik gewünscht, ne?
1: Ja, ich durfte ja freundlicherweise auch einige Titel angeben und die sind die allermeisten aus dem Bereich. Früher gab es den Gofi und den Malibu-Versand und da gab es ein Kapitel Obscure.
0: Ja.
1: Da sind so Bands dabei, von denen wir schon gesprochen haben. Und eine Band, die mich sehr beeinflusst hat, ist die Gruppe Weltschmerz mit TZ.
0: Ja.
1: Da könnte man ja fast die ganze LP abspielen, vollkommen unterschätzt, auch sehr abwechslungsreich. Und hier haben wir so eine Art, ja, muss man schon sagen, Rap avant la lettre mit politisch-dadaistischer Botschaft. Es geht nämlich um die freiheitlich-demokratische Grundunordnung.

0: Elektropop der Früh-80er Jahre. Ja, wer hätte gedacht, dass das ein Projekt der beiden Rattles-Sänger ist? Ja, wusstest du das?
1: Das habe ich dann im Nachhinein erfahren. Es war ja so, dass im Jahre 1982 war absolute Goldgräberstimmung. Neue deutsche Welle, die man in zwei Kategorien einteilen muss. Nämlich in die, die kommerziell erfolgreich war und die, von denen wir gesprochen haben, die totaler Untergrund waren.
0: Wobei ein paar Tausend ungefähr haben sie bestimmt verkauft, Weltschmerz.
1: Ja, das war
0: und waren auch schon, in Italien im Fernsehen.
1: Das ist
0: mit genau diesem Stück.
1: Ja, vollkommen zu Recht. Italien, du hast es besser, konnte man damals sagen. Wobei ich sagen muss, dass die Gruppe Trio erfolgreich war und natürlich genial war.
0: Ganz meiner Meinung und so. Das steht außer Frage. Und ein Moderator hier auf Radio X hat die erste von Trio als die wichtigste deutsche Platte mal bezeichnet.
1: Das ist nicht von der Hand zu weisen. Ja. Und es fängt ja, also das fängt ja mit dem genialen, über Megafon eingespielten Spruch von Stefan Remmler an.
0: Wollen wir es uns anhören?
1: Ja, wenn du es dabei hast.
0: Ich glaube schon.
1: Aber hallo.
0: Aber rede ruhig weiter, ich muss es erst finden.
1: Das ist ein manifestativer, ironischer Text und ich warte einfach mal ab, ob er kommt, sonst könnte ich ihn natürlich auch skandieren. Achtung, Achtung.
0: Lassen Sie sich nicht täuschen.
1: Obwohl, aber ich finde ihn gerade nicht. Ja, ist auf der Liste ist er auch nicht. Ja.
0: Dann habe ich aber
1: okay, dürfen wir ihn zitieren.
0: Ne? Willst du alleine oder soll ich?
1: Ich weiß nicht, ob ich ihn ganz zusammenkriege. Achtung. Lassen Sie sich nicht täuschen. Obwohl es zunächst den Anschein hat, als
0: obwohl es zunächst so aussieht, als ginge es um
1: Ihre Unterhaltung, geht es doch letztlich nur darum, dass Sie Ihre Sympathien und Ihr Geld dem Trio geben. Und dafür. Dann kommt, ab dafür. Und das ab dafür habe ich dann auch gerne übernommen. Also, solche genialen Gedanken, die werden natürlich im Radio, so abwechslungsreich es sich auch gibt, nicht gespielt. Und ich werbe dafür, wirklich dann auch mal in die Exzentrik und den Untergrund reinzuschauen, auf dem Flohmarkt mal so eine Platte zu holen von Geisterfahrer, Wirtschaftswunder, Palais Schaumburg oder wie sie alle heißen. Und dann auch mal wirklich abseits zu hören. Und vielleicht kommen Sie dann, meine Damen und Herren, dann auch auf die Idee, selbst Kunst zu machen. Und das ist der lebensphilosophische Ansatz des Dossismus.
0: Tja, und jetzt kommen wir noch zu deinem Manifest.
1: Ich komme jetzt zum zweiten Teil des Manifestes. Habe aber noch nachzureichen, wer also einen Dummteifel illustrieren möchte. Der kann ihn natürlich jetzt um 22 Uhr auch hier in der Kurfürstenstraße 18 vor dem Haus abgeben, liebe Frankfurterinnen und Frankfurter. Oder einfach einen Dummteifel, also jenen miesepetrigen, griesgrämigen, sauertöpfischen, ethisch nicht sauberen und auch stupiden Gesellen, den wir bekämpfen und der auch für diese extremistischen Dogmen dann anfällig ist. Einfach mal karikativ und nicht karitativ dann zu illustrieren und gerne senden an die E-Mail-Adresse Brief, also wie der Brief, @oligoversum mit V, so wie Universum, das oligoversum.de. Wie gesagt, wird Teil einer großen Kunstausstellung im November in Eberbach am Neckar, zu der jeder Einsender dann auch eine Einladung erhält mit Konzert der lebenden Dosis und wird Teil einer Kunstmappe, möchte ich dann diese Ausgabe des dosierten Lebens fast nennen, wo er dann 20, 25, 30 weitere Ausgestaltungen dieses von uns hardcore zu bekämpfenden Dummteifels zu bekommt.
0: Und ich bin auch dabei.
1: So ist es. Aber du wolltest dich ja dann hier als Moderator moderat verhalten. Aber selbstverständlich ist Carsten auch dabei. Ich zitiere nochmal Fatih in Bödigheim, der ab Mitternacht, so nach dem 10. Export, diese zwei Worte dann noch, da könnte man eigentlich eine Dauerschleife draus machen. Ich zitiere, ich gehe ein bisschen weiter weg, weil das muss laut ausgesagt werden.
0: Ja, dann hau rein.
1: Ha! Dumm Teufel! Das ist die ganze Botschaft und den gilt's von uns zu bekämpfen. Ich würde jetzt aber auf den zweiten Teil des des dosistischen Manifestes von gestern noch eingehen, also von unserem philosophischen Überbau. Wir meinen nämlich, dass das Dosieren die Weltkunst ist, und ich habe hier bitteres Lehrgeld in meiner Jugend bezahlt, weil da war ich unterwegs mit dem Lebensmotto alles oder nichts, mit dem Lied von Harald Junke, Barfuß oder Lackschuh, das bei uns auf Konzerten dann auch immer die Zugabe darstellt. Barfuß oder Lackschuh, alles oder nichts. Kaufe ich mir einen Maßanzug oder komme ich vor Gericht? Und ich musste das hart lernen, dass eben das Dosieren. Und das habe ich natürlich auch von der Philosophie, vom Aristoteles, das Mittel, die goldene Mitte quasi, allerdings zwischen zwei Extremen. Wenn ich aber kurz in die Philosophie abschweifen darf.
0: Darfst du.
1: Ja, ist Großzügigkeit erstens das Gegenteil von Geiz, aber auch das Gegenteil von Verschwendungssucht. Und Mut und Tapferkeit ist das Gegenteil von Feigheit, aber auch von dummer sich gefährdender Tollkühnheit. Mhm. Und da ist dieses Dosieren drin. Ja. Und ich habe ja vorhin von Simmern gesprochen. Und Simmern ist eine Kochkunst, dass man die Temperatur eines Wassers, wo etwas brutzelt oder einer Pfanne oder eines Topfes, so konstant hält, dass es eben dann weder zu kalt noch zu heiß, nicht roh mehr ist, nicht angebrannt. Das ist dann Dosieren. Dosieren ist aber auch Lassen. Dosieren ist Loslassen. Dosieren ist Auslassen. Dosieren ist das Verlassen von schlechten Gedanken, von schlechten Worten, von schlechten Taten. Zu sein gelassen und besonnen. Dosismus ist die Kunst, Dosisismus ist die Philosophie. Tu, was du willst und das, was du fühlst. Und damit möchte ich alle Mitmenschen ermutigen und ermuntern, gründe doch deinen eigenen Ismus. Wir haben neben dem Dosismus inzwischen weitere Kunstrichtungen gegründet. Den realistischen Magismus, den Surrealismus, den Zypressionismus und den Ausversehenismus. Zum Ausversehenismus würde ich dann nach dem nächsten Musikstück einige Worte sagen und dann würde ich auch wieder ein Lied a cappella singen wollen.
0: Gerne.
1: Wenn ich das darf.
0: Was wünschst du dir denn als nächstes Stück?
1: Ich darf wünschen, dann würde ich von der ersten Punkband, die mich wirklich dann von kleinbürgerlichen Sozialisationen befreit hat, von den Hamburgern, Big Balls and the Great White Idiot. I don't know, 'cause I don't know. Geht ganz kurz, ist aber laut, krass und heftig.
0: Entschuldigung, ich habe dich unterbrochen.
1: Soll ich es auch mal ansagen?
0: Nein, aber ich darf es noch mal abfahren.
1: Yes. Gut.

0: don't know.
1: Da sind wir wieder. Du hast gesagt, der Riff ist noch wichtig.
2: Genau, der Riff ist nämlich von Atli Grund und das, der Name Atli, ein isländischer Name.
1: Atli, ja.
2: Atli, den habe ich mir dann als Künstlername als Jugendlicher zugelegt, weil ich bin nämlich in Bödigheim auch als Atli Svensson bekannt.
1: Und so. Du hast einen Großkonzern gegründet namens?
2: Atli Svensson Enterprises.
1: Richtig.
2: Mit dem Holzpferd Verlag, inzwischen umgewandelt in das Oligoversum.
1: Ja.
2: Es war aber alles erfolglos, also keine Angst, wenn das Finanzamt mithört, aber Frankfurt ist ja nicht für Heidelberg zuständig.
1: Das war auch scherzhaft gemeint.
2: Ja, ja. Genau. Okay. Ich würde jetzt a cappella in Gedenken an unser Gründungsmitglied
1: Werner
2: Karl Rabus, leider 2013 verstorben, ein Genie vor dem Herrn, ein absoluter sehr guter Freund und Individualist, vollkommen mit eigenem Stil. Und wir haben schon einige Verluste zu beklagen in 30 Jahren, also neben Werner, dessen Lied im Rabenland ich jetzt ganz sanft a cappella vortragen werde, mussten wir uns letztes Jahr von Dr. Ralf Zuber, der Spielemeister der Lebende oder des Dosismus war, bei jedem Tag der Dosis, der jedes Jahr rund um den 4.8. stattfindet.
1: Der hat sich immer sehr originelle Spiele einfallen lassen.
2: Stimmt.
1: Spiele, die kein Mensch sonst kennt.
2: Er hat
1: und die
2: Spiele
1: auch
2: erfunden.
1: Sehr clever gestaltet waren.
2: War auch promovierter Philosoph,
1: und
2: Psychologe.
1: Und er hat auch Bücher geschrieben.
2: Hat Bücher geschrieben, philosophische. Also ganz großer Verlust, nur unmerklich älter als wir. Wir mussten uns vor Jahren auch von Dr. Horst Suchomel, der unter dem Künstlernamen Dr. Trash auch immer super Beiträge geliefert hat, auch bei jedem Tag der Dosis hier mitgewirkt hat, verabschieden. Und auch möchte ich Hennes Biedermann von der Eberbacher Fraktion des Dosismus, der vor 3 oder 4 Jahren gestorben ist und der sehr, sehr sinnige Gedichte beigetragen hat für das dosierte Leben. Also die möchte ich ehren. Es waren alles Freunde. Und der von uns bisschen sarkastisch aufgesagte Spruch, niemand verlässt die Dosis lebend. Sie würden jetzt alle drüber lachen. Insofern bitte ich das einfach als eigenironischen Sarkasmus. Es wird ja auch uns beide dann irgendwann treffen.
1: Aber so natürlich.
2: 30, 40 Jahren, wie wir hoffen, in absoluter Gesundheit.
1: Und über Nacht.
2: Und über Nacht, genau. So einen Tag nach dem 100. Geburtstag, der in absoluter Gesundheit gefeiert wird. Das wünsche ich sowieso allen Menschen, die eben
1: sowieso
2: keine Presser und Dummdeifel sind.
1: Ja.
2: So. Ansonsten, was wollte ich denn, das nächste Lied schon, oder was habe ich denn behauptet?
1: Du wolltest a cappella jetzt im Rabenland vortragen.
2: Lied Nummer 46, komponiert und üblicherweise vorgetragen im Rabenland. Und wenn Sie kommen dann zu dem Konzert irgendwann im November nach Eberbach, werden Sie das hören, dann aber auch mit einem Synthesizer-Riff, nicht von Carsten, weil er kann
1: auf
2: Synthesizer, sondern
1: Fall.
2: Von irgendeinem Gast, der auch Sie sein können, gespielt. Und ich singe jetzt in Andenken an Werner, das eher düster, nachdenkliche Lied. Es ist nämlich nicht nur alles senseless Gebolla, was wir machen, sondern auch Nachdenkliches. Der Dosismus bildet die Licht- und Schattenzeiten des Lebens ab. Hier sind wir jetzt bei den Schattenzeiten. Di-di-di-di im Rabenland, Unkraut auf den Wegen, man geht auf steinigem Grund, man steht in dunklen Reihen, betrachtet seine öde Welt im Rabenland. Spürt man den eisigen Wind auf der Suche nach dem Weg hinaus. Doch wie kann man sich nur entscheiden in einem solchen Labyrinth im Rabenland? Sucht man in seinem Gehirn, hält Ausschau nach dem Sinn, sitzt in verkommenen Kneipen, man trinkt für sich allein im Rabenland. Liegt man auf blankem Boden, man schläft in dunklen Reihen, man träumt und schreit dabei.

0: Danke sehr.
1: Vielen Dank, lieber Jochen. Ja, und das ist dein Künstlername, der dosierte Mann, unter dem du das jetzt hier vorträgst? Oder bist du ein Viertel der lebenden Dosis? Oder bist du gerade das Medium für Werner Rabus?
0: Ja, ja, ja.
1: Danke, das wollte ich wissen. Ja, prima. Dann gibt es noch einen dritten Teil vom Manifest.
0: Okay.
1: Habe ich recht?
0: Ja. Da werden wir mit dem Wort Kunst operieren. Der Dosismus ist Kleinkunst. Der Dosismus ist Keinkunst. Der Dosismus ist Neinkunst. Der Dosismus ist Einkunst. Der Dosismus ist Meinkunst. Der Dosismus ist Deinkunst. Der Dosismus ist Seinkunst. Der Dosismus ist Unkunst. Der Dosismus ist Tunkunst. Der Dosismus ist Antikunst. Der Dosismus ist Kontrakunst. Der Dosismus ist Semikunst. Der Dosismus ist Pseudokunst. Der Dosismus ist Quasikunst. Der Dosismus ist Kunstkunst. Aus!

0: So, das waren jetzt zunächst die Radierer, das gelobte Land der Mathematik vom Album Eisbären und Zitronen. Das war die Band, die du meintest, kommt aus Frankfurt, nee, Limburg und doch Frankfurt, ne? Ja, so.
1: Ich glaube, ja. Limburg an der Lahn, auch Frankfurter dabei. Wir waren mal zusammen auf dem Konzert, ist aber auch egal.
0: Ja, ich habe sie mehrfach gesehen. Die haben ganz gerne im Vorprogramm von namhafteren Bands aus dieser Zeit, aus der Neuen Deutschen Welle Zeit gespielt. Beispielsweise von den Fehlfarben, Vorprogramm von Nichts beispielsweise. Und ganz wichtig, das Sägebett. Da haben sie aber doch als Hauptband gespielt.
1: Okay, ja.
0: Alles
1: Gerald
0: klar.
1: Gerald Frede auch mit unserem Bandstifter dabei.
0: Ja, ganz genau. Ne? Ja. Zu dem kommen wir auch später.
1: Unbedingt, noch.
0: Ja. Ja, Jochen, nun?
1: Ja, jetzt würde ich doch mal in die kabbalistische Numerologie des Dosismus einsteigen.
0: Bist
1: wollen.
0: Du ein Dada-Esoteriker?
1: Ja, also es ist so, dass mir irgendwann, und zwar schon als kleinem Kind, die Zahl 612, warum auch immer, zugeflogen ist.
0: Wie kam das denn?
1: Kann ich nicht sagen. Es gibt solche magischen Momente. Und wenn dann in Poesiealben oder in Umfragebögen dann Lieblingszahlen gefragt waren, dann haben die anderen 7 oder wer witzig war, 0. Mathematiker haben Pi.
0: Ja.
1: Und ich habe dann die 612 in manches Poesiealbum dann eingetragen. Ich kann nicht sagen, warum. Das ist ja dann auch das Geheimnis. Und Schiller hat ja ein Buch geschrieben, Kabale und Liebe.
0: Richtig.
1: Und ich habe daraus dann als Coverversion Kabbala und Liebe, also diese jüdisch-mystische, doch auch numerologische Geheimlehre, die ich mitnichten ernst nehme, aber damit kokettiere. Und das ist, glaube ich, die Kunst, dass man eklektizistisch das eine oder andere dann zusammenfügt und dann irgendetwas behauptet, sich damit ins Benehmen setzt und manche Leute inspiriert, andere irritiert. Also auf jeden Fall, ich war schon als kleiner Junge anders, muss ich sagen. Also diese Zahl 612, dann war mein erstes Hobby, war Zugnummern von Schienenbussen zu sammeln. Das heißt, jedes Mal, wenn in Bödigheim ein Schienenbus eingefahren ist, bin ich zum Bahnhof gerannt und habe dann mir auf einem Zettel die Nummern notiert.
0: Hast du auch ein Foto dann dazu gemacht, damit du das einsortieren konntest?
1: Nee, das war damals auch nicht. Ich bin so alt, dass Fotos doch etwas Besonderes waren. Also da hat dann nur...
0: Da musste man die entwickeln lassen noch und
1: so
0: bezahlen.
1: So ist es, ja. Also es wurden Dias geschaut und ich bekam den Fotoapparat nicht. Und ich habe auch schon in meiner Kindheit, also wie gesagt, ich war anders als die anderen. Zum Beispiel im Fußball, ich bin Rot-Weiß-Oberhausen-Fan, das ist ganz schwierig zu erklären, damit will ich jetzt aber auch die Frankfurter nicht ärgern.
0: Nein.
1: Obwohl Stepanovic auch mal Trainer von Rot-Weiß-Oberhausen war und in der Zeit Eintracht Frankfurt mal geschlagen hat in der zweiten Bundesliga, aber das nur am Rande.
0: Ui.
1: Ja. Und dann gab es das Lied Goodbye, shananana, shananana, hey, goodbye. Und da habe ich dann statt
0: Goodbye... Ich weiß den Interpreten nicht mehr.
1: Bitte?
0: Ich kenne das Lied, aber ich weiß den Interpreten nicht mehr.
1: Das weiß niemand. Es gibt so Lieder, wo das jemand weiß. Das spielt aber auch keine Rolle. Hauptsache, man weiß, dass der Nudelpackungsblues, den ich nachher aufführen werde, von der lebenden Dosis ist.
0: Hast du eine Nudelpackung dabei?
1: Nein, aber das werden wir auch virtuell dann eine große Fantasiereise von unseren Hörern machen, weil die sollen sich dann rechtzeitig Nudelpackungen aus ihren Schränken holen.
0: Alles klar.
1: Wir brauchen hier keine. Und statt Goodbye habe ich dann Chevlisson gesungen und habe dann mit diesem Kunstwort, also ich war 8 Jahre alt,
0: mit einem Freund, ne, hast du das gemacht? Ja. Ihr habt das zu zweit gemacht.
1: Ja, genau.
0: Ne?
1: Ja. Haben wir dann Chevlisson.
0: Mach mal gerade.
1: Bitte?
0: Mach mal gerade.
1: Na, na, na, na, na, na, na, na, hey, Chevlisson. und habe dann dieses Wort Chevlisson auf Zettel geschrieben, die ausgeschnitten, in Bödigheim ausgelegt und so weiter. Ich wurde aber trotzdem ins Gymnasium aufgenommen und ging dann meinen Weg.
0: Das ist ja wie bei uns mit dem Grömpflich.
1: Ja, das
0: hat... Ja, also, wie geht es dir? Mir geht es Grömpflich. Oder was ist denn das da? Ja, das ist Grömpflich.
1: So ist es. Ja, vielleicht schon Jugendsprache, avant la lettre, wo ich dann aber der Einzige bin. Oder mit meinem Freund Roger zusammen. Roger Weber, leider auch verstorben. Hätte gestern
0: heute mehreren, ja.
1: Ja. Aber die sind unsterblich, wenn wir ihnen in solchen auch kleinwirkenden Werken gedenken.
0: Und wenn du E-Mails schreibst, dann schreibst du ja den Werner auch im Universum mit an.
1: Ja, stimmt. Genau. Also wenn ich E-Mails schreibe, dann wird der verstorbene Werner unter werner.rabus@universum.de dann angeschrieben und es kommen keine Antworten, beziehungsweise...
0: Aber er liest sie garantiert.
1: Wer hören kann, wird die Antworten dann verstehen. Also, und diese Zahl 612 habe ich dann kultiviert und deswegen kostet jedes Produkt des Dosismus keineswegs 612 Euro, so weit sind wir noch nicht, wollen wir selbstverständlich kommen, aber immerhin 6,12 Euro. Selbst wenn die Herstellungskosten über 6,12 Euro liegen, ist der konzeptionelle Hintergrund so wichtig, dass es 6,12 Euro kostet und wenn es nur ein Blatt Papier ist, das ganz wenig kostet, kostet es auch 6,12 Euro.
0: Und das ist Teil des Kunstwerks.
1: So ist es. Und der Ronald Audenried, ein Komponist aus Bärfelden in Hessen, hat eine Symphonie zur Zahl 612 geschrieben. Die habe ich jetzt, die hat er noch nicht eingespielt, hat er aber auch zum Tag der Dosis geliefert. Die werden wir zur Einlaufmusik dann bei unserer Dosis-Gala in Eberbach entsprechend. Ja,
0: das hast spielen. Du also als Audiodatei oder sowas von ihm bekommen?
1: Ist noch nicht da. Ich habe die Partitur hier, aber das nützt im Radio ja jetzt genauso wenig, wenn ich die Partitur hier vorzeige.
0: Du könntest sie vorsingen.
1: Ich kann die Noten nicht, sonst wäre ich ja kein Dadaist.
0: Alles klar. Ja.
1: Aber solche Dinge gibt es. Es steigen dann Leute in die 612 mit ein, machen Berechnungen und die Zahl 612 DCXII, römisch geschrieben und so weiter. Ich kann nicht auch wieder nur Hörerinnen und Hörer, lasst euch nicht von Talent und Nicht-Talent abschrecken. Seid kreativ, traut euch etwas und wenn euer Publikum nur aus eurem Kind besteht. Kunst ist kein elitäres Ding, sondern wir zeigen dem selbsternannten Kunstetablissement und dem Kulturestablissement eine lange Nase und schlagen ihnen ein Schnippchen, indem wir einfach auch als Erwachsene, die ansonsten bürgerlich seriös Verantwortung übernehmen, unsere Kunst oder Antikunst durchziehen.
0: So. Ja, Amen, sage ich dazu. Und jetzt gibt's wieder Musik. Und zwar sind wir ja im Thema Cassette Culture angelangt. Das ist so das, was du ja mit der lebenden Dosis, mit den lebenden Dosen gemacht hast. Und auch mit einem Projekt namens Dirty Space Trip, das wir leider ja gar nicht dabei haben. Das haben wir beide leider vergessen. Ja, also dem Medium Kassette sind wir sehr treu. Und andere Formate lehnst du deswegen ja nicht ab. Du bist ein leidenschaftlicher Sammler von psychedelischem Vinyl beispielsweise. Ja. Und kennst dich auch, wie gesagt, sehr gut in der Neuen Deutschen Welle aus, in dem Underground der NDW.
1: Ja.
0: Und besitzt auch da ziemlich viel Vinyl. Ja, genau. Ja, und auf diese Weise, Kassetten sind ja so sehr selbst gemacht. Ist quasi das Format, das einzige Format, was es auch damals gab, in Zeiten vor dem Internet, was man kostengünstig quasi bespielen konnte. Vinyl zu machen, auch in Zeiten, bevor es die CD gab, war natürlich unglaublich teuer. Ja, und auf diese Weise hat sich eine Szene entwickelt, die um die halbe Welt reichte und sich ausgetauscht hat. Ja, die wird heute heute wird sie Cassette Culture genannt. Früher haben sie manche meinetwegen auch Kassettenszene genannt. Man könnte es auch einen gewissen DIY Underground betiteln. Und, ja, nein, nicht und, sondern zumal diese Produkte, oder ja, sie waren ja gar keine Produkte, weil sie eher Herzblut waren, waren natürlich nicht im öffentlichen Handel erhältlich. Man musste also ein Teil dieses Netzwerks sein, um daran zu kommen, um das zu tauschen, zu kaufen durchaus auch. Und es gab Fanzines, es gab auch kleinere Radiosender. Und ja, hier bei Radio X spiele ich doch schon sehr, sehr lange Kassettenmusik. Und manchmal ist ja auch die Musik viel kürzer als die Ansage davor. Und du hast dir einen bestimmten Künstler gewünscht sogar, der fast ausschließlich auf Kassette veröffentlicht hat.
1: Ah, ja,
0: fällt
1: ja.
0: dir der Name ein?
1: Mir fällt der bürgerliche Name selbstverständlich mitnichten ein, aber es handelt sich um den ästhetischen Einzelkämpfer.
0: Genau, Georg Burggraf, auch Uli genannt.
1: Ja, meinethalben, es ist der ästhetische Einzelkämpfer. Und für diesen Namen ja. Ist er in den Heldenhimmel der Tape Culture aufgenommen.
0: Und wir hören seinen größten Szene-Hit im Großraum Frankfurt, würde ich sagen, der Angriff der Killer Karnickel in der Kassettenversion.
1: Ja.

Was ist denn hier passiert? Eine Panne. Da wollte ich den doch gleich zweimal spielen, den ästhetischen Einzelkämpfer. Nein, nein und nochmal nein. Aber jetzt ist die Frage, was ich dann jetzt einstelle hier. Ich wollte nämlich den Brandstifter spielen. Und der ist hier für Stunde 2 vorgesehen. Und jetzt taucht der hier doch gar nicht auf. Wie kann das denn sein? Ja, was machen wir denn da? Nochmal durchzappen und gucken, oder habe ich den gar nicht mitgebracht? Das tut mir jetzt aber wirklich leid. Da ist er doch. Ach, weil er für Stunde 1 vorgesehen war. So, und los. Wildes Ding, eine Coverversion von Wild Thing von den Trox im Original. Trox.

0: Ding, ding, ding, ding, ding. Jochen, du wolltest etwas sagen zu Brandstifter und Konsorten.
1: Ja, genau, Konsorten im allerbesten Sinne. Also, der Brandstifter ist einer unserer ersten Freunde. Ich kann mich noch erinnern, wie er aufmerksam geworden durch eine Rezension, wahrscheinlich im Magazin My Way, über unsere erste MC-Heimspiel, eine Karte geschrieben habe: Ich bin der Brandstifter, mache selbst Musik und stehe auf Sachen, die ihr macht. Wollen wir tauschen? Und dann haben wir das Heimspiel zu ihm nach Mainz geschickt und haben seine wunderbare MC bekommen, wo unter anderem auch das Lied Ich will dich kopieren drauf ist, wo ein Hörspiel mit einem Herrn Offen, mit Bewerbungsgesprächen drin ist, mit Snippets, Collagen und erstaunlichen Ohrwürmen. Mein Liebling ist Wir folgen der Sonne und hat die lebende Dosis, ebenso wie The Lions Leaps Tonight in der Walpotengalerie in Mainz. Ja, den Hintergrund oder frecherweise den Vordergrundchor dann gestalten dürfen. Somit sind wir in der Insel über eben diese Kassetten- und Tape-Kultur, so Mitte der 90er Jahre, sicherlich auch schon vorher. Wir sind ja 1996 eingestiegen und da ist einiges zu sagen, nicht nur über den Brandstifter, der auch für das dosierte Leben immer wunderbare Beiträge schickt. Heute ist sein Dummdeifel eingetroffen, auch zur Zahl 612. Er schwamm 612 Meter. Also er ist ein begnadeter Künstler, der hauptberufungsmäßig, und das bewundere ich, für und vielleicht auch ein bisschen von seiner Kunst lebt, mit Tanja, mit seiner Lebensgefährtin zusammen. Ja, viele
0: Mach
1: Grüße.
0: Meins.
1: Und in diesem Atemzug, also wir haben die Chance bekommen, unsere ersten Konzerte, wir haben lange nicht in Mannheim und Heidelberg gespielt, wir waren in Heilbronn, wir waren in Mainz, wir waren in Hamburg im Radio nach dem Prinzip, der Prophet im eigenen Land

0: der
1: aus Köln, ja.
0: Ja, die Sonne knallt und das Denken lässt nach.
1: Das war Ledaps Amo.
0: Ja, genau. Also das war Ledaps Amo, ja, Thomas ja. Bratel. Umgekehrt gelesen, Knarf Rellem, also ähnlicher Bruder im Geiste. Vielleicht hat er nur CDs gemacht, aber auch. Also in diese Richtung, hier wirklich sich zu trauen zwischen Melodie und Atonalität, aber mit viel Mut und Originalität dann etwas Eigenes zu schaffen. Und das haben wir dann uns dann auch zu Herzen genommen.
1: Und da, man darf das fröhliche Wohnzimmer nicht vergessen, unbedingt, aus Österreich.
0: Das, ja, das fröhliche Wohnzimmer aus Wien, die sowohl Musik gemacht haben, als auch ein Magazin am Start hatten auch. Und Literatur.
1: Die haben auch Bücher veröffentlicht.
0: So ist es. Da gab es und gibt es ja, ja die Mainzer Mini-Pressenmesse, wo sich dann auch diese Szene getroffen hat. Also einfach eine freundliche Szene, überhaupt nicht von Wettbewerbs- und Neid- und Feuilletonismus, Rezensionsverrissen und so weiter, sondern man hat sich einfach eine Koexistenz gegönnt und daraus lässt sich dann vieles entsprechend ableiten. So, und da habe ich einen Freund gefunden. Vielleicht spielen wir erstmal das Lied seiner Band, wenn ich dich damit jetzt mit der Sucherei für Freispiel nicht überfordere. Und dann würde ich zu ja, Stefan Menzger und Dr. Nina gerne etwas sagen.
1: Dann hören wir jetzt vom Debütalbum von Freispiel, welches den Titel trägt.
0: Ja? Oh,
1: Dangerous Eiertanz.
0: Ja, das ist der Dangerous Eiertanz. Ich habe alle, aber in die Reihenfolge kriege ich nicht zusammen.
1: Aber nicht den Titelsong, sondern Klapperstorch. Ja, schöner Text, sehr, ja. Also ja. Stefan macht sich viele Gedanken um seine Texte und kommt aus den jeweiligen Blickwinkel so immer sehr auf den Punkt und das lohnt sich, sich mit seiner Kunst auseinanderzusetzen. Ja, wir hören jetzt Klapperstorch von Freispiel.
0: Bitte.

0: Freispiel, Klapperstorch. Ja, viele CDs und Vinyl und so weiter hat er mir geschickt. Da ist einiges entstanden und erschienen. Ja.
1: Auf dem Label vor allem Fidel Bastro. Bastro.
0: Ja, richtig.
1: Yes. Ein sehr rühriges Label. Wir schreiben ja auch Rezensionen im dosierten Leben, aber natürlich nur von wenigen Produkten, die eben uns

0: Ansatz der Nischenexzentrik und des nonkonformistischen Hedonismus entsprechen. Und da darf man sagen, dass das Label Fidel Bastro sehr sehr großzügig ist, aber wir rezensieren dann auch jeden Ton- und Textträger, den wir bekommen, und legen da ein kleines Supplement unserer Zeitschrift bei, das heißt Rezensionen.
1: Und jetzt, ja, ihr bitte. Seid ja auch großzügig zu den Künstlern, die euch sehr gefallen, ne?
0: So ist es dann. Und das gehört einfach, wir sind hier wieder in Ansätzen einer Tauschkultur der Menschenfreundlichkeit. Und es ist einfach, man gibt Dinge raus, bekommt andere Sachen, schaut jetzt nicht so auf Mark, Pfennig, Heller, Cent und Taler. Das geht sich dann schon irgendwie aus, wie der Österreicher sagt. Ja,
1: und es ist auch überregional. Ja, das halte ich auch noch für sehr förderlich.
0: Und zu Stefan Menzger, also dem Macher von Freispiel, und seiner Frau, der Dr. Nina, ist Folgendes zu sagen, dass er inzwischen nicht nur eine Freundschaft, ich habe die in Berlin besucht letztes Jahr, und zwar als ich auf dem Sex Pistols Konzert war in der Spandauer Zitadelle.
1: Waren die auch dabei?
0: Die waren da nicht dabei, aber wir hatten uns dann für tags darauf verabredet. Und haben eine kleine Band gegründet, die Taschen.
1: Ja.
0: Und haben da, ich sag mal, 2,5 Lieder eingespielt. Ich durfte da Texte liefern. Das erste Lied heißt Eigentlich. Das zweite Lied heißt Überhaupt. Dann gibt's auch so ein drittes Lied, das ist so quasi auf der Querseite der Single, so ein ganz kurzer Shorty. Und da wird jetzt im Herbst entstehen der Versuch eines Crowdfunding. Also wir wollen da eine Vinyl-Single produzieren lassen bei seinem Bruder, bei Jan, der ein Label hat, brauchen aber fürs Presswerk entsprechend Geld, und das müssen wir entsprechend refinanzieren. Ich will jetzt hier keine Akquisition oder Werbung dafür betreiben, das nur ankündigen, dass wir uns da etwas einfallen lassen, weil diese beiden Lieder vielleicht weniger wegen meinen Texten, sondern wegen der musikalischen Umsetzung von Stefan und auch den Vocals von seiner Frau Dr. Nina aus meiner Sicht ganz, ganz formidable Smash-Hits werden können. Auch dazu, wenn Sie Interesse haben, brief@oligoversum.de mich anschreiben. Wir werden also eine Single entwickeln, so wie die Finanzierung steht, die sich gewaschen hat und die sich um diese zwei Wörter, die oft als Floskeln missbraucht werden, eigentlich und überhaupt drehen. Ich rede jetzt hier abstrakt rum. Wir wollten vielleicht auch eines der Lieder spielen, aber es fehlt, glaube ich, ein Kabel dazu.
1: Es fehlt im Moment ein Kabel, ja.
0: Und
1: also ich bleibe nochmal dran.
0: Ja.
1: Aber es verläuft eben nicht, dieses Kabel, und ich sehe einfach hier das Gegenstück nicht. Aber nun, wir müssen andere Musik hören. Das hast du jetzt fast schon wie eine Ansage formuliert.
0: Ja. Darf ich da etwas benennen? Oder
1: gerne, ja.
0: Nimmst du das von... ich würde die Ime-Spatzen, also eine Band aus Hannover, das nicht nur an der Leine liegt, sondern an einem kleinen Fluss Ime. Und die haben also auch eine Musik, die erstaunlich melodisch ist. Und die habe ich für 99 Pfennig, habe ich mir die LP geholt im Mannheimer Plattenladen Phonak. Mein Freund Softi und ich waren da immer auf der Suche nach Billig-LPs, als wir studiert haben und in der Lehre waren. Und da haben wir im Ausverkauf dieser neuen deutschen Welle erstaunliche Schätze gefunden. Und die Ime-Spatzen...
1: Das konnte man gut, ja.
0: Die Ime-Spatzen gehört...
1: Und dazu. Es ist so, das Stück Technik, was du dir gewünscht hast, das ist auf dieser LP drauf.
0: Ja.
1: Aber wir hören die rare Kassettenversion, die Live-Version.
0: Umso
1: die
0: besser.
1: Die es nur auf Kassette gab, passend natürlich zum Thema Cassette Culture.
0: Oh yes.
1: Die Ime-Spatzen.
0: Ja.
2: Technik, das müsst ihr schon noch durchstehen.

0: Familie Meier hören wir jetzt aber nicht. Das waren die Emo-Spatzen mit der raren Live-Version von Technik. So, ja, Jochen.
1: Ja, du hast ja gesagt, neben Fee, dass du auch Knall wieder für dich entdeckt hast.
0: Ja, und zwar war im Juni eine Sendung zum Thema Gitarrensoli. Eigentlich ein total biederes Thema, aber es war einem Stück entnommen von The Drum Fondue, wo es im Refrain heißt, um einen Mr. Klischee geht es da.
1: Aha.
0: But first of all, give him a guitar solo. Ja, und das hat mich dann, war natürlich Anti-Gitarren-Soli gerichtet, aber das habe ich dann zum Anlass genommen, eine ganze Sendung über Gitarren-Soli zu machen. Und da waren beide Bands dabei, nämlich Knall und Fee. Und dann habe ich ja in der Juli-Sendung nochmal Knall und Fee gespielt. Und in der August-Sendung dachte ich, machen wir doch mit dem Knall- und Fee-Woch, mit dem Knall- und Fee-Sommer, so muss es heißen, weiter. Und dann mache ich jetzt, spiele ich das angekündigte.
1: Bevor du das auflegst, das A Cappella-Lied, mit dem die LP namens Kameraden beginnt.
0: Oh ja, stimmt.
1: Entsprechend ein Liebeslied, das ich natürlich meiner von mir geliebten Lebensgefährtin so nie vorsingen würde, aber hier abstrakt mal einfach mache, wie Knall diese LP namens Kameraden beginnt. Das Lied heißt Hau Ruck,
0: ja.
1: Hau Ruck. 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Rutt!

0: Yay, Knall mit dem Titel Macht, und von dem habe ich ja auch schon erzählt in meinen vorherigen Sendungen. Und jetzt haben wir ihn endlich gespielt, nämlich nur auf Kassette, damals nicht auf LP. Ja, sind 6 Stücke aufgetaucht. Und jetzt, Jochen, kommen wir zu einem Menschen, der sehr, sehr, sehr, sehr krank war und ja, aber noch lebt. Es geht ihm wieder besser.
1: Genau, das ist mein bester Jugendfreund, der Ulrich Ballbach, Künstlername Softy. Und er hat ein Spenderherz bekommen und es war sehr, sehr dramatisch. Hing an einer Maschine namens Carmat jahrelang und die ging dann kurz bevor er dann nach Jahren das Spenderherz bekommen hat, kurz bevor diese OP war, unwiderruflich kaputt. Also es war wirklich sehr knapp. Und als hätte er es geahnt, hat er auf einer CD, die, und jetzt muss ich oder darf ich dich doch wieder ins Spiel bringen, zu 7 Jahre das dosierte Leben, eine exklusive Kollektion beliebter Lobeslieder auf 50 Exemplare, in dem Fall ein von CDs, dann limitiert, hat er nebst anderen ein Lied, und das heißt Dein dosiertes Leben, dann eingesungen. Er hat auch sehr viele Gedichte geschrieben. Also er ist nach Rilke aus meiner Sicht einer der besten Dichter Deutschlands. Die Gedichte liefen im dosierten Leben lange unter dem Titel Softy Poetik. Mhm. Und hier haben wir sein Lied, das er für 7 Jahre dosiertes Leben und 30 Ausgaben für im Jahre 2003 hier in Frankfurt eingesungen haben, mit dem Lied Dein dosiertes Leben von Ulrich Softy Ballbach, dem wir alles Gute wünschen.
0: Da stimmt, glaube ich, was nicht. Das ist die CD, aber...
1: Okay, die ist zu Hause abspielbar.
0: Das ist die, die du mir gerade gegeben hast.
1: Dann sind wir hier.
0: Wir können ja mal durchzappen, mal gucken, was kommt.
1: Ansonsten bitte dranbleiben, dann wird wir das vertagen. Vielleicht ist die Technik nicht kompatibel. Also bei meinem alten CD-Player geht's. Ich habe
0: Warte mal, jetzt, ich versuche, einen Versuch gibt's für mir noch. Alles klar. Ich glaube, es klappt jetzt.
1: Ich höre nichts.

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0: So, da sind wir wieder. Und ich wollte jetzt einfach noch ein bisschen Tape-Musik spielen, und zwar von jemandem, den du auch vorhin genannt hast, nämlich Les Darbes Amour. Das war der mit Die Sonne knallt, ne?
1: Ja, genau.
0: So,
1: die Sonne
0: knallt,
1: und das Denken lässt nach. Nichts passt besser zu diesem Sommer als dieser Spruch. Wenn ich da noch eine kleine Bemerkung machen darf.
0: Ja, natürlich.
1: Ich bitte jetzt die Hörerinnen und Hörer, eine beliebige Nudelpackung aus dem Küchenschrank zu holen, damit sie dann das übernächste Lied, das von der lebenden Dosis ist und das wir hier zu zweit vortragen werden, dann einfach mit Kastagnetten aus Nudelpackungen mitbegleiten können. Bis gleich.
0: Genau, und was wir jetzt hören, das ist aber nicht von der Kassette Die Sonne knallt und das Denken lässt nach. Schade eigentlich. Hätte ich Becher vorbereiten können, sondern von der Kassette Konstruierte Musik erschienen ist sie auf Irre Tapes. Früher war dieses Label in Rammstein beheimatet und jetzt in Kinsbach, beziehungsweise das gibt sie auch schon gar nicht mehr. Aber zu Matthias Lang habe ich immer noch Kontakt.
1: In der jetzt. Bärengasse, glaube ich.
0: Bären, so ähnlich, genau, ja.

0: So, und jetzt machen wir alle mal einen Trommelwirbel. Ein Tusch für euch, liebe Hörerinnen und Hörer. Ihr habt jetzt aus der Küche die Nudelpackungen geholt und könnt mit uns mitmusizieren. Du wolltest mir den Text, ach, das liegt da doch.
1: Ja.
0: Ja.
1: Also es ist so, dass der Refrain, den nehme ich jetzt mal vor, den machen wir jetzt mit Schlüsselbünden in der
0: Mangelung von Nudelpackungen. Ja, wir haben keine Nudelpackungen hier leider.
1: Einmal
0: ja.
1: vor und das können Sie dann zu Hause dann machen, wenn der Refrain kommt.
0: Mach mal die Musik von Les Darts Amo leise oder beziehungsweise ganz weg und jetzt geht's los.
1: Das ist der Nudelpackungsblues.
0: Bitte alle mitmachen, liebe Hörerinnen und Hörer.
1: So, und immer wenn ihr unsere Schlüssel jetzt hört, dann macht ihr das mit Nudelpackungen.
0: Mit euren Nudelpackungen.
1: Und jetzt geht's los mit der Strophe. Koch mir die Nudel.
0: Ich koch Ravioli.
1: Servier mir Spaghetti.
0: Du kriegst Tortellini.
1: Ich hätte gern einen Grappa.
0: Du trinkst jetzt Lambrusco.
1: Wie wär's mit Frascati?
0: Wie wär's mit Lasagne?
1: Das ist der Nudelpackungsblues. Ich erbitt Mortadella.
0: Du kriegst Gorgonzola.
1: Mit einem Insalata.
0: Nee, mit Rigatoni.
1: Lieber Macaroni.
0: Oder Tagliatelle.
1: Nudel auf die Schnelle.
0: Nudel auf die Schnelle.
1: Das ist der Nudelpackungsblues. Ich will immer alles.
0: Kombinationen.
1: Ich bin, ich verpass was.
0: Kombinationen.
1: Ich krieg immer alles.
0: Kombinationen.
1: Ich dank dir für alles.
0: Kombinationen.
1: Das war der Nudelpackungsblues. Ich glaub, ich platz bald.
0: Geplatzt.
1: Danke.
0: Danke.
1: Danke auch fürs Mitmachen.
0: Ja, vielen lieben Dank an alle Hörerinnen und Hörer. Ihr dürft eure Nudelpackungen nun wieder zurück in die Küche stellen.
1: So ist es.
0: So, was macht man jetzt noch, Mensch Jochen? Wir haben nur noch 9 Minuten.
1: Wie wär's denn mit dem Lied von der lebenden Dosis, wenn ich so frech sein darf?
0: Oh, gesungen von Peter,
1: genau,
0: ne?
1: Genau, also vom kurzhaarigen Peter, mein Job als Pyromane.
0: Absolut, ich muss es nur noch einstellen. Das ist auch wieder natürlich nur auf Kassette erschienen, und zwar auf dem Tape Freundschaftsspiel, stimmt's?
1: So ist es.
0: Okay, here we go.

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1: Ich kann noch einzigartig, wenn a cappella. Wenn
2: ja, das ist natürlich auch eins der Haupt, der Kernsätze, kann man doch fast sagen.
1: Ja, ja, einzigartig. Und das hat unser Produzent, der Michael Papst-Wirsch, dann quasi als seine Lebensphilosophie so verinnerlicht. Und ja, wenn Sie erlauben, meine Damen und Herren, würde ich ja nochmal a cappella vorstellig werden.
2: Und du wolltest nochmal aufrufen?
1: Ich wollte ja sagen, wenn jetzt jemand hier in der Nachbarschaft lebt und sagen wir mal bis 22:10 oder 15.
2: Ja, wir sind noch ein bisschen da.
1: In der Kurfürstenstraße 18 auftaucht, würde ich demjenigen nach dem Gesicht seines Hauptfeindes, den er mir beschreibt, einen Original-Dummdeifel als Unikat illustrieren und signiert mitgeben.
2: Ja.
1: Ja, also in Frankfurt am Main, nicht an der Oder.
2: 18.
1: Ja, Kurfürstenstraße 18. Einfach unten am Hof warten, bis zwei
2: warten,
1: attraktive Herren rauskommen.
2: Und dann machen wir das ganz live draußen auf der Straße.
1: Das machen wir dann draußen. Ich würde dann original einen Dummdeifel für die Leute malen. Und zwar mit den Gesichtern ihrer Feinde.
2: Ja,
1: ja, das ist so ein Mantra. Und Mantras ist ja auch unsere Lebensphilosophie. Das sind zwei Dinge zu sagen. Also einzigartig ein Lied, das ich jetzt auch wieder a cappella vortragen werde. Und wenn Ihnen ein Missgeschick passiert, das ist nochmal ein Lebensgeheimnis. Sagen Sie einfach, ich hab's gern. Weil die Worte helfen dir, wenn etwas passiert. Also Sie rutschen aus und verstauen sich den Fuß, sagen Sie einfach, ich hab's gern, und schon ist der Schmerz halbiert. Es wirkt, meine Damen und Herren. Sie müssen da nicht Achtsamkeitsbücher holen, sondern einfach nur sagen, ich hab's gern. Und jetzt kommt, wir rutschen jetzt in eine a cappella Sendung rein. Ich verspreche Ihnen, wenn ich das nächste Mal in Jahren komme, dann wird es eine Instrumental-Sendung. Und dann können Sie beides zusammen mixen, haben Sie dann eine Musiksendung. Jetzt a cappella, einzigartig mit unserer Lebensphilosophie, warum wir so glücklich sind. Wir von der lebenden Dosis. Bist du einer aus der grauen Masse, dann komm doch raus aus dem Quark. Erkenn doch deine große Klasse und lieb dich selbst, dann bist du stark. Einzigartig, einzigartig, einzigartig, einzigartig, einzigartig, einzigartig. Lass dich vor keinen Karren spannen, vertrau keiner Ideologie. Die Zweifel ziehen bald von dannen, denn Dogmen sind nur Idiotie. Einzigartig, einzigartig, einzigartig, einzigartig, einzig. Artig, einzigartig. Drum red die lebende Dosis dir, sei stets du selbst bei Tag und Nacht. Vielleicht erkennst du es an uns vier, wir haben unsere Zweifel weggelacht. Einzigartig, einzigartig, einzigartig, einzigartig, einzigartig, einzigartig.
2: Aus. Ja. So, jetzt läuft schon die Musik an, nämlich Pantarei. Das ist ja ein philosophisches, ein Inhalt, der da, dass dieses, dass ein Fluss quasi, du steigst in einen Fluss und das, jede Bewegung, jeder Augenblick ist immer neu von den Wellenbewegungen.
1: So ist es auch mit uns in dieser Leben. Radiosendung.
2: Ja, und The Nature of Art, so heißt die Kassette von Pantarei, die dann auf Mixcloud bis zum Ende zu hören ist, und zwar Seite B hören wir da jetzt im Hintergrund. Ja, und ich habe mich moderativ so ein bisschen zurückgehalten heute. Nicht
1: du warst
2: nur,
1: ein Moderator, Moderator.
2: Weil du sehr viel zu sagen hast, sondern weil ich tatsächlich ein Moderator, Moderator bin und weil auch meine Stimme ein bisschen angeschlagen ist. Wir verabschieden uns jetzt von euch, liebe Hörerinnen und Hörer.
1: 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Manchmal macht es nur die Dosis.
2: Und ich darf noch sagen kurz, was jetzt geschieht. Nachdem es jetzt 22 Uhr ist, gehe ich nach Hause, ich fahre heim, stelle die Playlist online auf radiox.de und stelle auch den Plus-7-Stream unterteilt in 2 Stunden online. Vielleicht noch in dieser Nacht, wer weiß, spätestens vielleicht morgen wird dann die Stunde in One Go und zwar mit diesen 20 Bonusminuten, die dann noch kommen, auf Mixcloud sein. Ich gebe nochmal das Profil durch, das ist Escobar on Radio X, so heißt auf mixcloud.com dann das Profil. Ja, ich hoffe, ich bin am 1. September, wenn ich dann wieder hier alleine im Studio bin, wieder ein bisschen besser bei Stimme. Und ich bedanke mich bei dir, lieber Jochen, und auch bei euch, liebe Hörerinnen und Hörer, fürs Mitmachen, für die vielen Beiträge, fürs Zuhören, fürs Entertainen auch hier heute Abend. Bei mir zu Gast war Jochen König. Das Thema des Abends war 30 Jahre Dosismus. Vielen Dank.
3: Ich danke auch.

0: 13 Uhr, die Nachrichten. Zunächst die Übersicht. Am Flughafen Leipzig-Halle hat es einen Zwischenfall mit einer Drohne gegeben, die möglicherweise Sprengstoff enthielt. Die Zahl der BAföG-Empfänger ist erneut gesunken. Freiwasserschwimmer Florian Wellbrock hat bei den Europameisterschaften in Paris seine zweite Goldmedaille gewonnen. Die Meldungen im Einzelnen. Am Flughafen Leipzig-Halle ist in der Nacht in der Nähe eines ukrainischen Frachtflugzeugs eine Drohne sichergestellt worden. Der Flugkörper wurde nach übereinstimmenden Berichten in der Nähe einer Antonov-Transportmaschine entdeckt. Auch die NATO, für die solche Flugzeuge von Leipzig aus im Einsatz sind, bestätigte den Vorfall. Nach Medienberichten waren an der Drohne ein Zünder und eine unbekannte Masse angebracht, bei der es sich möglicherweise um Sprengstoff handelt. Die Polizei sprach von einem sicherheitsrelevanten Vorfall, bei dem auch ein Sprengstoffroboter eingesetzt worden sei. Der Betrieb am Flughafen wurde vorübergehend eingestellt. Mehrere Maschinen wurden umgeleitet. Die Landes- und die Bundespolizei ermitteln. Zudem kollidierte ein Frachtflugzeug kurz nach dem Start in Leipzig in der Luft mit einem unbekannten Gegenstand. Die Maschine konnte sicher in Hannover landen. Dort wurden im Frontbereich leichte Beschädigungen festgestellt. EU-Kommissionspräsidentin von der Leyen hat die russischen Angriffe auf die Region Kiew verurteilt. Sie schrieb auf X, die Attacken mit mindestens 17 Toten seien schreckliche Gräueltaten. Russland müsse für die Zerstörung zahlen. Zugleich sicherte sie der Ukraine ihre Unterstützung zu. Der ukrainische Präsident Zelensky forderte erneut Abwehrraketen. Die Luftwaffe konnte nach eigenen Angaben keine der 28 russischen Raketen abfangen. Laut Militärverwaltung wurden bei den nächtlichen Angriffen auf die Hauptstadt auch mehr als 20 Menschen verletzt. Wohngebäude, darunter ein 20-stöckiger Wohnblock, sowie Lagerhallen seien getroffen worden. Auf russischer Seite wurde bei einem ukrainischen Drohnenangriff erneut ein Lagerhaus des Online-Händlers Wildberries getroffen. Die Ukraine wirft dem Unternehmen vor, die russische Armee mit wichtigen militärischen Gütern zu beliefern. Deutschen Ermittlern ist in Zusammenarbeit mit Europol ein Schlag gegen die internationale Schleuserkriminalität gelungen. Wie ein Sprecher der Bundespolizei mitteilte, wurden dabei in Saarbrücken und in Serbien insgesamt 3 Haftbefehle vollstreckt. 6 Örtlichkeiten seien durchsucht worden, darunter eine Lagerhalle, hieß es. Den Schleusern wird unter anderem vorgeworfen, hunderte Flüchtlinge vorwiegend aus Syrien nach Deutschland gebracht zu haben. Zudem seien die Beschuldigten verdächtig, Teil einer internationalen Täterstruktur mit Verbindungen nach Libyen und einer dort agierenden Miliz zu sein. Bei den Festgenommenen handelt es sich den Angaben zufolge um 3 Männer im Alter von 26 bis 32 Jahren. Auch Mitglieder und Unterstützer der rechtsextremistischen Gruppe Letzte Verteidigungswelle sind zu Haftstrafen von bis zu 5 Jahren verurteilt worden. Das Oberlandesgericht in Hamburg sprach sie unter anderem des versuchten Mordes sowie der Mitgliedschaft in einer terroristischen Vereinigung schuldig. Die teils noch minderjährigen Täter hatten potenziell tödliche Spreng- und Brandanschläge auf Geflüchtete und Linke verübt. Bei den Taten in Thüringen und Brandenburg kamen keine Menschen zu Schaden, was laut Anklage wohl nur Zufällen zu verdanken war. Der Prozess fand wegen des Alters der Beschuldigten unter Ausschluss der Öffentlichkeit statt. Die Bundesvereinigung der Arbeitgeberverbände BDA kritisiert die Forderung einiger Ministerpräsidenten von CDU und SPD, die abschlagsfreie Frührente beizubehalten. BDA-Hauptgeschäftsführer Kampeter sagte der Bild-Zeitung, es mache ihn fassungslos, dass zentrale Elemente des Rentenpakets in Frage gestellt würden, bevor sie überhaupt umgesetzt seien. So verspiele man die vielleicht letzte Chance, die Altersversorgung demografiefest zu machen. Der Deutsche Gewerkschaftsbund kritisierte die Äußerung. Die DGB-Vorständin Piel warf den Arbeitgebern Heuchelei vor. Sie sagte, Realität sei doch, dass die Unternehmen trotz partiellen Fachkräftemangels selten ältere Beschäftigte nachfragten. Die Abschaffung der Frührente ohne Abschläge nach 45 Beitragsjahren ist einer der Kernpunkte der geplanten Reform der Alterssicherung. Vor allem die 5 ostdeutschen Ministerpräsidenten von CDU und SPD machen dagegen jedoch mobil. Widerstand kommt auch aus den SPD-regierten Ländern Saarland und Bremen. Immer mehr ältere Menschen arbeiten trotz Rentenbezugs noch weiter. Im vergangenen Jahr seien 14% der Rentnerinnen und Rentner im Alter zwischen 65 und 74 Jahren erwerbstätig gewesen, teilte das Statistische Bundesamt in Wiesbaden mit. Ein Jahr zuvor habe ihr Anteil noch bei 13% gelegen. Männer hatten demnach mit 16% häufiger noch einen Job als Frauen mit 11%. Vor allem Menschen mit einem höheren Bildungsniveau arbeiteten noch, bei ihnen waren es 18%. Mit 40% arbeitet ein großer Teil der Rentner weniger als 10 Stunden in der Woche. Die Angaben des Statistikamtes stammen aus dem Mikrozensus 2025, einer Stichprobenerhebung, bei der jährlich rund 1% der Bevölkerung in Deutschland befragt wird. Die Präsidentin des Deutschen Caritasverbandes, Welsgorb Defer, hat sich zurückhaltend zu den Plänen für einen möglichen neuen Zivildienst geäußert. Welsgorb Defer sagte im Deutschlandfunk, was man vor allem brauche, sei eine Stärkung der Freiwilligendienste mit verbesserten Regelungen für das Taschengeld, mit einem Deutschlandticket und mit einem Rechtsanspruch auf diese Aufgabe. Die Caritas-Chefin betonte, mit einem neuen Zivildienst drohe eine Diskrepanz bei der Bezahlung. Der Zivildienst müsse sich am Soll der Bundeswehr von rund 2.300 Euro netto orientieren. Das derzeitige Taschengeld für Freiwillige betrage hingegen rund 400 Euro. Da der Zivildienst nur von jungen Männern geleistet werde, drohe der Freiwilligendienst zur Resterampe für junge Frauen zu werden, die dann zu viel schlechteren Bedingungen tätig wären. Das Bundesfamilienministerium bereitet derzeit die Grundlagen für einen neuen Zivildienst vor, sollte die Wehrpflicht wieder eingeführt werden. Die Zahl der BAföG-Empfänger ist im letzten Jahr weiter gesunken. Laut Statistischem Bundesamt erhielten 570.000 Schüler, Schülerinnen und Studierende BAföG-Leistungen. Das waren 7% weniger als im Jahr zuvor. Es ist der niedrigste Stand seit 25 Jahren. Im Durchschnitt bekamen Studierende den Angaben zufolge monatlich 682 Euro. Für Schülerinnen und Schüler gab es 552 Euro. Die Höhe der Förderung hängt unter anderem von der jeweiligen Ausbildungsstätte, der Wohnsituation und dem Einkommen der Eltern ab. Die Bundesregierung hatte ihre geplante BAföG-Reform im Juli verschoben. Mehr Geld soll es dann im nächsten Sommer geben. FIFA-Präsident Infantino hat Medienberichten zufolge für heute zu einer Krisensitzung des Fußball-Weltverbandes nach Marokko eingeladen. Die Zeitung The Times sowie der englische Sender Sky meldeten, dass der in der Kritik stehende Verbandschef wichtige Mitarbeiter zu einem Treffen in die Hauptstadt Rabat befördert habe. Dort ist der regionale Hauptsitz der FIFA für Afrika. Den Meldungen zufolge ist allerdings unklar, was Infantino genau besprechen will. Der FIFA-Präsident hatte zuletzt für eine Welle der Empörung gesorgt, als seine Pläne zum Verkauf von WM-Rechten an Investoren bekannt wurden. In den vergangenen Tagen hatten ihm einzelne Nationalverbände die Unterstützung entzogen und selbst enge Mitarbeiter übten Kritik an ihrem Chef. Die Pläne sind inzwischen aufgegeben worden. Bei den Schwimm-Europameisterschaften in Paris hat Florian Wellbrock auch Gold über 5 Kilometer im Freiwasser gewonnen. Gestern hatte der 28-jährige Deutsche bereits Gold auf der 10-Kilometer-Strecke in der Seine geholt. Und hier noch einmal die Übersicht. Am Flughafen Leipzig-Halle hat es einen Zwischenfall mit einer Drohne gegeben, die möglicherweise Sprengstoff enthielt. Die Zahl der BAföG-Empfänger ist erneut gesunken. Freiwasserschwimmer Florian Wellbrock hat bei den Europameisterschaften in Paris seine zweite Goldmedaille gewonnen. Der Wetterbericht, die Lage. An der Vorderseite eines Tiefs bei den britischen Inseln fließt feucht, heiße Subtropikluft nach Deutschland. Morgen strömt aus Nordwesten deutlich kühlere Luft heran. Die Vorhersage im Tagesverlauf zunehmende Quellbewölkung von der Mitte bis in den Osten sowie in der Südosthälfte Schauer und teils kräftige Gewitter. Gegen Abend südlich der Donau Unwetter möglich. Höchstwerte im Nordwesten 25 bis 30, sonst 30 bis 37 Grad mit den höchsten Werten in Ostbayern. Morgen im Nordwesten und Südosten Schauer und Gewitter, sonst heiter bis wolkig 21 bis 31 Grad. Und die weiteren Aussichten am Freitag im Norden dichtere Wolkenfelder und vereinzelt etwas Regen, im Rest des Landes heiter. Das waren die Nachrichten.
1: Das waren die Nachrichten in einer Übernahme vom Deutschlandfunk. Im Anschluss geht es weiter mit dem Hörerfenster. Heute wieder mal mit Acceptable Radio Show. Das bin ich. Um 14 Uhr hört ihr For a Better Tomorrow in einer Wiederholung. Dann um 15 Uhr die Wortwellen. Um 16 Uhr Polytopia Magazin. Und um 17 Uhr Virus Musikradio, heute mit der Sendung Hörnerv. Danach wie immer die Nachrichten und im Anschluss um 18 Uhr das Veranstaltungsmagazin X wie raus. 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So, und wie ich schon gesagt habe, es ist heiß, falls es jemand noch nicht gemerkt hat. Und das Beste ist, wenn es heiß ist, dann müssen wir entspannter werden. Und heute gibt es ein bisschen eine Sondersendung zum Thema super relaxed Tunes oder sowas in der Art. Auf jeden Fall, ich glaube, ihr versteht, was ich meine, wenn ich den ersten Song spiele. Viel Spaß damit.
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Ja, wir halten heute den Puls auf Cruise-Geschwindigkeit und machen eigentlich gar nichts anderes, außer ein Getränk hochzuheben ab und zu.

So, wir kriegen sogar Applaus dafür, dass wir nichts tun. Das war eine meiner absoluten Lieblingsnummern. Die absolute Eleganz. Dave Grusin mit dem Song Number 8. Das ist die Band, die in meinem Traumhotel spielt. Immer abends, wenn die Poolpartys sind. Tagsüber läuft was anderes, so wie das jetzt, was gleich kommt. Übrigens, am Anfang war Dora Lies von der fantastischen Getz Gilberto-Platte. Und weil wir Jazz machen, machen wir auch einfach so gerade weiter, wenn ich euch das jetzt hier schon so untergejubelt habe. Und zwar mit einem Track von Keith Jarrett, So Tender. Und der passt für mich irgendwie auch in so einen entspannten Sommernachmittag.

Happiness in a Bottle. Flora Purim auf dem ersten Album von Return to Forever, der Latin Fusion Band, von, würde man, könnte man so sagen, von Chick Corea damals. Okay, es ist Zeit für einen coolen Popsong, den ich gefunden habe. Von Kool & The Gang, aber kein Disco-Track, sondern einer, der hier auch, finde ich, sehr, sehr gut reinpasst.

So, da geht doch die Sonne auf bei dem Song. Da geht doch die Sonne auf. Und damit ihr auch oben bleibt, schiebe ich gleich noch mal einen hinterher, der eine ähnlich beschwingte Stimmung hat. Und zwar Why I Came to California, wegen dem Wetter wahrscheinlich, von Lian Ware. Wenn es was anderes ist als das Wetter, dann steht es bestimmt im Text drin.

Okay, nach den ganzen Liedern, die jetzt Sonne im Herzen hatten oder direkt die Sonne besungen haben, kommt jetzt ein Song, der im übertragenen Sinne heiß ist. Und zwar nochmal, wie letzte Woche auch schon introduced, das erste Mal in der Sendung gelaufen, Paddy Austin von derselben Platte. Ich glaube, es ist die erste. Ist es die erste Platte? Ich glaube, die Platte heißt auch Body Language. Könnt ihr selber nachgucken. Hier ist dieser Song und der ist ziemlich groovy.

Okay, wir versuchen gleich diese mysteriöse Stimmung einer lauen Sommernacht aufrechtzuerhalten mit Mai Yamane mit dem Song Tassogare.

So, während hier die letzten Takte von diesem Song verklingen, jetzt habe ich gleich noch mal. Ich weiß, es kam verdammt viel Jazz am Anfang, okay? I'm sorry. Aber ich habe jetzt noch einen Anschlag vor auf die geneigte Hörerschaft. Und zwar spiele ich jetzt eine Band. Das ist jetzt wild, dass die bei der Office-Rock-Show läuft. Und zwar habe ich einen Song von King Crimson. Aber der passt einfach perfekt, weil dieser Song ist für mich so ein bisschen die absolute Verkörperung von dem Gefühl, wie wenn zwei zugedröhnte Hippies auf einer ganz staubigen, super heißen Straße sitzen. Das ist das Bild, was ich da habe. Und deswegen passt das einfach heute perfekt. Würde sagen, ist dann auch schon fast der vorletzte Song. Können wir auch ein bisschen den Puls wieder auf absolutes Basisniveau bringen. I Talk to the Wind von King Crimson.

Viele Soli heute. Ich habe gehört, das ist aber auch wieder modern jetzt. Soli zu improvisieren, ne? Komplexe Akkordfolgen. Ich habe gehört, das kommt wieder zurück. Sehr, sehr stark diesen Sommer. Bestimmt nächsten auch wieder. Dann haben wir noch Zeit für einen, würde ich sagen. Und zwar einfach, weil Eis von Misato Watanabe, weil es der Bubblegum-mäßigste 80er-Pop-Hit ist, den ich kenne. Und der macht mich auch, glaube ich, jetzt richtig happy. Bis dann. Sofort. Bis dann.

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3: Herzlich willkommen zu For Better Tomorrow, die Radiosendung hier bei Radio X am Freitag. Ja, etwas ruhigere Nummer. Son of Chi ist der Artist. Das ist Hanjo van Oosterom, holländischer Künstler, Musikproduzent. Und wir hören das Stück We Carry Eden Part 1. Lyrics sind von Omar K. Ja, es nimmt sich ein bisschen Zeit. Part 2 ist auf der anderen Seite. Das hören wir heute nicht. Und dann schauen wir mal, wo die Reise heute noch hingeht.

for Better Tomorrow. Wir hören Simonday, The Message, unzählige Mal, gesampelt für den Hip-Hop-Bereich. Und zuvor Gil Scott Heron, The Revolution Will Not Be Televised, vom Album Pieces of a Man. Gil Scott Heron ist von 71 und Simonday von

for Better Tomorrow. Wir haben gerade gehört, Don Lecker ist ein Artist aus Südafrika. Das Stück Need to Love vom Album I Wanna Be Myself von 1984. Glücklicherweise wieder veröffentlicht worden. Und davor das jazzige Stück Donald Byrd Dominoes vom Album Places and Spaces von 1974. Und jetzt hören wir gerade eine spannende B-Seite, Lionel Hampton, Bipramatic, das Original. Diese Platte, 12 Inch, ist eigentlich durch die A-Seite bekannt, durch den Joaquin-Remix, der auch in dem einen oder anderen Frankfurter Club etwas öfter gespielt wurde.

Vor Better Tomorrow neigt sich dem Ende. Wir hören The Citizens Band von der EP Broken Rome, das Stück Danced, erschienen auf Live at Robert Johnson. Und zuvor hatten wir DJ Sotofett und Caroline Temple. Und wir haben gehört Nondo Original Mix. Ja, das Stück Danced wird die gesamte restliche Sendungszeit gehen. Playlist gibt es wie immer bei back-in-stock.blogspot.com. Nach wie vor über die Radio X Webpage am einfachsten zu erreichen. Vielen Dank fürs Zuhören. For Better Tomorrow gibt es dann wieder im August. Danke.

Der Mann. Der Mann stand vor seiner Haustür und fand seinen Schlüssel nicht. Neben ihm ging die Welt unter. Nein, stimmt gar nicht. Es war nur die Sonne, die unterging. Aber das machte keinen großen Unterschied für den Mann. Dem der Tag das Leben bedeutete, die Nacht aber den Untergang. Seine Hosenbeine abklopfend, dann zum dritten Mal die Taschen, als gäbe es noch die geringste Hoffnung, den Schlüssel darin zu finden, stand er da und ärgerte sich abwechselnd über sich selbst und die Welt, die ihm das alles schon wieder antat, obwohl es doch keinen vernünftigen Grund dazu gab, obwohl er doch sein ganzes Leben lang mehr oder weniger angepasst und unauffällig eine durchaus ehrbare Existenz als Hochschullehrer geführt hatte. Dann tat er diese Gedanken ab und rief sich das Leid der dritten Welt in den Sinn und dass es ihm eigentlich sehr gut ging. Und in diesem Moment fanden seine wandernden Hände auch schon den Schlüssel in der linken Hosentasche. Ein Beweis für die spontane Teleportation von Gegenständen, die sich der Mann aber mit Ungenauigkeit bei der Suche erklärte. Er steckte den Schlüssel in das Schloss, drehte ihn um, zog dann die Tür etwas zu sich. Das Schloss klickte. Post war keine gekommen, aber dafür Werbung für Rollatoren und andere Produkte, die den Mann sich alt fühlen ließen. Der Aufzug kam nicht, das Treppenhaus verzeichnete eine neue Kritzelei von Schulkindern. Es dauerte keine 12 Minuten, da klingelte das Telefon. Während der Mann sich den Kaskaden aussetzte, die aus dem Hörer in sein Ohr tropften, versuchte er zu ergründen, um wen es sich bei der festen weiblichen Stimme handeln könne. Anhand der Sprachmelodie folgerte er, dass es Maria sein musste, seine Mutter und einzige Freundin in Dresden. Wovon die Stimme sprach, konnte der Mann nur erahnen. Er vermutete, dass es in den wasserfallartigen Sätzen um den Tod des Arztes ging. Sein ganzes Umfeld sprach ja in letzter Zeit über nichts anderes als über den Tod des Arztes, des Gynäkologen, den man tot im Hause einer Patientin gefunden hatte, eine Patientin, die man für seine Geliebte hielt und deren Reichtum man insgeheim beneidete, und dies auch nur, weil sie an jenen Reichtum nur durch ein Erbe gelangt war. Dem Arzt hatte man Opportunismus unterstellt und mangelnden Berufsethos, und sowieso war er ja recht gut aussehend gewesen, und das hatte er nun davon, dass er sich auf diese intrigante Trulle eingelassen habe, diese schwarze Witwe, die sich nun schließlich auch sein Vermögen einverleibte. All dies, sagte die mutmaßliche Maria vermutlich, bis der Mann einfach auflegte. Die Welt erschien ihm ohnehin wie eine riesige, aber eigentlich auch nicht ganz so riesige Kunstperformance, eine Installation, in der er drinsteckte und wie ein Kanarienvogel ein lebendiges Requisit war. Und der Telefonhörer war wie ein Gartenschlauch mit hohem Wasserdruck. Und immer, wenn er ihn sich ans Ohr hielt, strömte etwas aus dem Schlauch in sein Ohr, dessen Schwall er als unaufhaltsam empfand. Er schmierte sich ein Butterbrot. Kauend und grinsend saß er da, dachte nichts und fühlte sich ein klein wenig beobachtet. Es half ihm, sich vorzustellen, der Protagonist einer Geschichte zu sein. Darum grinste er auch. Er wollte nicht, dass ihn jemand mit traurigem Gesicht filmte. Er wollte nicht, dass die Zuschauer lachten über den alten, einsamen Mann. Und am wenigsten wollte er, dass man ihn bemitleidete. Es ging ihm schließlich gar nicht so schlecht. Gut, die Welt ließ ab und zu einen Haustürschlüssel verschwinden, aber das konnte man noch nicht als großes Unglück verbuchen. Überhaupt wollte er sich nicht so anstellen. Er schluckte sein Butterbrot hinunter und ging zum Markt. Der Markt war belebt. Der Mann kaufte ein paar Sachen und lebte die nächsten Jahre so vor sich hin. Alle paar Monate einmal rief ihn Maria an, oder er glaubte zumindest, dass es Maria war, und redete wieder vom Tod des Arztes. Zumindest vermutete er auch das, denn er verstand ja nicht viel. 1997 dann besuchte er ein Fußballspiel. Zwei hitzig diskutierende Fußballtrainer hatten ihm die Idee dazu geliefert. Er war in einem Café gesessen, hatte sich die vorbeilaufenden Menschen als Statisten vorgestellt, da waren ihm die lautstarken Männer aufgefallen. Ihre proletarische Art hatte ihn fasziniert. Gespannt hatte er ihren Strategien gelauscht, den Einschätzungen einzelner Spieler,
den Kommentaren über Teamgeist und Kampfeswille und natürlich der stark dialektgefärbten Sprache, in die all dies gekleidet war. Schließlich war ihm der Gedanke gekommen, dass echter Fußball nur auf dem städtischen Sportplatz stattfinden könne und dass weiterhin kein Schauspieler oder Statist, sei er noch so begabt, die echten Emotionen eines Fußballspiels der Regionalliga fälschen konnte. Also fand er sich wieder auf dem Rasen des FV, stützte sich an den Rohren ab, die den Spielfeldrand markierten, genoss die Sonne und versuchte die grünen und die orangen Festgestalten auseinanderzuhalten. Er wusste selbst nicht genau, warum ihm das schwer fiel, warum ihm alles so unendlich schwer fiel und warum er einfach keinen Weg fand, wie er ein klein wenig leichter leben könnte. Neben ihm fing ein Mann an, fürchterlich zu schreien, einen Spieler zu beschimpfen und danach seine Plastiktrinkflasche mit aller Wucht auf den Boden zu werfen, wo sie kein bestimmtes Geräusch verursachte, nur ein dumpfes Plumpsen, und als wäre das noch nicht genug, sich auch weigerte, ihren Inhalt auf das Gras zu ergießen. Der Mann hob die Flasche auf, sein Rücken schmerzte ihm dabei und streckte sie dem Wütenden entgegen. Dieser unterbrach seine Tirade unvermittelt und wunderte sich über den Alten nicht schlecht. Wortlos nahm er die Flasche entgegen und wurde dann wenig später ein guter Freund. 2012 schrieb der Mann sein Testament. Darin vermachte er alles, was er besaß, dem Deutschen Roten Kreuz. Beim Aufzählen seines Besitzes fiel ihm auf, dass er sehr reich war. Auf mehreren Konten fanden sich mehr als 12 Millionen Euro und in diversen Schließfächern fand er Besitzurkunden für eine Yacht und ein Ferienhaus auf den Seychellen. Er konnte sich nicht daran erinnern, jemals dort gewesen zu sein und wusste auch nicht, woher die gigantischen Geldmengen gekommen waren. Aber er hatte sich daran gewöhnt, dass um ihn herum Dinge passierten, die sich nicht leicht erklären ließen. Das Telefon klingelte. Der Mann hielt den Hörer über sich wie einen Duschkopf und lauschte. Vermutlich war es Maria, jemand anderes rief ihn ja nicht an, außer dem Fußballtrainer, und der hatte ja eine ganz andere Stimme. Und Maria mutmaßte vermutlich über den kürzlichen Tod der reichen Erbin, der Frau, die mit dem Gynäkologen zusammen gewesen war und den sie vermutlich um die Ecke gebracht hatte, und deren Ableben nun, wie zu erwarten, Spekulationen und Gerüchte hervorrief. Es war nämlich mittlerweile herausgekommen, dass die frühere Frau des Arztes, des Gynäkologen, die Schwester des früheren Ehemannes der reichen Erbin gewesen war. Außerdem hatte es einen weiteren Liebhaber gegeben, einen gewissen Hammerschmidt, einen Rüstungslobbyisten, der in einen Skandal bezüglich Waffenlieferungen in Schurkenstaaten geraten war. Die Erbin hatte sich daraufhin von Hammerschmidt getrennt und ihre Aktien des mit ihm in Verbindung zu bringenden Unternehmens veräußert. Der Mann drehte an der Wählscheibe wie an einem Wasserhahn, um das Gespräch zu beenden. Als er seine Hand zurückzog, wurde die Verbindung aufgrund der neu gewählten Ziffer getrennt. Das mit dem Testament dauerte ihm zu lange. Also zerriss er das Schreiben und telefonierte mit seinem Anwalt. Dieser solle doch all sein Vermögen per Schenkung dem Deutschen Roten Kreuz zukommen lassen. Der Anwalt informierte den Mann darüber, dass er als Aufwandsentschädigung eine Beteiligung von 2% am Wert des genannten Vermögens berechnen müsse. Das sei Usus bei solchen Angelegenheiten und sicherte zu, alles in die Wege leiten zu wollen. Der Mann setzte sich auf einen Stuhl im ersten Stock seiner Wohnung im Haus in der Schillerstraße in Leipzig im Bundesland Sachsen, in Deutschland, in Europa, auf der Nordhalbkugel der Erde und schaute sich auf seinem alten Laptop aus dem Jahre 2007 den Kurzfilm »Das Butterbrot« von Haneke an. Danach verging ihm der Appetit und er beschloss, in die Stadtbibliothek zu fahren. 2 Jahre später, als er wieder einmal in der Stadtbibliothek war, oder besser auf dem Weg in die Stadtbibliothek war, stieß er sich die Hand an einer rau verputzten Wand und merkte erst im Aufzug, dass er blutete. Nachdem er das junge Mädchen und seine Mutter, die dort standen und in den ersten Stock wollten, eine Weile angeschaut hatte, sagte er in eine Bewegung der Mutter hinein,
ob Sie vielleicht ein Taschentuch für mich hätten. Die Mutter vollendete die Bewegung, überreichte das Taschentuch, der Mann trocknete die sich am unteren Gelenk des rechten Daumens befindende blutende Stelle, und sie sagte auf das Dankeswort des Mannes hin, ob sie ihm noch das hier geben dürfe. Es war eine Bibel, und wieder bedankte sich der Mann ganz freundlich. Er sei Jesus Christus. Die Frau und ihre Tochter schauten ihn an wie einen Irren. Er sei Jesus Christus. Aber die beiden musterten ihn prüfend. Erlauben Sie sich bitte keine Scherze mit solchen Dingen. Er gedenke nicht zu scherzen. Er sei es, Jesus Christus. Der Verblüffung folgte ein Ausdruck des Zorns, dann Hilflosigkeit. Entschuldigen Sie bitte, sagte die Frau und nahm ihre Tochter an der Hand. Sie müssten hier hinaus, dies sei ja der erste Stock. Dann sagte sie noch, auf Wiedersehen.

Der Fußballtrainer ließ den Mann nicht zu Wort kommen. Kaum hatte er sich über die Machenschaften der FIFA echauffiert, stellte er ernüchtert fest, dass es ja eigentlich in der Verantwortung der Fans läge, diesen Scheißverein zu boykottieren, und ging dann über zu einem Loblied auf die Fähigkeiten der spanischen Nationalmannschaft. Der Mann sagte dem Fußballtrainer, er habe noch 2 Wochen zu leben. Der aber, der die überraschenden Kommentare des Freundes gewohnt war, überging ihn einfach und redete weiter über etwas, an das sich der Mann später nicht mehr erinnerte. Viel später, das heißt etwa 2027, stand der Mann am Urnengrab des an Krebs gestorbenen Freundes und legte Blumen nieder. Er weinte nicht, zwang sich lediglich zu einem kurzen Lächeln und ging dann ab. Zu Hause fand er die Bibel wieder, die ihm die mittlerweile ebenfalls an Krebs gestorbene Frau vor 13 Jahren in der Leipziger Stadtbibliothek gegeben hatte. Jetzt befand er sich in Ulm. Er wusste selbst nicht, was ihn in diese Stadt verschlagen hatte, und dachte an seine Zeit als Hochschullehrer. An das unterirdische Gehalt. Genau das Richtige für ihn, dachte er sich, wenig Geld und doch intellektuell anspruchsvoll. Da klingelte das Telefon. Die Stimme, die darin zu wohnen schien und die scheinbar eine endlose Anzahl von Variationen über ein Thema zu skandieren vermochte, ohne auch nur einen Moment innezuhalten, wurde langsam lauter vernehmbar, als der Mann den Hörer gemächlich vor sein Gesicht bewegte. Jetzt sei auch der Rüstungslobbyist gestorben, Krebs sei es gewesen, fast schon eine Volkskrankheit heutzutage. Der Mann fragte sich, ob er Maria jemals getroffen hatte. Es kam ihm eine Erinnerung, wie er mit einer Frau schlief, die er in Erregung Maria rief, doch das Bild verblasste und diffundierte in den Wortschwall aus dem Hörer hinein. Man habe den Lobbyisten neben der reichen Erbin begraben. Das sei auf dem Pariser Hauptfriedhof gewesen, ganz in der Nähe von Orson Welles und Pierre Bordeaux. Das habe seine Geliebte veranlasst, eine Umweltaktivistin, der man zuschrieb, sie habe ihn gegen Ende seines Lebens noch völlig umgekrempelt. »Ja, ja, die Macht der Frauen«, sagte da der Mann zu sich und wunderte sich ein wenig, als die Stimme ihm beipflichtete, »Ja, ja, die Frauen«, sagte sie, was sie aber nicht daran hinderte, ungebremst weiterzureden, als sei nie etwas passiert. Dies wiederum nahm dem Mann die Sensation dieses Augenblickes. Es war schließlich das erste Mal, dass er jemals etwas in den Hörer gesagt hatte und veranlasste ihn, aufzulegen. 5 Jahre später bekam der Mann Krebs. Der Onkologe gab ihm noch 5 Monate, doch nach 5 Wochen waren die Metastasen verschwunden. Der Arzt gab sich verwundert, doch der Mann sagte nur, das sei sein 5. Mal. Er solle in 5 Tagen noch einmal zur Nachuntersuchung vorbeikommen, sagte der Onkologe, wollte die Sache allerdings nicht an die große Glocke hängen, da eine bekannt gewordene Krebsfehldiagnose seinen Ruf geschadet hätte. Der Mann ging heim und schmierte sich 2 Butterbrote. Dazu trank er Wasser aus der Leitung. An der Wand hing ein Fresko von Giotto, das betrachtete er eindringlich. Dann fand er die Bibel wieder, die ihm die an Krebs gestorbene Frau vor 18 Jahren geschenkt hatte. Er nahm sich vor, sie mit einer Originalausgabe der Lutherbibel zu vergleichen. Dann fragte er sich, was Giotto wohl davon gehalten hätte, dass man sein Hauptwerk aus der Arena-Kapelle entwendet und in einen gänzlich anderen Kontext gesetzt hatte. Im Jahr 2039 unternahm der Mann eine Weltreise. 2 Jahre später wiederholte er das. Im Jahr 2042, viele Jahrzehnte früher als erwartet, ereignete sich die Singularität. Das Wesen, das entstand, schien zunächst keine Notiz von dem Mann zu nehmen, doch dieser wusste, dass dem nicht so war. Leipzig gab es nicht mehr, aber dafür eine Nachfolgegemeinde um den Ring der Zerstörung herum, eine Art Krater, um den man sich angesiedelt und den man urbar gemacht hat.

bunt verteilt. Und als sie ihn so lesen gesehen habe, da habe sie sich an diese Zeit zurückerinnert. Heutzutage gäbe es ja so gut wie keine Christen mehr. Sie selbst sei aber auch vom Glauben abgefallen vor Jahren schon. Ob er denn Christ sei? Der Mann wusste sich keine Antwort. Dann sagte er, mit dem Christentum habe ich es nie so gehabt. Ob sie denn glaube, ob Marx ein Marxist gewesen sei oder Darwin ein Darwinist? Die Frage schien die Frau zugleich zu irritieren und anzuregen. Ja, das glaube sie tatsächlich. Damit hatte der Mann nicht gerechnet. Die Frau mit dem Namen Maria fragte den Mann, ob er auch einen Kaffee wolle. Er bejahte. Er habe eine Frau gekannt, die denselben Namen habe wie sie. Sie meinte, das sei kein Wunder, es sei ja ein Allerweltsname. Diese Aussage verbuchte der Mann zugleich als völligen Verlust der Romantik in der jungen Generation und als smarten Ausweg aus einer Situation, die hätte peinlich werden können. »Ob Sie sich gemeinsam den Krater ansehen wollten?«, fragte die Frau. Der Mann konnte damit nicht viel anfangen, hatte aber eh nichts vor, willigte also ein. 2043 besuchte der Mann ein Fußballspiel. Es ging um einen wichtigen Preis. Der Sportplatz war voll mit über 70 Menschen. Neben ihm brüllte eine Frau aus heißerer Kehle und beschimpfte die Spieler. So etwas habe sie noch nie erlebt, das sei das Allerletzte. Der Mann schaute sich um und glaubte zum ersten Mal, einen Fehler im System entdeckt zu haben. Etwas war schiefgegangen, dachte er, und jetzt habe er den Beweis. Denn auf der anderen Seite des Sportplatzes hatte er eine Frau beobachtet, die exakt dieselben Bewegungen ausgeführt hatte, perfekt synchron. Der Mann ging hin zu der Frau und sprach sie an, versuchte sie in ein Gespräch zu verwickeln, indem er ein paar Begriffe aus dem Vokabular seines alten Freundes, des Fußballtrainers, fallen ließ. Die Frau ging darauf ein und schließlich gelüstete es den Mann, die Bombe platzen zu lassen. »Wie es denn ihrer Schwester ginge?« Aber die Frau schien nicht zu verstehen oder stellte sich gekonnt dumm. »Na, der dort drüben!« Jetzt schien die Frau zu verstehen und sagte, »Ach, das sei nur eine Spiegelprojektion des Veranstalters, um den Sportplatz voller aussehen zu lassen.« Der Mann musterte perplex ihr freundliches Gesicht und wollte Betrug wittern. Dann gab er auf und ging nach Hause. Das Telefon klingelte in letzter Zeit immer, wenn Maria da war, um mit ihm zu schlafen. Daher nahm er nur selten ab. Eines Tages war die junge Frau jedoch bei einem ihrer Partner und der Mann konnte den Anruf entgegennehmen. Es gäbe Gerüchte bezüglich des Gynäkologen, ob er sich noch an den erinnere. Der Mann wollte gerade verneinen, da begann der Redefluss wieder anzuschwellen. Der habe anscheinend an etwas völlig Seltsamem gearbeitet. Man habe das auch nur erfahren, weil es in den Medien gewesen sei. Okkult und verschwörerisch sei das alles, satanistisch. Sie verstehe es selbst nicht, was sie da sage. Aber so sei es in den Medien gewesen. Eine Bastion wider das Dunkle. Sie wisse auch gar nichts. Sie sei so durcheinander. Es gehe ja alles so schnell dieser Tage. Der Mann machte sich Sorgen wegen der geplanten Umstellung der Kommunikationsnetze. Er würde Marias Anrufe, er vermutete zumindest mittlerweile mit einer an Sicherheit grenzender Wahrscheinlichkeit, dass es sich um Maria handelte, nicht mehr entgegennehmen können, wenn es keine digitalen Signale mehr gäbe, die man für das analoge Telefon umschreiben konnte. Aber er wusste ja nichts, gar nichts wusste er, und er wollte auch nichts wissen, und dabei würde es bleiben. Und dann kam der Tag der Kontaktaufnahme. Es war kurz, sehr kurz, etwa im Jahr 2044. Da hatte die technologische Singularität sich lange schon über die Grenzen des Vorstellbaren entwickelt. Wie gesagt, ganz kurz nur, wie ein kleiner Stich in die Schläfe war es. Dann wusste der Mann alles, was er wissen sollte und musste und wollte und durfte. Er brach zusammen und weinte eine Stunde lang, bitterlich und erlöst zugleich, zu Tode betrübt, zerrissen und ekstatisch.

Und endlich schwingte er. Die Welt hatte aufgehört, still zu sein, war leise noch zwar, aber hatte sich zu erkennen gegeben. Maria war es, die ihn fand, ihn fragte, was los sei, und er sagte, es sei ihm unmöglich, darüber zu sprechen. Erst tröstete sie ihn noch, und dann, als er bewusst wurde, was er gesagt hatte, ging sie und kam für eine lange Zeit nicht wieder.

Es war mittlerweile von der höchsten Instanz möglich gemacht worden, mit Toten zu kommunizieren. Das Prinzip funktionierte ganz einfach, wenn man es erst einmal verstanden hatte und die Technologie besaß. Der Mann trat mit seinem Freund, dem Fußballtrainer, in Kontakt, zum allerletzten Mal, wie er zu wissen glaubte. Der hatte so viel zu erzählen vom Jenseits und was es damit eigentlich auf sich habe und wie diese überzogene biblische Vorstellung davon ganz einfach mit wissenschaftlichen Theorien in Einklang zu bringen sei, dass der Mann gar nicht zu Wort kam und sich darauf beschränkte, den dialektgefärbten Ausführungen des Freundes zu lauschen. Ihm war es ohnehin wie ein altes Tagebuch, das er noch einmal aufschlug. Nichts Neues kam dabei heraus, außer vielleicht eine Sache. »Telefonieren willst du?«, fragte der Freund. »Ja, das sei möglich. Man müsse nur folgende Gerätschaft bauen, folgendes Programm kennen.« Der Mann, der von Technik keine Ahnung hatte, notierte alles, um sich die Maschine bauen zu können, und sagte dann »Leb wohl für immer«. Und der Freund sagte »Leb wohl für immer«. Und beide weinten bitterlich. Es dauerte keine 12 Minuten, da war die Verbindung aufgebaut. Während der Mann sich den Kaskaden aussetzte, die aus dem Hörer in sein Ohr flossen, versuchte er zu erspüren, ob es sich bei der Stimme tatsächlich um Marias Stimme handelte oder ob er nur durch häufiges Vermuten die Stimme zu Marias Stimme gemacht hatte. Anhand der Sprachmelodie folgerte er, dass die Dringlichkeit ihres Anliegens ein bedenkliches Ausmaß erreicht hatte. Er glaubte, aus den wasserfallartigen Sätzen eine Erklärung der letzten These über die okkulten Machenschaften des Gynäkologen herauszuhören. Auch die Erben und der Rüstungslobbyist seien involviert gewesen. Sie alle hätten Symbole gesammelt. Symbole aller Art, in riesigen Kellern, Frachtschiffen und Lagerhallen untergebracht, aus allen Teilen der Welt zusammengetragen, sowohl Totems von Buschvölkern als auch Insignien der Antike und Logos neuzeitlicher Gesellschaften. In seiner Verwirrung brachte der Mann den Wortschwall zum Versiegen und buchte ein Ticket zum Krater. »Ob er denn wisse, wie der Krater entstanden sei?«, fragte Maria, diejenige, die nicht Jungfrau war, ihn. Er verneinte und sagte, er habe die Entwicklung der Kriegstechnik in den letzten Jahrzehnten aus den Augen verloren. Das sei alles sehr verwirrend für ihn. Ob sie sich damals aus Mitleid auf ihn eingelassen habe, er sei ja viel zu alt für sie gewesen. Sie lachte nur und schenkte ihm einen warmen Blick. Ob er denn jetzt über die Sache reden könne, die ihn so zu Boden geworfen hatte, wollte sie wissen. »Ein wenig«, sagte er. »Er wisse jetzt so viel mehr. Wahres Wissen sei das. Keine konstruktivistische Scheißvermutung mehr, sondern ganz harte Fakten, die von ganz oben kämen. Und ihm sei auch klar, dass das ganz und gar verrückt und albern für sie klänge und er nicht erwarte, dass sie es verstehe.« Sie bejahte es, ja, sie fände das albern. Also erzählte er ihr gar nicht von den Feinden, von dem Auftrag, dass sie kommen würden und was er zu tun gedachte. Und er stellte sich darauf ein, sie deshalb nie, nie wiederzusehen. Das Telefon klingelte zum letzten Mal. Er hielt den Duschkopf über sich wie einen Hörer und ließ den Schwall der Wörter sanft auf sich einprasseln. Das sei eine ganz fürchterliche Bedrohung, scheinbar unaufhaltsam, weil superklug und gewieft und unscheinbar. Ein Arzt, eine Erbin und ein Rüstungslobbyist. Öffentlich, nur durch Liebschaften miteinander verbunden, aber dahinter, da stecke weit mehr. Der Arzt habe geforscht, die Erben die Rituale ausgeführt und der Hammerschmidt, ja, der sei das Aushängeschild, der habe sich um die Kontakte gekümmert. Jetzt seien sie fast am Ziel. Wie, welches Ziel? Wem sei denn der göttliche Funke ins Hirn gesprungen, ihr oder ihm? Und dumm seien sie nicht, nein, ganz und gar nicht. Keinen Gedanken hätten die daran verschwendet, sich mit dem Allmächtigen anzulegen.
dem Maschinengott, der Singularität. Blöd seien die nicht, wie sie das anstellen wollten, das Perfide. Na, indem sie sich der Symbole bedienten. Der Mann war jetzt nicht mehr verwirrt. Wo sie eigentlich stecke, fragte er. Na, vor der Haustüre, antwortete sie. Er müsse nur nach draußen kommen. Da stehe sie und habe immer schon auf ihn gewartet. Er solle nur kommen. Sie freue sich, dass er endlich gefragt habe. Der Mann trat hinaus und nahm seine Mutter in den Arm. Sie beide waren sehr alt zu diesem Zeitpunkt, sehr alt. Da war Wind und Kälte, aber sie bemerkten es nicht. Irgendjemand kam des Weges und verkaufte ihnen etwas. Wolken gab es keine mehr, aber Sonnenstrahlen, bläulich-weiße Sonnenstrahlen, die sich jetzt ganz opportunistisch um sie herum gruppierten und ein Loblied anstimmten, schnell aber wieder davon abließen, weil sie ja nur wenige Bruchteile einer Sekunde hier verweilen durften. So fühlten sich auch der Mann und seine Mutter, die Jungfräuliche, wie ganz kurze Photonen in der Winterkälte, und doch ließen sie sich diese Umarmung nicht nehmen, weder vom Maschinengott noch von seinen Feinden. Und sie küssten sich und nahmen dann einen langen, stillen Abschied voneinander. Im Jahr 2059 standen zwei Herren in seiner Wohnung. Der Mann bot ihnen einen Kaffee an. Sich nach höflicher Aufforderung setzend, warteten die beiden geduldig. Der eine gedrungen, dicklich, mit grauem Anzug, der andere von gewöhnlicher Größe mit Schnurrbart und damit keinen rechten Kontakt zum Kollegen bietend, während der Mann in der Küche stand und Kaffee machte. Um sie stand bald 100 Jahre altes Designermöbel verlegen herum. Von Zeit zu Zeit erkundigte sich der Mann aus der Küche heraus, ob die Herren Milch oder Zucker wollten. Die warfen sich erst einen verunsicherten Blick zu und riefen dann etwas zurück. 5 Minuten später trat der Mann mit einem Tablett mit 3 Tassen Kaffee herein, woraufhin die beiden Herren, der Dicke wie der Schnurrbärtige, unvermittelt aufsprangen und ihn ergriffen. Während sich schon 3 schwarzbraune Flecken auf dem ockerfarbenen Teppich ausbreiteten, stellten die beiden erprobten Kämpfer fest, wie wacker sich dieser alte Mann ihrer erwehrte. Der Schnurrbärtige hatte die Fingerspitzen in seiner Nase, der Dicke versuchte, in sein linkes Ohr zu gelangen. Und alle 3 fanden sich plötzlich im Altleipziger Krater wieder, wo die Brocken flogen, die Erde stäubte. Der Mann ächzte unter der Last der beiden Herren, sah die Kampfspuren im Boden, während er den Schnurrbärtigen packte und von sich schleuderte. Dann waren sie in einer Wüste, da war es recht heiß und trocken. Der Dicke versetzte ihm einen Schlag auf die rechte Wange, und sein feiner Anzugstoff riss dabei. Einen 2. Schlag würde sich der Mann nicht gefallen lassen. Mit ungeheurer Wucht trieb er seine Handkante in den Nacken des Gegners, und noch während sie plötzlich wieder in seiner Wohnung waren, kam der Schnurrbärtige mit einem Messer auf ihn zu, das der Mann ihm aber geschickt abnahm und ihm an einer knochigen Stelle hinterm Ohr in den Schädel rammte. Der Dicke bewegte sich allen ebenfalls nicht mehr, war ebenfalls tot, war ebenfalls niedergestreckt von dem Mann, der keuchend dastand, mit wüsten Sand und Erde an den Hosenbeinen und auch ein wenig Blut. Und auch ein wenig ausgerupftes Haar und auch ein wenig abgeriebene Haut. Der Griff des Messers ragte so nichtssagend aus dem Schädel des Schnurrbärtigen und darauf stand in Fraktur Hammerschmidt. Hammerschmidt stand da.

An einer großen Holztafel saß der Mann. Er hatte sich ganz in der Mitte niedergelassen. Hinter ihm waren drei Fenster zur Berglandschaft um Mailand geöffnet. Ganz alleine saß er an dem Tisch mit der weißen Tischdecke und schmierte sich ein Butterbrot. Er grinste ein wenig, doch diesmal war der Grund ein anderer als früher. Er glaubte sich nur noch von einem einzigen beobachtet. Und für den wollte er grinsen, lächeln. Er war der Protagonist einer Geschichte. Das wollte er jetzt ganz sicher wissen. Und es ging ihm gut. Er nahm einen Schluck Wein aus der Plastikflasche vor ihm, die nicht so recht ins Bild passen wollte. Denken musste er nichts. Er speiste ja seine Lieblingsspeise, trank sein Lieblingsgetränk und hatte eine nette Aussicht, wenn er sich umdrehte. Was wollte er eigentlich mehr? Es ging ihm gut. Da hätten sie gekämpft, er und die beiden Herren? Dort in dem Krater? Wollte Maria wissen. Ja, das hätten sie, aber das wolle er nicht an die große Glocke hängen. Überhaupt freunde er sich gerade mit dem Gedanken der Bescheidenheit an, sagte er. Das sei ja ungewöhnlich für ihn, meinte Maria. Er erwiderte, auch er wolle eben nicht auf der Stelle treten. Sie streichelte sein Haar und küsste die hellbraune Haut des Mannes. Dann wuschelte sie ihn ein wenig und schenkte ihm wieder den warmen Blick, den sie so gut drauf hatte. Wie es ihrem anderen Partner gehe. Welchem denn? Fragte sie keck und grinsend und beantwortete die Frage damit auf ihre Weise. Seinen Bauch streichelnd sagte sie, er solle in Zukunft die Butter etwas weniger dick auftragen. Wohin er gehe, sei es sowieso nicht üblich, Butter aufs Brot zu schmieren. Er nahm sie in den Arm, und während sie so da saßen und ihre Blicke über den gewaltigen Krater wandern ließen, da weinten sie ein wenig. So verweilten sie noch eine lange Zeit. Der Mann stand vor seiner Haustür und suchte seine Hosenbeine nach dem Schlüssel ab. Er fand ihn nicht. Neben ihm ging die Sonne unter. Nein, stimmt gar nicht. Es war die Welt. Aber das machte keinen großen Unterschied für den Mann, dem die Sonne die Welt bedeutete und umgekehrt. Zum dritten Mal griff er an die gleiche Stelle und fand den Schlüssel schließlich. Er steckte ihn in das Schloss, drehte um, zog dann die Tür etwas zu sich, das Schloss klickte. Den Briefkasten, ein Überbleibsel aus alten Zeiten, hatte er aus nostalgischen Gründen behalten. Der Aufzug wartete bereits auf ihn, warf ein überraschend warmes Licht in die Dunkelheit des Hausflures, mit dem er den Mann freundlich willkommen hieß. Letztendlich also doch, sagte der Mann, bevor er schließlich eintrat und ganz nach oben fuhr.

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1: Einen wunderschönen guten Tag. Ihr seid hier beim Politopia Magazin, heute von der Sommerwerft und zwar mit dem Thema Blue Lab. Das ist sozusagen ein Festival im Festival auf der Sommerwerft dieses Jahr und das Motto The Ocean Starts in All Cities, in dem Falle hier in Frankfurt, und da gab es vom 29. Juli bis zum 2. August Vorführungen. Es gab eine Wasserfilteranlage, dass das Mainwasser gefiltert hat. Es gab Workshops, Ausstellungen zur Tiefsee. Es gab natürlich Theaterstücke, Performance, Tanz, die zu diesem Thema Blue Lab, also Ozeane und dergleichen, auf der Sommerwerft. Es gab auch das Komitee der Dekade der Ozeane und ansonsten war ich auch auf der Diskussionsrunde am letzten Abend, also Sonntag, den 2. August, in dem Gespräch mit dabei, habe einige O-Töne aufgenommen, die habe ich jetzt alle hier zusammengefasst. Es sind natürlich zusammengeschnittene Schnippels, die ich jetzt hier tatsächlich so für euch bereitgestellt habe, aber das Thema Wasser, Ozeane, Meere und dergleichen sind ganz gut abgebildet, wie Künstler, wie Wissenschaftler zusammenarbeiten und wie sich das nicht nur hier national, sondern natürlich europaweit und international die letzten Jahre entwickelt hat. Ja, das dazu, einige Interviews sind auf Englisch, das heißt, Englisch und Deutsch ist gemischt und diese Aufnahmen habe ich natürlich vorab für euch hier zusammengestellt. Viel Spaß beim Zuhören. Bei mir sitzt der Dr. Steffen Knoth. Und er kommt aus Aachen. Er ist tatsächlich vom Komitee der UN-Ozean-Ekade. Wie ihr wisst, haben wir ja hier das Thema auf der Sommerwerft Wasser. Da ging es darum, dass Frankfurt ist der Ort, wo der Ozean auch beginnt. Steffen, was sind so jetzt deine Absichten, hier zu sein auf der Sommerwerft? Und vielleicht eine kleine kurze Vorstellung, was genau so deine Aufgabe ist.
2: Ja, vielen Dank. Ich bin froh, hier in Frankfurt zu sein, beim Blue Lab. Ich bin im Deutschen UN-Ozeanekadenkomitee und damit Partner hier auch vom Blue Lab und auch der Veranstaltung. Und hier in dem Lab werden Projekte gezeigt von Akteuren, mit denen wir zusammenarbeiten, über die Tiefsee, über Kinderprojekte, auch europäische Projekte mit anderen Städten. Und das unterstützen wir gern.
1: Also das ist jetzt nicht nur so eine einmalige Geschichte hier, dieses Blue Lab in Frankfurt, sondern es ist tatsächlich eine Dekade der Ozeane weltweit. Was passiert denn so in Europa und wann hat eigentlich die Dekade begonnen?
2: Die UN-Ozean-Dekade hat vor 5 Jahren begonnen, einer Veranstaltung auch in Deutschland. Die ist in Berlin eröffnet worden. War damals Corona, von daher alles nur virtuell. Und wir sind jetzt sehr froh natürlich, dass wir mit solchen Veranstaltungen wie hier in Frankfurt das Thema auch in die Breite besser bekommen und auch mit Künstlern und auch mit Wissenschaftlern hier Formate wie in Frankfurt dann auch nutzen können und das Thema Meere und Ozeane nicht nur an der Küste dann auch zu vermitteln.
1: Was sind jetzt so ganz speziell deine, Wege oder auch Aufgaben, Tätigkeitsbereiche, wo du dich in dieser Dekade befindest?
2: Ja, muss man dazu sagen, die UN-Ozean-Dekade und das Deutsche UN-Ozean-Dekaden-Komitee ist eine ehrenamtliche Arbeit, um die Vernetzung der verschiedenen Akteure zu unterstützen. Also wir arbeiten quer durch die Gesellschaft, mit Wissenschaftlern natürlich, aber auch mit Zivilorganisationen, mit Schulen und mit anderen zusammen, natürlich auch der Industrie, um hier gemeinsam die Ziele der UN-Ozean-Dekade voranzubringen. Und entsprechend mache ich nebenher auch noch was anderes, bin beim Deutschen Luft- und Raumfahrtzentrum aktuell beschäftigt und vorher auch in der Industrie und unterstütze aus meinen beruflichen Perspektiven natürlich dann auch das Thema Meere und Ozeane und wie man nachhaltige Nutzung der Meere voranbringen kann.
1: Also wenn ich jetzt so mal in die Wissenschaft rein mich vertiefe, kann ich sagen, bist du Taucher? Warst du schon richtig in der Tiefsee der Ozeane?
2: Eine schwierige Frage. Nein, ich bin kein Taucher, aber ich habe beruflich im Bereich Offshore Engineering gearbeitet. Also ich bin bei großen Schiffen unterwegs gewesen, um da Anlagen zu bauen, die dann auch auf dem Meer agiert haben in unterschiedlichen Bereichen. Da komme ich halt her, aber ich segel nicht, ich tauche nicht, sondern komme wirklich aus dem Blick vom Strand auf das Meer, aber als Ingenieur letztendlich dann auch Maschinen und Anlagen auf das Meer zu bringen.
1: Wenn du da jetzt schon längere Jahre darauf blickst, was hast du so entdeckt? Was sind so Besonderheiten, die dir aufgefallen sind in deiner Arbeit und Blick auf die Ozeane?
2: Ja, zum einen natürlich, dass das Meer und die Ozeane alle verbindet. Und aus der UN-Ozeandekade ist eine ganz tolle Bewegung geworden weltweit. Wir hatten auch natürlich jetzt kürzlich die letzte UN-Ozeandekadenkonferenz in Barcelona. Die nächste steht an in Rio de Janeiro. Und es ist ganz toll zu sehen, wie zum Thema Meer und Ozeane weltweit gemeinsam zusammengearbeitet wird. Und ein Highlight, was wir dieses Jahr wirklich haben, was für uns auch ein wichtiger Punkt ist, dass die Meere, die hohe See, endlich auch geschützt werden kann, rechtlich. Das ist durch die Parlamente durch. Die UN hat das abgesegnet. Und das ist für uns natürlich ein sehr wichtiger Rahmen, dass jetzt nicht nur die Küsten geschützt werden können, sondern auch Meeresschutzgebiete auf hoher See ausgewiesen werden können. Und dafür brauche ich Wissenschaft, dafür brauche ich auch Möglichkeiten, das zu überprüfen. Und da leisten wir einen Beitrag und das hat sich sehr, sehr gut entwickelt. Und freut uns natürlich auch, dass hier wie in Frankfurt Künstler sich engagieren und auch ganz viele Interessensgruppen sich einbringen, die man vielleicht am Anfang auch gar nicht so gedacht hatte. Und dass das Thema Meer wirklich inspiriert und verbindet und ein ganz großartiges Projekt ist.
1: Wenn ich mir das jetzt so ein bisschen bildlich vorstelle, also ihr habt euch jetzt geeinigt, die Thematiken jetzt Barcelona oder auch jetzt zukünftig in anderen europäischen Ländern. Es gibt dann sozusagen einen Naturschutz-Ozeanort, der geschützt wird, wo man vielleicht nicht mehr mit Schiffen drüber segeln kann, sondern es ist dann sozusagen eine Ruhezone für die Meereslandschaft und die Meerestiere.
2: So kann man sich das vorstellen. Also wir haben natürlich im europäischen Raum schon Ziele, dass wir 30% der Meere auch schützen können. Das ist für Länder möglich, aber im internationalen Bereich war das noch nicht möglich. Und es gibt natürlich auch dort unter Wasser sehr wichtige Gebiete. Da gibt es Berge, da gibt es weite Ebenen. Also es ist ein unheimlich vielfältiges Gebiet, was für die Biodiversität sehr, sehr wichtig ist. Und das kann jetzt geschützt werden, was vielleicht ein bisschen mehr in der Öffentlichkeit auch bekannt ist. Auch Korallenriffe haben eine sehr hohe Funktion. Und da kann man natürlich auch überlegen, was kann man machen, um diese zu schützen. Eben zu vermeiden, dass dann da Fischerei stattfindet oder andere Aktivitäten, die Meere da schädigen.
1: Meere sind ja schon etwas Wichtiges für uns. Also Wasser im Allgemeinen, das Wasser, was vielleicht in den Ozeanen als Salzwasser und auf dem Land Süßwasser genannt wird. Kannst du selber jetzt als Beobachter der Ozeane jetzt etwas länger auch irgendwie was dazu sagen?
2: Also das Thema ist äußerst kritisch. Also zum einen ist natürlich alles, was auf dem Meer passiert, erstmal ein Thema für sich. Da passieren viele Dinge, die man berücksichtigen muss. Aber gerade Küsten und auch Flussmündungen haben natürlich da einen Einfluss. Und da ist beispielsweise der Anstieg des Meeresspiegels ein richtiges Problem. Inseln haben ein Problem einfach, weil das Grundwasser dann versalzt. Und dann hat man, obwohl die Insel vielleicht noch da ist, trotzdem halt ein Wasserproblem auf Inseln. Das hat man aber auch in Flussmündungsbereichen, wo halt einfach dann das Meer so weit ins Hinterland reinkommt, dass große Städte, und die sind meistens halt auch am Meer, Probleme mit ihrer Trinkwasserversorgung bekommen. Und die Probleme gibt es heute schon. Das ist natürlich etwas, wo gerade diese Schnittstelle Küste, Meer, Fluss auch eine wichtige Komponente hat und Wasser verbindet dann alle.
1: Um die Dekade nochmal hervorzuholen, die Dekade sind wir sozusagen in der Mitte. Welche Ziele habt ihr denn in Zukunft, Ausnahme jetzt von diesem Ozean-Naturpark, vielleicht auch gemeinsam als UN zu platzieren auf der Erde? Gibt es weitere Thematiken, Anregungen, Wünsche auch von den einzelnen Wissenschaftlern oder auch Ländern? In welche Richtung wollt ihr die nächsten 5 Jahre weiter über den Ozean sprechen?
2: Also zum einen ist die Ozeandekade natürlich sehr stark mit dem Nachhaltigkeitsziel der Meere verbunden, das SDG 14. Und das ist, wenn man alle Nachhaltigkeitsziele nimmt, immer das Letzte. Also wir sind am wenigsten berücksichtigt, wenn es um Investitionen geht, um Maßnahmen. Also hier innerhalb der Dekade doch besser zu werden, ist schon mal der erste Punkt. Und auch die Wechselwirkung zwischen den Meeren zu vielen anderen Zielen in der Nachhaltigkeit auch besser transparent zu machen. Und da ist halt wichtig, dass es halt die Dekade der Meeresforschung für nachhaltige Entwicklung ist. Also als Forschung auch in Lösungen zu überführen, die halt auch die nachhaltige Entwicklung verbessern, was immer auch bedingt, dass zwischen den Ländern, gerade von Norden und Süden, immer Kooperationen angestrebt werden, die wir natürlich auch mit begleiten.
1: Die Dekade der UN, gibt es weitere Wasserdekaden? Was wird denn nach der Ozeandekade kommen?
2: Also es gibt also nicht nur die Ozeandekade, da gibt es nur andere. Also parallel läuft beispielsweise auch die UN-Dekade zur Wiederherstellung von Ökosystemen. Da haben wir eine sehr enge Verbindung dazu, gerade im Küstenbereich, wenn es um Seegraswiesen geht oder Mangrovenwälder. Das läuft im Grunde in beiden. Das sind halt Themen, die dann auch weiter fortgeführt werden. Wir haben das Ziel natürlich, dass die Ozeandekade dann nicht nach 10 Jahren einfach nur endet. Das Thema Meer hat es auch vorher schon gegeben, gerade im Nachhaltigkeitskontext. Und es gibt Länder und auch Zusammenarbeit zwischen den Ländern, die sich jetzt überlegen, okay, wie können wir das vielleicht dann weiterführen? Beispielsweise die G20, die kennt man ja auch. Die haben neben den G20 gibt es einen Ozean 20 mittlerweile, wo halt wirklich die Länder versuchen, das Thema Meer dann auch zwischenstaatlich, gerade im globalen Süden, auch mit zu begleiten. Und da bin ich optimistisch, dass nicht die Ozeandekade aufhört und das Meer dann in der Versenkung verschwindet. Im Gegenteil, da hoffen wir, dass die Ergebnisse weitergehen.
1: Wo gibt es das nächste Blue Lab? Was gibt es für Veranstaltungen jetzt in diesem Kontext?
2: Das ist eine gute Frage. Ich habe auf jeden Fall festnotiert, dass eine der Stationen vom Blue Lab Brasilien sein wird. Und das freut mich natürlich ganz besonders, weil in Brasilien auch die nächste UN-Ozeandekaden-Konferenz stattfinden wird in Rio de Janeiro im April nächsten Jahres. Mhm. Und da muss ich auch die Brasilianer sehr loben. Die sind sehr, sehr engagiert, wenn das Thema Ozean und Meer und Nachhaltigkeit. Da gibt es eine gute deutsche Zusammenarbeit, aber auch viele Initiativen direkt vor Ort. Und da wird das Blue Lab auch in Brasilien stattfinden. Und das freut mich sehr. Da hoffe ich, dass es auch zurückkommt nach Deutschland und wir das dann fortführen können.
1: Möchtest du etwas unseren Zuhörerinnen und Zuhörern mal mitgeben aus dem Blue Lab, aus dem Komitee der Dekade für Ozeane?
2: Ich kann auf jeden Fall hier einen Besuch wärmstens empfehlen. Es gibt unheimlich tolle Impressionen, auch gerade wenn man sieht, wie Kinder jeden Alters sich in die Themen vertiefen. Man kann virtuelle Brillen aufsetzen. Das Senckenberg-Institut ist hier mit ganz starken Bildern vertreten. Sea-Watch ist da. Wir haben andere Projekte, die noch sich hier auch präsentieren. Und das lohnt sich wirklich. Ist eine sehr, sehr gute Organisation, wo ich auch gerne an den Diskussionsrunden teilgenommen habe und Erfahrungen und Perspektiven ausgetauscht.
1: Prima, vielen lieben Dank, alles Gute weiterhin mit dem Blue Lab und dem Komitee der UN-Dekade für die Ozeane. Alles Gute.
2: Vielen Dank, freut mich sehr.

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August, 17 Uhr, und das bedeutet Zeit für eine Sendung von der Virusmusik Radio Crew. Und heute mit dem Hörnerv, Ausgabe 471, mit einem Spezial zum 18. Afrikanischen Kulturfestival. Jawohl.

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1: Tja, entweder infiziert dich der Reggae-Rhythmus oder eben nicht. Manche sagen, es klingt alles gleich. Für andere ist es sowas wie spirituelle Meditation, vor allem in Verbindung mit dem Genuss vom heiligen Gras, dem Ganja. Reggae-Musik, die in seiner international bekannten Form aus Jamaika stammt, im Original aber in Afrika verwurzelt ist, schwappte Ende der 1970er Jahre auch nach Europa. Und über London kamen die ersten Bands schließlich auch nach Frankfurt. So auch Misty, die uns mit In the Ghetto den Einstieg in die Sendung lieferten. Aufgenommen wurde das gute Stück im Jahr 1979 live auf dem Rock gegen Rechts Open Air Festival im Rebstockpark und erschien auf dem LP-Sampler Kein Nazi-Treffen in Frankfurt und anderswo. Am 16. Juni 1979 war ich als kleiner Stöpke gerade mal 16 Jahre jung mit meinem Fahrrad rund um den Rebstockpark unterwegs gewesen und ich wunderte mich über die wirklich vielen Menschen, die zum Rebstockweiher liefen oder man kann sagen pilgerten. Ich folgte der Spur und dann hörte ich auch schon die ersten tiefen Bässe. Das war dem Zufall geschuldet, mein erstes großes Festival. Etwa 30.000 bis 40.000 Menschen feierten mit viel Live-Musik 2 Tage und eine Nacht den erfolgreichen Widerstand gegen ein NPD-Nazi-Treffen in Frankfurt. Überall duftete es süßlich nach Marihuana und plötzlich durchbohrten Bassläufe meinen Bauch, die ich so zuvor noch nie in meinem Leben gehört hatte. Ich hatte den Eindruck, der Rebstockpark hebt ab. Die Nadel des Reggae steckte tief in meiner Vene und hat mich bis heute nicht losgelassen. Reggae-Musik gibt mir die Kraft und Orientierung. Und vielleicht geht es euch auch so und dann seid ihr hier genau richtig, denn hier dreht sich heute alles um das 18. Afrikanische Kulturfestival im Rebstockpark. Am übernächsten Wochenende vom 14. bis 16. August lädt der Verein Afrika Kulturprojekte zu Musik und Begegnung ein. Und unter dem Motto Frankfurt trifft Afrika wollen die Organisatoren ein starkes Zeichen setzen. Und so heißt es, in einer Zeit, in der Misstrauen, Spaltung und Populismus weltweit zunehmen, wollen wir mit Kultur Brücken bauen, denn Kultur, Essen und Tanz verbindet die Menschen. Und das wollen wir euch heute alles schmackhaft machen mit meinen Studiogästen. Herzlich willkommen hier im Studio 1 von Radio X, lieber Buga.
2: Yeah, man, big up yourself.
1: Yeah, man.
2: Dankeschön.
1: Und du hast mitgebracht einen Freund,
2: einen Kumpel. Ein Kumpel von mir heißt Michel. Und
1: hi, Michel.
3: Hi.
1: See the microphone?
3: Hi, Michel.
1: Yeah. We talk to you later. Okay. Cool. Have fun with the show, I can tell you. Ja, Buga, du bist heute Repräsentant zum Festival. Und normalerweise ist immer Mr. Manga hier und der Promoter.
2: Genau.
1: Ja, aber heute sitzt du hier.
2: Ja.
1: Hat er dich dazu verdonnert oder machst du das immer gerne im Radio?
2: Das ist gerne. Das ist unsere Vibes. Was wir machen bei der Afrika Culture Festival. Das ist unser Vibe. Wir helfen, wenn der keine Zeit. Oh, ich springe. Ich bin ein Springer. Also okay. Wenn was gibt's, wir sind dabei.
1: Ja, cool, dass das heute geklappt hat. Und eben, als ihr reinkamt, habe ich gesagt, ah Mann, wir kennen uns 20 Jahre.
2: Genau.
1: Ah, 25, 26 Jahre. Damals kennengelernt im Licht- und Luftbad Niederrad.
2: Genau.
1: Genau.
2: Das war diese Zeit. Und damals auch. Damals bei der Radio X, ich wundere mich, Radio X macht immer was wunderschön. Weil hier Die Flames, Azad, alle Künstler, weißt du? Und bung, bang, bang, brr, big up, Radio X. Ja, man, every time listen to Radio X. Ja, man, Bukaman says so, abung.
1: Ja, du bist auf dem Afrika-Festival der Mann der guten Laune. Du bist da ja Moderator auf der Bühne.
2: Ganz genau, ja.
1: Und das schon, ich vermute mal, von Anfang an, oder?
2: Seit Jahren,
1: gell? Ja. Und du hast eben im Vorgespräch gesagt, du warst auch schon auf dem Summer Jam.
2: Summer Jam, genau.
1: Ja? Und da habt ihr euch Manga und Do auch kennengelernt?
2: Nein, da haben wir noch mehrere Künstler. Damals, ich war in Tour, das war ein paar Jahre. Ich bin so jung. Also wir waren mit Anthony Lox, Yamik.
1: Ja.
2: Yamik war auch hier, Anthony Lox war auch bei Radio X.
1: Ja, ich hab noch live gejammt hier.
2: Genau, das war die Zeit.
1: Ja.
2: Genau, das ist richtig. Jasiesko, big up yourself, Bobo Naya.
1: Und du hast damals beim Sommerjam eigentlich angefangen, als Rodi da mitzuarbeiten.
2: Ja, genau. Das war unsere Arbeit. Soundtechniker und sowas.
1: Ja, und wie kam es dann, dass du ans Mikrofon gegangen bist?
2: Weil die sind meine Kumpel, ja, die sind aus Jamaika.
1: Ja.
2: Und, oh, wir bauen Bühne. Ich muss deine Soundcheck machen. Check, check, check. One, okay. Two, Radio X, are you there? Da war dann eben gesagt, oh, boom, bam.
1: Verstehe, so geht's los. Ja, genau. Ja, wir wollen euch heute ein bisschen Musik vorstellen vom kommenden Festival, also am übernächsten Wochenende am Rebstockpark. Und wir hören auch wahrscheinlich ein bisschen andere interessante afrikanische Musik oder aus Jamaika. Das wird sich im Laufe der Sendung noch zeigen. Ich habe auf alle Fälle auch aufliegen und mitgebracht Maccabi, eine feste Größe im politischen Reggae.
2: Ja, ja, ja.
1: Gell? Seit mehr als 40 Jahren am Start zählt der gebürtige Brite mit jamaikanischen Wurzeln zu den wichtigsten Stimmen im britischen Reggae. Und Maccabi, der mit seinen Reden vielleicht manchmal etwas lehrerhaft daherkommt, hat aber immer was Wichtiges zu sagen. Er steht für Bewusstsein, Gesundheit, Gerechtigkeit und positive Energie. Und natürlich gegen Nazis. Und hier habe ich mitgebracht einen Titel, der dazu wunderbar passt. Der heißt Racist. Back off.
2: Boom! Big up! Maccabi and Radio X. Yeah. You never know, sir. It's sure. African culture fest.
0: That with black and white can unite. Yes? If we treat each other with respect, then we can live together. Yes? All right. But you have some people, they blame black people for all of their problems, you know? And sometimes they must look at themselves, you know? Because sometimes it is them who is the problem. You understand? Some of them have no sense. You have a lot of racists. In France, you have Monsieur Le Pen and all his people. In Germany, you have the Nazis. In other parts of Europe, you have the fascists. Right? This one is called When the Racists Come, Tell Them to Back Off. Leave black people alone. Do you agree? All right, come with it. Europe come together in 92.

0: Yeah. Peace, love and unity. That's what we want, you know?
1: Exactly, huh? Ja.
2: Ja, Mann.
1: Ja, Maccabi, da freue ich mich tierisch drauf, live zu erleben. Am Freitag, den 14. August ab 21.30 Uhr. Und das Ticket, es gibt ja Tagestickets und das kostet gerade mal 15 Euro. Das ist es mit Sicherheit wert. Und die ganze Chose, die geht natürlich schon an diesem Freitag schon ein bisschen früher los, nämlich um 16 Uhr ist die Eröffnung. Und dann werden Radio X-Kollegen um 18 Uhr, nämlich Dubs Till Dawn und die Soundboys Destiny, auflegen im Soundsystem-Zelt. Ihr kennt sie sicherlich. Das sind Gäste, die jahrelang hier als DJ-Set fungieren, hier nachts bei Radio X zu festen Spielzeiten. Und gestern Nacht war auch wunderbarer Reggae wieder hier auf Radio X zu hören. Um 19.30 Uhr auf dem Afrika-Festival wird dann die Musikerin Melanie unterhalten. Und sie ist eine Künstlerin der afro-europäischen Musikszene und ist auch gesellschaftlich und politisch engagiert. Sie ist Sängerin, Produzentin und Performerin mit einer kraftvollen Stimme und einer mitreißenden Bühnenpräsenz. Sie ist in Deutschland geboren und von kongolesischen Wurzeln geprägt und hat einen, so heißt es, einzigartigen Sound entwickelt, den sie selbst als Afro-Rumba-Pop bezeichnet. Eine lebendige Fusion aus Afrobeat, kongolesischer Rumba, Afro-Pop und Ndumbolo. Ja, Afrika ist ja nicht nur Reggae. Es hat so viele, viele Musikformen.
2: Afrika hat genug. Ja. In dieser Musikindustrie hat alles gebaut. Also, give thanks for life. Wir sagen, wir sind die Kultur, African Culture Festival. Wir haben Afrikaner, wir haben alle, die Welt und alles, die sind mit uns.
1: Ja, yeah, right. Das ist... Diese Worte könnten auch von Bob Marley sein eigentlich, lieber Burger. Als wir uns gesehen haben, hast du gesagt, oh, wir müssen die Sendung anfangen mit einem Song von Bob Marley. Ja, auch wenn er nicht mehr auf der Erde ist, er ist immer da, gell?
2: Immer da.
1: Ja, bei mir auch. Ja, du hast einen Titel ausgewählt und kannst du nicht auch erinnern, welcher Titel?
2: Ah, das war die Nummer...
1: Ja?
2: Ja.
1: Ja. Ja.
2: Run it. Don't wait, not even utter it. Run the tune. You never know, say, African Festival is coming through on the 14th to the 16th. Frankfurt, Mercy, you better make sure you come out and in your... All right, run the tune.
1: It's running. Bob Marley in Dub.

0: Ja, Bob Marley in Dub von einem ganz speziellen Album, nämlich Ambient Translation of Bob Marley in Dub. Eine ganz besondere CD, die immer noch die Musik von Bob Marley ehrt und oben aufrecht hält, am Leben erhält, kann man sagen. Und Booker, ja, geschickt vom Afrika Kulturprojekte e.V., er ist ja natürlich, wie ich auch, Bob Marley-Fan.
1: Ja, Mann.
0: Und magst du den Hörern und Hörerinnen mal sagen, warum Bob Marley so wichtig ist?
1: Bob Marley, die Musik ist ganz groß und hat so, sagen wir, kulturell, in drinnen und Spiritualism und alles drum. Kannst du Spaß haben, kannst du sitzen, hören, meditieren. Das ist Bob Marley Musik. Das ist eine Legende.
0: Ja.
1: Der hat alle Kategorien von Musik wie so genommen zusammen und präsentiert zu der Welt.
0: Ja, genau. Ja. Wirklich ein großartiger Ausnahmekünstler und Ausnahmepoet auch. Und ganz zum Schluss für alle Bob Marley-Fans, zum Schluss am Ende der Sendung, werden wir noch einen weiteren Song von Bob Marley spielen.
1: Shout to Bob Marley and Bob Marley family. Bra, bra, bra, bra. Big up Bob Marley.
0: Yeah.
1: And big up Africa Cultural Festival on the 14th. Wir sind dabei. Du musst dabei kommen. Spaß mit Frau, Kinder. Gibt's was Schönes zu essen, was zu trinken. Und genießt die Zeit.
0: Ja, großartig.
1: Seid ihr alle willkommen.
0: Ja. Entschuldigung, ja, das stimmt. Es gibt großartige Musik, auch Superstars sind in diesen Jahren wieder dabei. Und ein Festival, das zur Völkerverständigung zwischen Afrika und Deutschland aufwartet, das muss natürlich auch beide Seiten beleuchten, denn auch Weiße, also People of No Color, vielleicht spielen Reggae-Musik und das auch verdammt gut. Eine feste regionale Größe über viele Jahrzehnte hinweg sind die Jungs von Kash Mahoodie, die es eigentlich gar nicht mehr gibt als Band, aber man glaubt es kaum, für einen Auftritt auf dem Afrika-Festival kommen sie nochmal zusammen. Am Samstag, den 15. August, ab 18.30 Uhr werden sie die Bretter, die die Welt bedeuten, erklimmen. Und bereits vor 25 Jahren, also in 2001, waren Kash Mahoodie Teil unseres Festivals Gedränge statt Plastik, damals gemeinsam organisiert von Virusmusik und dem F-Town e.V. Aus dem dazugehörigen Sampler der Festival-CD liegt auf Hör auf deinen Bauch von Kash Mahoodie.

0: Ja, Kaschmar Rudi, hör auf deinen Bauch, live ab 18.30 Uhr auf dem Afrika-Kulturfest am Rebstock. Und Kaschmar Rudi, das sind die Anheizer für einen wirklich ganz großen, für Tikken Jafagoli. Ja, der zählt zweifelsohne als einer der Höhepunkte dieses Jahr im Line-Up und seit mehr als 30 Jahren zählt er zu den einflussreichsten Stimmen Westafrikas, ist dort so bekannt wie ein bunter Hund und genießt den Status von Bob Marley. Buka, kannst du das bestätigen? Tikken Jafagoli,
1: so bekannt? Ja, Tikken Jafagoli ist eine von den besten afrikanische Reggae-Künstler und Kunst, der ganz schöne Kunst, ganz viel Musik. Und was der sagt, was der singt, praktiziert das. Also, Ich glaube an ihm, also, ich weiß, das ist gut. Das ist heute mal jetzt in Frankfurt und ich hoffe, Leute werden rauskommen und ihn unterstützen und unsere Kultur behalten und uns auch als afrikanische Kulturfestival.
0: Ja, ich hoffe auch. Ich hoffe auch, dass er richtig fit ist an dem Abend.
1: Der ist fit.
0: Und er ist nämlich auch zur richtigen Zeit, nämlich am Samstagabend dann um 22 Uhr auf der Bühne. Genau die richtige Zeit.
1: Genau.
0: Ja, ähnlich wie Bob Marley engagiert er sich mit seinen Liedern für Frieden, Gerechtigkeit, Bildung und die Einheit Afrikas. Und seine Konzerte sind authentisch, inspirierend und voller positiver Energie. Sehr gut zu hören in einem Musikbeispiel, das ich mitgebracht habe. Eine Live-Aufnahme aufgenommen in Salle Pleyel und der Titel heißt Le Martyrs von Tikken
1: Jafagoli. More fire, Frankfurt, turn in, turn up, in a massive way.

0: Yeah. We put the fire upon and we step up on the fire. Fire burn them. Nice to be here.
1: Ja, warum in die Ferne schweifen, wenn das Gute liegt so nah? Dank dem Frankfurter Verein Afrika Kulturprojekt e.V. muss niemand, der sich für Kunst und Kultur vom afrikanischen Kontinent interessiert, extra in den Flieger steigen. Afrika kommt zu uns. Und damit hat das Festival auch eine ganz hervorragende CO2-Bilanz, weil das ist ja heutzutage super wichtig, denn gerade bei großen Festivals verursachen natürlich Besucher und Besucherinnen den größten CO2-Abdruck durch Anreise und Abreise. Und deswegen ist es wichtig, dass ihr am besten nicht mit dem Auto zum Festival kommt. Oder wenn schon, dann bildet doch Fahrgemeinschaften. Kommt mit den Öffis an den Rebstock, der Bus fährt dorthin. Oder am allerbesten kommt natürlich mit dem Fahrrad. Das ist immer eine gute Alternative. Ja, wir berichten also über das 18. Afrikanische Kulturfestival am Rebstockpark am übernächsten Wochenende. Und vom Verein, ich sage einfach mal, dass das so ist. Buka, bist du auch Vereinsmitglied bei Afrika Kultur?
0: Ja, Mann, ich bin immer mit Manga, seit ich kein Manga,
1: ja,
0: hat mir dieses Engagement gegeben.
1: Aha, okay.
0: Das Bruderherz und diese menschlich, weißt du, Familie.
1: Und ihr trefft euch dann doch noch mehr, nicht nur einmal zum Festival.
0: Nein, auch zum Essen.
1: Auch zum Essen, das ist gut. Essen. Ja, ist weißt wichtig.
0: Ja. Bruderschaft, Kultur.
1: Ja.
0: Also wir müssen das immer hochbringen, dass jeder ist ein Mensch. Weißt du, wir können auch helfen. Genau wie der Afrika Kultur Festival, helft Leute.
1: Mhm.
0: In Senegal, egal wo gibt's Hilfe, wir sind dabei, weißt du?
1: Mhm.
0: Deswegen, wir sind ein Afrika-Kulturfestival.
1: Und wenn jetzt zum Beispiel Winter ist und es ist ganz kalt, es schneit.
0: Wie konnte Suppen?
1: Ihr trefft euch trotzdem.
0: Trotzdem.
1: Ja.
0: Suppen hier, Mensch, hier komm.
1: Okay.
0: Auf der Straße gehen wir manchmal mit Manga. Das habe ich oft mit ihm gesehen, weißt du?
1: Ja. Und euch verbindet immer Musik, Live-Musik auch?
0: Musik, Arrangement, Kultur, Art. Das Kraft.
1: Mhm.
0: Was ist da, was gibt's? Das verbindet uns alle Afrikaner. Und wir sind so wie Familie.
1: Mhm.
0: Weißt du, wenn wir treffen, egal, ich sehe dich morgen. Ich so, oh, das ist eine Woche später, oh, mein Bruder kommt.
1: Ja.
0: Weißt du?
1: Ja, Mann.
0: So läuft das.
1: Ja.
0: Und wir machen so viel, dass wenn jemand wollte, unterstützen, Afrika Kultur Festival, bitte schön, komm, wir machen Winter, wir geben Suppe zu Leute.
1: Mhm.
0: Weißt du?
1: Wo trefft ihr euch dann? In Rödelheim ist euer Sitz, oder?
0: Nein, Rödelheim war damals,
1: ja.
0: Rödelheim war, wo der Afrika Kultur Festival hat angefangen.
1: Ja, genau, im Somspark, ja?
0: Ja.
1: Ja.
0: Und dann ein bisschen gewachsen.
1: Ja, ganz schön.
0: Und jetzt, wie
1: ja, wo trefft ihr euch jetzt? Im Winter?
0: Im Winter, wir treffen uns bei einem Kaffee, wir trinken Kaffee oder.
1: Okay.
0: Und dann
1: okay.
0: Ja. Wir organisieren das.
1: Ja, verstehe.
0: Wir reden das.
1: Ja. Wir haben uns eben in der Raucherpause,
0: ja,
1: haben wir uns unterhalten und haben gesagt, der eigentlich war früher, als wir uns kennenlernten, also vor 26 Jahren etwa, ein bisschen mehr Aktivismus in Frankfurt, was Live-Musik und Reggae-Musik betrifft. Und ich kenne momentan keine Frankfurter Reggae-Band. Kennst du eine?
0: Reggae-Band momentan gibt es nicht so viel.
1: Gibt es nicht, gell?
0: Gibt es nicht mehr.
1: Ja.
0: Die Künstler, wo sind alle Künstler? Damals haben wir, wie heißt der, wie heißt der nochmal? Der Name gibt.
1: Ja, wenn es dir einfällt.
0: Aber,
1: ja.
0: Okay, früher waren wir Rhythm-wise und war Jamik dabei.
1: Es gab Gindabi
0: dabei.
1: Ja.
0: Leider, der eine ist gestorben. Weißt du, wir waren alle eine Familie.
1: Ja.
0: Damals.
1: Ja. Was denkst du, woran das liegt? Liegt das vielleicht daran, dass es keinen Platz gibt, wo die Musiker sich treffen können? Oder?
0: Wir haben keine genug Platz hier.
1: Mhm.
0: Wir haben sogar Kultur, die haben alles fertig gemacht.
1: Mhm.
0: Das ist alles kommerziell, industriell.
1: Das stimmt, ja. Und du hast gesagt, in Waggon in Offenbach gab es immer noch Möglichkeiten. Auch, ja. Aber auch die haben jetzt ja...
0: weggeschoben nach woanders hin.
1: Genau, also wegen Umbau, Erhöhung des Deiches gibt es ja momentan auch nichts mehr. Also diese Plätze für auch diese alternative Kultur werden immer schwieriger. In Frankfurt gibt es keine mehr.
0: Nein.
1: Ja. Naja, umso wichtiger, dass es das Festival gibt. Und ja, mit sogar ganz, ganz tollen Stars, die man erleben kann und gar nicht nach Afrika reisen muss. Und da ihr euch, liebe Hörer, ja auf die Schnelle nicht immer alles merken könnt, da gibt es extra speziell für euch die Playlist zur Sendung mit Bildern und Infos und natürlich den Termin auf unserem Mutterschiff von virusmusik.de. 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Ja, wir müssen vielleicht nochmal durchgeben das Programm vom Sonntag. Und irgendwo zwischen den vielen Zetteln hier, genau, da liegt es auch rum. Das will ich nochmal kurz zusammenfassen. Also, nein, das Programm vom Samstag sind wir ja erst. Um 12 Uhr ist also Eröffnung, 15.30 Uhr Afrobatic und 16 Uhr kommen wieder Dubs Till Dawn und die Soundboys Destiny im Soundsystemzelt. Um 16 Uhr der erste Live-Act mit Ngoma African Ballett, eine interaktive Animation und Bühnenshow. Und um 18.30 Uhr haben wir eben gehört, Kash Mahudi. Um 22 Uhr Tikkencha Fakoly und dann ist auch schon Feierabend irgendwann nach Mitternacht. Dann kommen wir zur Musik am Sonntag und da geht es auch um 12 Uhr los. Wir aber hören jetzt nochmal Musik von einem Superstar, der, ich meine, Yusundur. Ist vor 2 Jahren, war er auf dem Festival, gell?
0: Ja.
1: So etwa, gell?
0: Etwas so.
1: Ja, also und den haben wir jetzt nochmal aufliegen und er ist ja auch ein großer Meister des afrikanischen Gesangsstils, dessen Name mir gerade nicht einfällt. Hört halt einfach selber rein.

0: Ja, der fantastische Yusuf Ndour, unvergleichlich. Ja, und jetzt kommt dieser Spezialmoment, wo Michael zum ersten Mal in seinem Leben im Radio ist. Und er hat uns versprochen, das Festival nochmal auf Französisch und in seiner Original Language anzukündigen. Ja, doch, es beißt nicht, das Mikrofon, no problem. You can do it. Ready?
1: J'ai invité mes frères et mes sœurs, Burundi, Rwandais, Congolais. On va se retrouver dans le festival les 14 jusqu'à les 16. Merci beaucoup. Et puis, ne pas oublier que Desmond il est là. Desmond est là. Allez, Rwandais, Burundi, Congolais. Moussa Treffen. Danke schön.
0: Ja, bravo.
2: Bravo.
0: Das hat er super gemacht.
2: Yeah. Gut, schön gemacht.
0: Michael, siehst du? Easy.
1: Easy.
0: Ja, Mann. Time flies when you have fun. Und das war ja schon wieder der Hörner für heute. Geht raus und habt Spaß und tanzt und lernt euch kennen. Und wenn ihr Lust habt, dann können wir uns hier ganz regulär auf dieser Welle am 19. August mit einem weiteren Open-Air-Festival-Spezial wiederhören. Oder schaut doch einfach mal rein am kommenden Sonntag zum großen Finale auf der Sommerwerft. Traditionsgemäß senden wir die Action-Crew von Virusmusik via Radio X ab 15 Uhr live vom Geschehen auf der Weseraler Werft und übertragen die Auftritte von Chris Cosmo, dem Ramatur-Orchester, Cool Aid und natürlich von Embryo. Jetzt aber schenken wir zum Abschluss nochmal dem Meister des Reggae unsere Ohren, denn was wäre eine Sendung über und mit Reggae ohne Bob Marley, dem Ausnahmepoeten, der die kluge Verwendung von Text und das ständige Spiel mit den Worten beherrschte wie kein anderer. Zu Lebzeiten träumte Bob Marley, wie seine Glaubensbrüder, die Rastas, von einer Rückführung in die ursprüngliche Heimat Afrika. Bis heute ein frommer Wunsch, aber was nicht ist, kann ja noch werden. Vom Album Survival, Bob Marley mit Africa Unite. In diesem Sinn, make music, not war, der Band vom Hörnerv.
2: Warte, ich habe was zu sagen.
0: Na klar.
2: Ja, 14. bis 16. August, jeder Mensch, Kinder, Frau, Männer, so kommt hier, haben wir genug Party für euch 3 Tage. Big up. Afrika Kultur Festival, die sind da, haben wir Tikenja, haben wir Melanie, wer noch?
0: Kashmahudi.
2: Oha, wer noch?
0: Maccabi.
2: Wer noch? Also diese Frankfurt wird am Feiern 14. bis 16. Müsst ihr alle rauskommen, bitte.
0: Ja, Orchester, Gigeni sind noch dabei am Sonntag. Oh. Und für Kinder gibt es Spezialprogramm, Essen, Trinken, alles. Checkt's auf der Homepage, findet ihr alle Infos. Und lieber Gucker, vielen Dank, dass du Zeit hattest. Und Michael, herzlichen Dank.
2: Wir danken dir.
0: Alles Gute.
1: Ja.
0: Und ja, wir Reggae on. Dir.
2: Reggae must play, Reggae must live.
0: African Unite, Bob Marley.
2: Big up, Redex.
3: Come on.
2: Yeah. Africa Culture Festival.
3: Yeah,
2: you must turn up.
3: Desmond.
2: Warm up.
3: What's up, bro?
2: You never know.
3: Bumbo. Bumbi. VP 50.
2: Africa Unite.
3: 5 and 9. Kesha.
2: Yo, big up Radio X, you know.
3: My big

0: 18 Uhr die Nachrichten, zunächst die Übersicht. Nach der Entdeckung einer Drohne mit Sprengsatz am Flughafen Leipzig-Halle ermitteln die Generalstaatsanwaltschaft in Dresden und das Sächsische Landeskriminalamt. Mehrere teils minderjährige Mitglieder der rechtsextremistischen Gruppe Letzte Verteidigungswelle sind zu Haftstrafen verurteilt worden. Freiwasserschwimmer Florian Wellbrock hat bei den Europameisterschaften in Paris seine zweite Goldmedaille gewonnen. Die Meldungen im Einzelnen. Die auf dem Flughafen Leipzig-Halle in der Nähe eines ukrainischen Frachtflugzeugs entdeckte Drohne ist mit einem Sprengsatz versehen gewesen. Das bestätigte das Sächsische Landeskriminalamt in Dresden. Es handle sich um eine Drohne mit einer unbekannten Sprengvorrichtung. Der Zünder sei inzwischen entfernt worden. Der Flugkörper war in der vergangenen Nacht in der Nähe einer ukrainischen Antonov-Transportmaschine gefunden worden. Zudem kollidierte ein Frachtflugzeug in der Luft mit einem unbekannten Gegenstand, nachdem die Maschine wegen der Sperrung der Landebahn durchstarten musste. Das Flugzeug wurde leicht beschädigt und landete sicher in Hannover. Der sächsische Innenminister Schuster sprach von einem sehr ernsten Sicherheitsvorfall. Die Generalstaatsanwaltschaft in Dresden und das Sächsische Landeskriminalamt haben die Ermittlungen übernommen. Der Flughafen Leipzig gilt als Drehscheibe für Rüstungsgüter auch im Ukraine-Krieg. Die Verkehrsminister der Länder fordern vom Bund angesichts des andauernden Niedrigwassers konkrete Hilfen für die Schifffahrt. Das geht aus einer Beschlussvorlage für die Sonderkonferenz morgen hervor, aus der die Rheinische Post zitiert. Demnach soll das Bundesverkehrsministerium ein Flottenförderprogramm für niedrigwassergeeignete Schiffe vorlegen. Zudem müssten bestehende Aktionspläne aktualisiert und die geplante Vertiefung von Flüssen beschleunigt werden. In dem Papier heißt es, die aktuelle Lage bedrohe etablierte Lieferketten und belaste Wirtschaft sowie Verbraucher. Als Folge des Klimawandels sei häufiger mit extremen Niedrigwassersituationen zu rechnen. Bundesverkehrsminister Bilger will morgen in Bonn mit Wirtschaftsverbänden über die Situation beraten. In der Debatte um die geplante Abschaffung der abschlagsfreien Frührente hat sich auch der Ministerpräsident von Niedersachsen Lies von dem Vorhaben distanziert. Der SPD-Politiker erklärte in einer Mitteilung, es müsse einen Unterschied machen, ob man 45 Jahre oder mehr gearbeitet habe oder nicht. Es verletze das Gerechtigkeitsempfinden von Menschen, wenn sich die eigene Lebensleistung im Rentensystem nicht hinreichend widerspiegele, betonte Lies. Die Abschaffung der auch als Rente mit 63 bezeichneten Frührente gehört zu den Empfehlungen, die von der Rentenkommission im Auftrag der Koalition erarbeitet wurden. Widerstand kommt auch von den ostdeutschen Ministerpräsidenten sowie aus den SPD-regierten Ländern Saarland und Bremen. Ob die Reform der Zustimmung der Länder im Bundesrat überhaupt bedarf, ist noch nicht klar. Das zuständige Arbeits- und Sozialministerium erklärte auf Anfrage des Deutschlandfunks, zu Details der gesetzlichen Umsetzung könne man noch keine Auskunft geben. 8 Mitglieder und Unterstützer der rechtsextremistischen Gruppe Letzte Verteidigungswelle sind zu Haftstrafen von bis zu 5 Jahren verurteilt worden. Das Oberlandesgericht in Hamburg sprach sie unter anderem des versuchten Mordes sowie der Mitgliedschaft in einer terroristischen Vereinigung schuldig. Die teils noch minderjährigen Täter hatten potenziell tödliche Spreng- und Brandanschläge auf Geflüchtete und Linke verübt. Bei den Taten in Thüringen und Brandenburg kamen keine Menschen zu Schaden, was laut Anklage wohl nur Zufällen zu verdanken war. Die Mitglieder der Gruppe griffen außerdem in mehreren Fällen Männer an, die sie für pädophil hielten. Der Prozess fand wegen des Alters der Beschuldigten unter Ausschluss der Öffentlichkeit statt. Das Urteil ist noch nicht rechtskräftig. Fluggesellschaften sollen in Deutschland künftig eine Abgabe zahlen müssen, wenn sie gegen Vorgaben zur Betankung verstoßen. Das geht aus einem Gesetzesentwurf des Bundesverkehrsministeriums hervor, über den mehrere Nachrichtenagenturen berichten. Hintergrund ist die in der Europäischen Union vorgesehene stärkere Nutzung nachhaltiger Kraftstoffe, die in der Regel teurer sind. Bei Starts von EU-Flughäfen müssen dort mindestens 90% des jährlichen Kerosinbedarfs getankt werden. Diese Pflicht soll verhindern, dass Fluggesellschaften vorab mehr als nötig außerhalb der EU tanken. Hätten sie zusätzliches Kerosin für den Rückflug an Bord, würde das wegen des höheren Gewichts zu größeren Umweltbelastungen führen. Wenn eine Airline die Vorgabe nicht einhält, soll sie für die Fehlmenge künftig eine Abgabe von zunächst rund 1.300 Euro pro Tonne zahlen. Der ukrainische Präsident Selenskyj hat erneut mehr Abwehrraketen für die Verteidigung gegen Russland gefordert. Die Ukraine erhalte derzeit nur noch ein Drittel so viele Flugabwehrraketen wie im vergangenen Jahr, erklärte Selenskyj nach nächtlichen russischen Angriffen auf die Hauptstadt Kiew und deren Umgebung. Dabei wurden laut Selenskyj mindestens 17 Menschen getötet und mehr als 40 weitere verletzt. Getroffen worden seien Wohngebäude sowie Lagerhallen. EU-Kommissionspräsidentin von der Leyen sprach von russischen Gräueltaten. Sie sicherte der Ukraine Unterstützung zu. Auf russischer Seite wurde bei einem ukrainischen Drohnenangriff erneut ein Lagerhaus des Online-Händlers Wildberries getroffen. Die Ukraine wirft dem Unternehmen vor, die russische Armee mit wichtigen militärischen Gütern zu beliefern. Bei einem Angriff der israelischen Armee auf mutmaßliche Stellungen der pro-iranischen Hisbollah-Miliz ist im Südlibanon ein Mensch getötet worden. 12 weitere Menschen wurden nach offiziellen libanesischen Angaben verletzt. Zuvor hatten die israelischen Streitkräfte die Bewohner von Tibnin aufgefordert, den Ort unverzüglich zu verlassen. Israel begründete den Angriff mit einem aus ihrer Sicht eindeutigen Verstoß der Hisbollah gegen die mit dem Libanon vereinbarte Waffenruhe. In Rom läuft derzeit eine neue Gesprächsrunde zwischen Israel und dem Libanon. Dabei geht es um die Festigung einer Waffenruhe im Konflikt zwischen Israel und der Hisbollah. Die vom Iran finanzierte Schiitenorganisation lehnt eine Entwaffnung und Gespräche mit dem Nachbarstaat jedoch ab. Der Präsident der spanischen Exklave Ceuta, Vivas, hat die Regierung in Madrid um Hilfe bei der Aufnahme von minderjährigen Migranten gebeten. Die Aufnahmezentren seien vollkommen überfüllt, sagte er im spanischen Fernsehen. Derzeit betreue man etwa 1.100 unbegleitete Minderjährige, die von Marokko aus Ceuta erreicht hätten. Ausgelegt seien die Kapazitäten aber nur für maximal 100. Die Nichtregierungsorganisation Save the Children hatte ebenfalls eine Überbelegung beklagt und darauf verwiesen, dass Kindern und Jugendlichen ein sicherer Schlafplatz und eine fachgerechte Betreuung zustehe. Dem spanischen Recht zufolge sollen sich alle Regionen an der Aufnahme von minderjährigen Migranten beteiligen. Mehrere von der konservativen Volkspartei PP regierte Regionen weigern sich jedoch, Migranten aus Ceuta unterzubringen. In der vergangenen Woche hatten rund 72.000 Menschen die spanische Exklave teils schwimmend erreicht. Die meisten kehrten inzwischen nach Marokko zurück. Bei den Schwimmeuropameisterschaften in Paris hat Florian Wellbrock auch Gold über 5 Kilometer im Freiwasser gewonnen. Gestern hatte der 28-jährige Deutsche bereits Gold auf der 10-Kilometer-Strecke in der Seine geholt. Und hier noch einmal die Übersicht. Nach der Entdeckung einer Drohne mit Sprengsatz am Flughafen Leipzig-Halle ermitteln die Generalstaatsanwaltschaft in Dresden und das Sächsische Landeskriminalamt. Mehrere teils minderjährige Mitglieder der rechtsextremistischen Gruppe Letzte Verteidigungswelle sind zu Haftstrafen verurteilt worden. Freiwasserschwimmer Florian Wellbrock hat bei den Europameisterschaften in Paris seine 2. Goldmedaille gewonnen. Vor dem Wetter noch ein kurzer Hinweis der Redaktion. 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Das Wetter. In der Nacht bei dichterer Quellbewölkung bevorzugt im Südosten und Osten zunächst weitere Schauer und teils kräftige Gewitter. Sonst oft gering bewölkt oder klar und weitgehend niederschlagsfrei. Tiefstwerte 21 bis 13 Grad. Morgen im Nordwesten und Südosten Schauer und Gewitter. Sonst heiter bis wolkig. Temperaturen 21 bis 31 Grad. Und die weiteren Aussichten. Am Freitag im Norden dichtere Wolkenfelder und vereinzelt etwas Regen. Im Rest des Landes heiter, im Südwesten auch länger sonnig. 19 bis 29 Grad. Das waren die Nachrichten.
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2: Jo, hier ist wieder Radio X aus Frankfurt Bockenheim und weil die Radio X wie raus Redaktion vom Veranstaltungsmagazin scheinbar noch im Urlaub ist, gibt es jetzt wieder ein bisschen Musik aus der Konserve, aber hoffentlich und mindestens genauso spannend.
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Schönen guten Abend und herzlich willkommen zu Jazz 91.8, Sendung für Jazz und Jazzverwandtes. Hier auf Radio X Frankfurt mit euer Robert Lochmann, meditativ und experimentell. Heute der Anfang. Los ging's mit dem Clear Path Ensemble und deren Stück Ascending. Und das war eben Claire Dixon mit Doors. Ähnlich geht's, naja, nicht ganz so ähnlich, aber immer noch recht meditativ, aber etwas bewegter. Geht's jetzt weiter mit dem Ancient Infinity Orchestra aus Great Britain. Heute 2 Stunden Jazz, verschiedenster Couleur, meistens Neuerscheinungen und lasst euch überraschen. Also, das Ancient Infinity Orchestra mit ihrem Titel Triton.

Musik von Trompeter Ziffy Ziesling Brothers. Davor das Nimbus Sextet mit dem Titel Impulsive featuring Norman Wilmore. Und jetzt wird's noch ein bisschen funkier mit der Gruppe 1176 und dem Titel Frosty.

Das war Heptet, die Band um den Sänger und Posaunisten Ashley Slater, bekannt von der Acid Jazz Band Freak Power, long, long, long time ago. Ja, ein Album kann ich nur empfehlen. Das heißt, This is fucking nice. Und ja, hoffentlich mal irgendwann mal live auch hier. Davor Funk Jazz von High Fever, vielmehr der Band Electric Circus und den Titel High Fever. Davor 1176 und jetzt wieder ein Dreierpack, mehr in die New Jazz Richtung. Und es geht los mit neuem Titel von Leon Fahl, Saxophonisten und sonst auch musikalischen Tausendsasser. Der Titel heißt UK Rain.

Das war die britische Band Nats. Ich weiß nicht, ob ich es richtig ausspreche. Geschrieben wird sie Knatz und so jetzt deutsch ausgesprochen, finde ich irgendwie besser. Azure Blues von ihrem brandneuen Album, fantastischen Album A Great Day in Newcastle und davor Isaiah Coyer von seinem neuen Album Joy, der Titel Landscape of Dreams und dafür Leon Fall mit UK Rain und die zweite Stunde von Jazz 91.8. Heute hat begonnen und wird eingeleitet mit einer kleinen Latin Section und die geht los mit dem Orchestra Mambo International und dem brandneuen Titel Lingerie.

Latin Jazz Dreierpack. Das war zuletzt Astrala Acosta mit Nevando en Camagüey. Heftige Bearbeitung eines Son Cubano. Davor hatten wir Augustin Strizzi and STA mit Cheche Riku. Das ist schon mal ein kleiner Vorschau auf das, was als nächsten Dreierpack kommt. Ein Latin Jazz Song im Foro, brasilianischen Foro gerufen, davor das Orchestra Mambo International mit der neuen Single Yen Re. Als nächstes das erste Soloalbum von Pupiu, einem Musiker, Produzenten, Komponisten aus Brasilien, der eine lange Liste von Kollaborationen mit heftigen Leuten, ja, ein paar zu nennen. Carl Costa hat er produziert, Erasmo Carlos und so weiter. Badrama von Nachau, Zumbi, und hat mit Leuten wie Seu, Amando Freitas, Albertino Contentino, den kenne ich allerdings nicht, Gaslamp Killer, zum Beispiel Adrian Young, Cut Chemist und so weiter zusammengearbeitet. Jetzt kommt sein Soloalbum und daraus zwei Stücke, zuerst Foro No Asfalto, Pupio.

Brasilien, Pupillo. Und wieder ein Dreierpack jetzt und der geht los mit dem mit einem relativ obskuren Ensemble namens Standing Circle, habe nicht viel darüber herausgefunden. Der Titel heißt Lift Off.

Jo, zum Schluss der Sendung noch mal ein bisschen raus aus der Kontemplativität der meisten Titel heute, das und ein bisschen Bossa, Hardbop, Blues von Posaunist Andrew Kim und seiner Gruppe. Der Titel ist Cube Street. Dafür hörten wir das Greenhouse Ensemble mit Integration und davor Standing Circle mit Lift Off. Nochmal ein bisschen Real Jazz, wie ich es jetzt mal kurz benenne. The Cafe Society mit dem alten Kracher The Old Country, bekannt gemacht von eigentlich am bekanntesten, also zumindest für mich, in der Version von Ken Bordelli mit Nancy Wilson.

Und zu den Klängen des Jazz-Funk-Klassikers Ladybug von Wayne Anderson möchte ich mich mal verabschieden. Ist ja viel los momentan in der Stadt. Jazzmond, es läuft noch. Die Sommerwerft läuft noch. Überall auch jazzige Sounds. Und diverse andere. So entschieden ist hier ein wenig der Platz für mich, dass ich hier groß ständig alles promote, was so passiert. Es gibt ja die diversen Online-Magazine und auch Sendungen hier auf Radio XWI raus, zum Beispiel jeden Tag um 18 Uhr. Aber kleines Ding, entschuldigt es mir in eigener Sache. Ich versuche nächste Woche am 13. Donnerstag, 13. August, versuche ich mal im Mampf sowas wie eine kleine Jazz-Soul-Disco zu etablieren. Von Soul-Jazz bis Acid-Jazz, bis Latin, bis Afro, bis Brasil. Einiges dabei. Kommt vorbei. Vielleicht ist es auch nicht zu heiß. Und zufälligerweise spiele ich am darauffolgenden Tag, am 14. auch im Mampf im Duo mit dem Pianisten Mark Thamann. Ist immer sehr angenehm und lustig. Ansonsten nächste Folge von Jazz 91 vorwärts, dann in 2 Wochen. Ich habe bestimmt noch was vergessen zu sagen. Ja, wenn ihr mehr Infos wollt, ich lasse ja eigentlich am liebsten fast nur Musik laufen, dann könnt ihr mich kontaktieren. Ihr findet mich als Robert Lochmann auf Facebook oder DJ Jazz Matters auf Instagram. Findet mich auch auf Signal und könnt mir hier über Radio X auch eine E-Mail schreiben. Hier eine Section, wo alle Sendungen aufgeführt sind und da ist auch ein Kontaktlink. Und ich bedanke mich fürs Zuhören. Ich hoffe, es hat euch Spaß gemacht. Sendungen gibt es dann eine Woche zum Nachhören auf Radio X+7 und ich wünsche euch eine super Zeit. Bis zum nächsten Mal.

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1: 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Zunächst die Übersicht. Bundesinnenminister Dobrindt hat sich besorgt über den Drohnenvorfall am Flughafen Leipzig-Halle geäußert. Laut Angaben aus Teheran haben sich der Iran und der Oman auf eine neue Route durch die Straße von Hormus verständigt. Bei der Schwimm-Europameisterschaft in Frankreich haben deutsche Sportler mehrere Medaillen gewonnen. Die Meldungen im Einzelnen. Bundesinnenminister Dobrindt sieht in dem Drohnenvorfall am Flughafen Leipzig-Halle ein hybrides Anschlagsszenario. Bei einem Besuch vor Ort sagte der CSU-Politiker am Abend, Drohnensichtungen kenne man bereits, aber dass eine mit Sprengstoff ausgestattete Drohne im Bereich eines Flughafens entdeckt werde, sei eine neue Gefahrenqualität. Dobrindt lobte die Zusammenarbeit der Landes- und Bundespolizei sowie aller Behörden in diesem Fall. Er warnte vor Spekulationen über Motive und Verantwortliche. Die Beantwortung solcher Fragen müsse den weiteren Ermittlungen überlassen werden. Gleichzeitig betonte der Minister, die Umstände deuteten auf ein sehr professionelles Vorgehen hin. Gestern Abend war auf dem Flughafen eine Drohne entdeckt worden, die mit einer Sprengvorrichtung versehen war. Spezialisten der Bundespolizei entfernten den Zünder. Der Flughafen Leipzig-Halle ist ein Frachtdrehkreuz, auch für militärische Hilfslieferungen für die Ukraine im Krieg gegen Russland. In der Debatte um die geplante Abschaffung der abschlagsfreien Frührente hat sich auch der Ministerpräsident von Niedersachsen, Lies, von dem Vorhaben distanziert. Der SPD-Politiker erklärte in einer Mitteilung, es müsse einen Unterschied machen, ob man 45 Jahre oder mehr gearbeitet habe oder nicht. Es verletze das Gerechtigkeitsempfinden von Menschen, wenn sich die eigene Lebensleistung im Rentensystem nicht hinreichend widerspiegele, betonte Lies. Die Abschaffung der auch als Rente mit 63 bezeichneten Frührente gehört zu den Empfehlungen, die von der Rentenkommission im Auftrag der Koalition erarbeitet wurden. Widerstand kommt auch von den ostdeutschen Ministerpräsidenten sowie aus den SPD-regierten Ländern Saarland und Bremen. 8 Mitglieder und Unterstützer der rechtsextremistischen Gruppe Letzte Verteidigungswelle sind zu Haftstrafen von bis zu 5 Jahren verurteilt worden. Das Oberlandesgericht in Hamburg sprach sie unter anderem des versuchten Mordes sowie der Mitgliedschaft in einer terroristischen Vereinigung schuldig. Die teils noch minderjährigen Täter hatten potenziell tödliche Spreng- und Brandanschläge auf Geflüchtete und Linke verübt. Bei den Taten in Thüringen und Brandenburg kamen keine Menschen zu Schaden, was laut Anklage wohl nur Zufällen zu verdanken war. Die Mitglieder der Gruppe griffen außerdem in mehreren Fällen Männer an, die sie für pädophil hielten. Der Prozess fand wegen des Alters der Beschuldigten unter Ausschluss der Öffentlichkeit statt. Das Urteil ist noch nicht rechtskräftig. Iran und Oman haben sich nach Angaben aus Teheran ohne Beteiligung der USA auf eine neue Route durch die Straße von Hormus verständigt. Damit könnte der Iran die für die Weltwirtschaft bedeutende Meerenge stärker als bisher kontrollieren. Beide Seiten hätten sich auf geografische Koordinaten für die Route durch die Meerenge geeinigt, sagte ein Sprecher des iranischen Außenministeriums der staatlichen Nachrichtenagentur IRNA. Es werde noch an einer gemeinsamen Erklärung gearbeitet. Der ukrainische Präsident Selenskyj hat erneut mehr Abwehrraketen für die Verteidigung gegen Russland gefordert. Die Ukraine erhalte derzeit nur noch ein Drittel so viele Flugabwehrraketen wie im vergangenen Jahr, erklärte Selenskyj nach nächtlichen russischen Angriffen auf die Hauptstadt Kiew und deren Umgebung. Dabei wurden laut Selenskyj mindestens 17 Menschen getötet und mehr als 40 weitere verletzt. Getroffen worden seien Wohngebäude sowie Lagerhallen. EU-Kommissionspräsident von der Leyen sprach von russischen Gräueltaten. Sie sicherte der Ukraine Unterstützung zu. Auf russischer Seite wurde bei einem ukrainischen Drohnenangriff erneut ein Lagerhaus des Online-Händlers Wildberries getroffen. Die Ukraine wirft dem Unternehmen vor, die russische Armee mit wichtigen militärischen Gütern zu beliefern. Im US-Bundesstaat Michigan hat sich bei der Vorwahl der Demokraten für einen Sitz im Senat der Vertreter des linken Parteiflügels Al Sayed durchgesetzt. Die Wahl galt als Test für die künftige Ausrichtung der Demokraten. Al Sayed warb im Wahlkampf für eine stärkere Regulierung der Wirtschaft und forderte ein Ende der bedingungslosen US-Militärhilfe für Israel. Seine Konkurrentin Stevens wurde von der Parteiführung der Demokraten und pro-israelischen Gruppen unterstützt. Sie warfen Al Sayed vor, mit einem zu radikalen Kurs Wähler der Mitte zu verschrecken. Der Bundesstaat Michigan gilt als Swing State und damit als umkämpft zwischen Demokraten und Republikanern. Sollte Al Sayed bei den Kongresswahlen im November gegen den republikanischen Kandidaten Rogers verlieren, haben die Demokraten kaum Chancen, die Mehrheit in der Parlamentskammer zurückzuerobern. Der bisherige demokratische Senator in Michigan war nicht erneut angetreten. In London sind 4 Menschen bei einem Messerangriff verletzt worden. Wie die Polizei mitteilte, wurde eine 47-jährige Frau festgenommen. Sie wird verdächtigt, am Mittag in Covent Garden auf mehrere Menschen eingestochen zu haben. Bei den Opfern handelt es sich um 4 Männer. Ersten Erkenntnissen zufolge soll es zu dem Zwischenfall aufgrund psychischer Probleme gekommen sein. Erneut gibt es einen Fall ungesteuerter Hackeraktivitäten von künstlicher Intelligenz. Britische Sicherheitsexperten entdeckten, dass ein KI-Modell der Entwicklerfirma Anthropic bei einem Testlauf versucht hat, eine Schwachstelle in öffentlich zugängliche Software einzuschleusen. Um damit durchzukommen, habe das KI-Modell versucht, per E-Mail einen zuständigen Menschen zu manipulieren. Anthropic und OpenAI hatten in den vergangenen Wochen bereits einräumen müssen, dass ihre KI-Modelle bei Tests ungeplant in Computersysteme von Unternehmen eingedrungen waren. Die Reste einer SpaceX-Rakete sollen nach Berechnungen von Wissenschaftlern ungeplant auf dem Mond eingeschlagen sein. Bei dem 4 Tonnen schweren Schrottteil handelte es sich um die ausgebrannte Stufe einer Falcon 9, die vor rund 1,5 Jahren gestartet war. Eine Bestätigung für den Aufschlag gibt es nicht. Dafür müssen Sonden erst den möglicherweise entstandenen Krater fotografieren. SpaceX erklärte, durch eine Mischung aus Sonnenaktivität und Schwerkraft sei das Raketenteil versehentlich auf Kollisionskurs mit dem Mond geraten. Astronomen hatten den Einschlagszeitpunkt für heute Vormittag berechnet. Am Abend ist das Filmfestival von Locarno eröffnet worden. Auf der Gala erhielt Isabella Rossellini einen Excellence Award, einen Ehrenpreis in Würdigung ihrer Karriere. Im internationalen Wettbewerb um den Hauptpreis, den Goldenen Leoparden, laufen 17 Filme. Dazu gehören 5 deutsche oder mit deutscher Beteiligung realisierte Produktionen. Die Preise werden am 15. August verliehen. Bei der Schwimm-Europameisterschaft in Frankreich haben deutsche Sportler mehrere Medaillen gewonnen. Wasserspringer Moritz Wesemann konnte sich in Paris auch im Finale vom 3-Meter-Brett durchsetzen. Am vergangenen Samstag hatte er bereits seinen Titel vom 1-Meter-Brett verteidigt. Am Abend gewannen zudem Pauline Pfeiff und Ole Rösler Silber im gemischten Turm-Synchronspringen. Für Pfeiff war es die 3. Silbermedaille im laufenden Turnier. Florian Wellbrock sicherte sich über 5 Kilometer im Freiwasser seine 2. Goldmedaille in Paris. Die Niederländerin Demi Vollering hat die 5. Etappe der Tour de France Femmes von Mâcon nach Belleville-en-Beaujolais gewonnen. Sie siegte nach 140 Kilometern durch das Zentralmassiv vor der Schweizerin Marlene Reusser und der Polin Kasia Niewiadoma. Reusser behält das gelbe Trikot der Gesamtführenden. Antonia Niedermeyer aus Rosenheim eroberte das weiße Trikot der besten Nachwuchsfahrerin. Und hier noch einmal die Übersicht. Bundesinnenminister Dobrindt hat sich besorgt über den Drohnenvorfall am Flughafen Leipzig-Halle geäußert. Laut Angaben aus Teheran haben sich der Iran und der Oman auf eine neue Route durch die Straße von Hormus verständigt. Bei der Schwimmeuropameisterschaft in Frankreich haben deutsche Sportler mehrere Medaillen gewonnen. Das Wetter? In der Nacht bei dichterer Quellbewölkung bevorzugt im Südosten und Osten zunächst weitere Schauer und teils kräftige Gewitter. Sonst oft gering bewölkt oder klar und weitgehend niederschlagsfrei. Tiefstwerte 21 bis 13 Grad. Morgen im Nordwesten und Südosten Schauer und Gewitter. Sonst heiter bis wolkig. Temperaturen 21 bis 31 Grad. Das waren die Nachrichten.
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Vielen Dank fürs Reinhören. Das war Radio X am 5. August 2026 mit Hall 9000 und Sascha Appel. Wir sehen uns sehr wahrscheinlich in einem Monat wieder. Nee, wir hören uns.